0: zeitweise für die Sommerferien eingeführte Ticket dauerhaft ins Sortiment zu nehmen. Die Bahn habe in den Ferien 100.000 Familien mehr als im vergangenen Jahr an Bord begrüßen können, so Paller. Der Verkauf beginne am 26. Oktober. Mit Blick auf die Pünktlichkeit der Bahn warnte Paller jedoch vor zu großen Erwartungen.
1: Bundespräsident Steinmeier hat beim zentralen Festakt in Bremen zum Tag der Deutschen Einheit den Zusammenhalt in der Bundesrepublik beschworen. Zugleich warnte das Staatsoberhaupt vor einer zunehmenden Bedrohung der Demokratie durch populistische Parteien und Extremismus. Der Tag der Deutschen Einheit sei dafür da, sich die Gefühle und die mutigen Menschen vom 3. Oktober 1990 ins Gedächtnis zu rufen. Doch viele Menschen in Ost und West zeigten sich in ihren Erwartungen enttäuscht, so Steinmeier. In München geht heute das 191. Oktoberfest zu Ende. Mit Spannung wird erwartet, ob es für einen neuen Besucherrekord reicht. Denn zur Wiesnhalbzeit, nach einer Woche, hatten in diesem Jahr bereits 3,8 Millionen Menschen das Volksfest auf der Theresienwiese besucht. Das sind 300.000 mehr als im Jahr davor und sogar 400.000 mehr als im bisherigen Rekordjahr 2023. Die deutsche Fußballnationalmannschaft der Männer spielt heute Abend in der Nations League gegen Griechenland. Das Hinspiel vor einer Woche hatte die DFB-Elf verloren. Thomas Kunze in Thessaloniki erzählt, was Bundestrainer Klopp von der heutigen Partie erwartet.
2: Erstens natürlich die Vollendung des Personaltests innerhalb dieses 44-Mann-Kaders und zweitens auch ein ordentliches Ergebnis verbunden mit einer guten Leistung, damit in dieser Nations League-Gruppe nicht schon nach dem ersten Block alle Züge abgefahren sind. Und Punkt zwei ist eben das große Personalpuzzle. Da wird wohl ein neuer Keeper zwischen den Pfosten stehen, Atubolo oder Damen, die Außenverteidiger Raum und Baku aus Leipzig dürften links wie rechts vielleicht auch eine Chance bekommen. Dann haben wir da noch Finn Jeltsch in der Innenverteidigung und ich glaube, der Bundestrainer und sein Trainerteam, die ziehen dieses Casting auch knallhart durch und werden gegen Griechenland wieder eine ziemlich umgestellte Mannschaft aufstellen.
1: Das waren die Nachrichten. Das Wetter in Deutschland. Gebietsweise Nebel, in Nordseenähe vereinzelt Schauer, Tiefstwerte 15 bis 2 Grad. Am Tage bewölkt, im Nordwesten und Südwesten etwas Regen möglich. Höchstens 17 Grad in Lübeck bis 24 Grad im Breisgau. Am Montag oft freundlich, im Norden bewölkt, an den Alpen Schauer, 17 bis 25 Grad. Und am Dienstag heiter bis wolkig, Richtung Norden etwas Regen. Die Temperaturen liegen dann bei 18 bis 25 Grad. Es ist jetzt 2.03 Uhr.
3: Und damit ein Gruß an alle, die gerade unterwegs sein müssen in dieser Nacht. Und wir schauen auf die Straßen mit dem Verkehrsservice in der ARD-Hitnacht. Die A1 Münster Richtung Dortmund ist zwischen Kamenzentrum und Kreuz Dortmund-Unna wegen einer Fahrbahnerneuerung bis morgen früh gesperrt. Die A40 Duisburg-Essen ist zwischen Kreuz Duisburg und Kreuz Kaiserberg wegen Bauarbeiten in beiden Richtungen bis morgen gesperrt. Die A42 Kamp-Lindfort-Dortmund ist zwischen Herne-Krange und Herne-Baukau in beiden Richtungen noch bis Dienstag früh gesperrt. Hier wird an Hochspannungsleitungen gearbeitet. Die A59 Köln Richtung Düsseldorf ist zwischen Monheim und Dreieck Düsseldorf-Süd wegen Bauarbeiten gesperrt. Die A61 Mönchengladbach Richtung Venlo ist zwischen Kaltenkirchen und Grenzwald wegen Bauarbeiten bis morgen gesperrt. Und A81 Stuttgart-Heilbronn, da ist der Engelberg-Tunnel wegen Wartungsarbeiten in beiden Richtungen noch bis um 10 vormittags gesperrt. Allen unterwegs, gute Fahrt. Das waren Sie, die Verkehrsmeldung, und wir wünschen allen gute Fahrt, damit Sie gut an Ihr Ziel kommen.
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3: Picken wir uns weiter die großen Hits vergangener Jahrzehnte heraus. Danke an dieser Stelle für die vielen Zuschriften auch in dieser Nacht. Ich sehe, wir liegen weiter auf Ihrer Wellenlänge. Und so bleibt es auch in dieser Stunde. Hier hören Sie schon Jennifer Rush, auch Supertramp, Celine Dion, Ace of Base, Johnny Logan und. Also es lohnt sich doch weiter dabei zu bleiben. Die Hitnacht aus Dresden. Ich bin Heiko Rasch. Ich grüße Sie.

Joris hier in der ARD-Hitnacht, Herz über Kopf, seine Debütsingle war das, vor reichlich 10 Jahren erschienen. Und schon dafür gab es gleich mal mehrfach Gold und ist bis heute auch sein erfolgreichster Song. Und jetzt Celine Dion, sie feiert ja auch ein sensationelles Comeback ihrer Konzerte. 16 Konzerte in Paris, noch bis Mitte Oktober. Und dann im kommenden Jahr ist ja auch schon wieder viel geplant. Da soll es weitergehen mit den Konzerten. Und damit nicht genug. In dieser Woche, am vergangenen Montag, überraschte Celine mit einem Auftritt bei der Pariser Fashion Week. Unter dem Jubel der Zuschauer betrat die Sängerin den Laufsteg unter dem Eiffelturm und bezauberte einmal mehr ihr Publikum. Und natürlich habe ich sie dabei mit Think Twice. Die

2.30 Uhr, hier der aktuelle Verkehrsservice in der ARD-Hitnacht. Die A1 Münster Richtung Dortmund ist zwischen Kamenzentrum und Kreuz Dortmund-Unna wegen einer Fahrbahnerneuerung bis morgen früh gesperrt. Die A40 Duisburg-Essen ist zwischen Kreuz Duisburg und Kreuz Kaiserberg wegen Bauarbeiten in beiden Richtungen bis morgen gesperrt. Die A42 Kamp-Lindfort-Dortmund ist zwischen Herne-Krange und Herne-Baukau in beiden Richtungen noch bis Dienstag früh gesperrt. Hier wird an Hochspannungsleitungen gearbeitet. Die A59 Köln Richtung Düsseldorf ist zwischen Monheim und Dreieck Düsseldorf Süd wegen Bauarbeiten gesperrt. Die A61 Mönchengladbach Richtung Venlo ist zwischen Kaltenkirchen und Grenzwald wegen Bauarbeiten bis morgen gesperrt. Und A81 Stuttgart Heilbronn, der Engelbergtunnel ist wegen Wartungsarbeiten in beiden Richtungen noch bis etwa 10 Uhr am Vormittag gesperrt. Das waren die Verkehrsmeldungen. Wir wünschen Ihnen eine gute Fahrt. 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

0: Johnny Logan hier in der ARD-Hitnacht. Das war doch der erste Schritt zum Mr. Grand Prix-Titel. Ja, so wurde der Ire in den 80er Jahren wegen seiner Erfolge beim Eurovision Song Contest genannt. Und das ging ja schon 1980 gut los mit What's Another Year. Da glänzte er in Den Haag und stand das erste Mal auf dem Siegertreppchen. 7 Jahre später konnte er das dann noch einmal wiederholen mit einem selbstgeschriebenen Song in Brüssel. Und auch mit 72 Jahren ist er noch gut im Geschäft, gibt eine Menge Konzerte. In diesem Jahr vor allem auch in Dänemark, aber auch in Deutschland sind wieder Konzerte geplant. Das nächste wird dann im Juni im kommenden Jahr sein. In Penich. Und wir gehen in die 70er Jahre. Anfang der 70er Jahre gelang Gordon Lightfoot dieser Hit. If you could read my mind. Wenn du meine Gedanken lesen könntest.
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Vor über 40 Jahren hatte Nick Carmen diesen Hit. Ist ja nun leider auch schon über 5 Jahre nicht mehr unter uns. Ihn hat übrigens Madonna entdeckt, nachdem er in einem Werbespot für eine Jeansmarke bekannt wurde und zum Sexsymbol aufstieg. Und schließlich hat er sich auch musikalisch verewigt. Bis zu den Nachrichten noch Paul Young aus den 80ern und zuvor gehen wir in die 60er Jahre mit den Boxtops, der Titelsong ihres ersten Albums und auch die einzige Nummer 1 in den amerikanischen Singlecharts, The Legend.

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1: Um 3 Uhr mit Katja Kindermann. Die Deutsche Bahn bietet das Familienticket ab 1. November offenbar dauerhaft an. Entsprechend äußerte sich Bahnchefin Paller in der Bild am Sonntag. Aus der Nachrichtenredaktion Ulrike Ufer.
2: Die deutschlandweite Hin- und Rückfahrt für eine Familie kostet demnach knapp 100 Euro inklusive ICE-Reservierung. Der Konzern habe sich entschieden, das zunächst zeitweise für die Sommerferien eingeführte Ticket dauerhaft ins Sortiment zu nehmen. Die Bahn habe in den Ferien 100.000 Familien mehr als im vergangenen Jahr an Bord begrüßen können, so Paller. Der Verkauf beginne am 26. Oktober. Mit Blick auf die Pünktlichkeit der Bahn warnte Paller jedoch vor zu großen Erwartungen.
1: Die sogenannte Brandmauer der CDU zur AfD bekommt Risse. Der hessische Ministerpräsident Rhein fordert jetzt, die AfD bei der Besetzung von Ausschussvorsitzenden im Bundestag nicht länger zu blockieren. Aus der Nachrichtenredaktion Georg Wolf.
3: Dem Magazin Stern sagte der CDU-Politiker,

0: Politiker, die AfD sei gewählt und so solle man auch mit ihr umgehen. Konkret meint Rhein, die AfD sollte im Bundestag Ausschussvorsitze übernehmen können, so wie es in Hessen und anderen Ländern üblich sei. Im Bundestag hat die AfD zwar das Vorschlagsrecht für mehrere Ausschüsse, ihre Kandidaten fallen bei den Wahlen aber regelmäßig durch. Mit seinem Vorstoß stellt sich Rhein gegen den Kurs von CDU-Chef Merz. Der hält bislang eisern am strikten Abgrenzungskurs zur AfD fest.
1: In München geht heute das 191. Oktoberfest zu Ende. Mit Spannung wird erwartet, ob es für einen neuen Besucherrekord reicht. Denn zur Wiesnhalbzeit hatten in diesem Jahr bereits 3,8 Millionen Menschen das Volksfest besucht. Die deutsche Fußballnationalmannschaft der Männer spielt heute Abend in der Nations League gegen Griechenland. Das Hinspiel vor einer Woche hatte die DFB 11 verloren. Thomas Kunze in Thessaloniki erzählt, was Bundestrainer Klopp von der heutigen Partie erwartet.
2: Erstens natürlich die Vollendung des Personaltests innerhalb dieses 44-Mann-Kaders und zweitens auch ein ordentliches Ergebnis verbunden mit einer guten Leistung, damit in dieser Nations League-Gruppe nicht schon nach dem ersten Block alle Züge abgefahren sind. Und Punkt zwei ist eben das große Personalpuzzle. Da wird wohl ein neuer Keeper zwischen den Pfosten stehen, Atubolo oder Damen, die Außenverteidiger Raum und Baku aus Leipzig dürften links wie rechts vielleicht auch eine Chance bekommen. Dann haben wir da noch Finn Jeltsch in der Innenverteidigung. Und ich glaube, der Bundestrainer und sein Trainerteam, die ziehen dieses Casting auch knallhart durch und werden gegen Griechenland wieder eine ziemlich umgestellte Mannschaft aufstellen.
1: Das waren die Nachrichten. Das Wetter in Deutschland. Gebietsweise Nebel, in Nordseenähe vereinzelt Schauer. Tiefstwerte 15 bis 2 Grad. Am Tag bewölkt, im Nordwesten und Südwesten etwas Regen. Höchstens 17 Grad in Lübeck bis 24 Grad im Breisgau. Am Montag oft freundlich, im Norden bewölkt, an den Alpen Schauer 17 bis 25 Grad. Die Zeit? Es ist jetzt 3.03 Uhr.
3: Und hier der Verkehrsservice in der ARD-Hitnacht. Die A1 Münster Richtung Dortmund ist zwischen Kamenzentrum und Kreuz Dortmund-Unna wegen einer Fahrbahnerneuerung bis morgen früh gesperrt. Die A40 Duisburg-Essen ist zwischen Kreuz Duisburg und Kreuz Kaiserberg wegen Bauarbeiten in beiden Richtungen auch bis morgen gesperrt. Die A42 Kamp-Lindfort-Dortmund ist zwischen Herne-Krange und Herne-Baukau. In beiden Richtungen noch bis Dienstag früh gesperrt. Hier wird an Hochspannungsleitungen gearbeitet. Die A59 Köln Richtung Düsseldorf ist zwischen Monheim und Dreieck Düsseldorf-Süd wegen Bauarbeiten gesperrt. Die A61 Mönchengladbach Richtung Venlo ist zwischen Kaltenkirchen und Grenzwald wegen Bauarbeiten bis morgen gesperrt. Und A81 Stuttgart-Heilbronn. Der Engelberg-Tunnel ist wegen Wartungsarbeiten in beiden Richtungen noch bis etwa 10 Uhr am Vormittag gesperrt. Das waren die Verkehrsmeldungen. Wir wünschen Ihnen eine gute Fahrt.
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3: Wollen wir vor allem alle Nachtschichtler weiter gut bei Laune halten, damit sie auch gut durchhalten. Und die Letzten dürften jetzt auch von ihrer Party heimgekommen sein. Wo auch immer wir sie erreichen, kommen sie gut in diesen Sonntag. Ich bin Heiko Rasch aus dem Dresdner MDR-Studio. Schönen guten Morgen.

Hello. Mitte der 70er Jahre konnte die Band damit ihren größten Hit landen. Ja, und es ist ja keine Seltenheit, dass Musik vom anderen Teil der Erde, aus Australien, auch in Europa und Amerika erfolgreich wurde. Denken wir da zum Beispiel an die Bee Gees, Men at Work oder auch John Farnham hat das geschafft. Sänger John Farnham hat es 1987 mit You Are The Voice sogar bis an die Spitze der Charts in Deutschland geschafft. Und das auch noch mit einem Dudelsack, der ist als Solo in diesem Song zu hören. Und John Farnham selbst ist ja in diesem Jahr 77 geworden. Bis heute ist er in Australien einer der bekanntesten und erfolgreichsten Sänger überhaupt. Und sein Song aus den 80ern, You Are The Voice, ist in seiner Heimat eine Art Kulturerbe. Und natürlich habe ich ihn dabei.

Und schon macht uns die Verkehrsredaktion wieder einen Strich durch die Rechnung. Aber den Titel, den hören wir natürlich gleich nochmal von Anfang an. Aber eins nach dem anderen. 3.16 Uhr, hier der Verkehrsservice mit einer Gefahrenmeldung. Achtung, ein Falschfahrer auf der A81 Heilbronn-Stuttgart. Zwischen Stuttgart-Zuffenhausen und Stuttgart-Feuerbach kommt Ihnen ein Falschfahrer entgegen. Fahren Sie bitte äußerst rechts und überholen Sie nicht. Auf der A81 Heilbronn-Stuttgart zwischen Stuttgart-Zuffenhausen und Stuttgart-Feuerbach. Ein Falschfahrer. Vorsicht bitte in beiden Richtungen.

3.25 Uhr. Hier nochmal der Verkehrsservice. Immer noch aktuell der Falschfahrer auf der A81 Heilbronn-Stuttgart. Zwischen Stuttgart-Zuffenhausen und Stuttgart-Feuerbach kommt Ihnen ein Falschfahrer entgegen. Fahren Sie bitte äußerst rechts und überholen Sie nicht. Zwischen Stuttgart-Zuffenhausen und Stuttgart-Feuerbach bitte Vorsicht. Ein Falschfahrer. Vorsicht in beiden Richtungen. Und jetzt bei uns Herbert Grönemeyer. Mit Mambo, einer seiner ersten Erfolge, war auch auf seinem ersten Nummer-1-Album 4630 Bochum der Anfang einer ganzen Erfolgsserie, die er bis heute anhält. In diesem Jahr ist er 70 geworden und seit den 80er Jahren auf Erfolgsspur. Dabei haben ihn viele zuerst als Schauspieler wahrgenommen, damals Anfang der 80er Jahre mit seiner Rolle als Leutnant Werner im Kinofilm »Das Boot«. Aber vor allem gehört er als Sänger zu den erfolgreichsten der deutschen Musikgeschichte. Noch heute füllt er ja die größten Hallen und Arenen mit seinen Konzerten. Spektakulär wird er sicher auch seine Konzerttour im kommenden Jahr. Da geht es am 27. Mai los in Kiel und dann auch durch die größten Hallen Deutschlands. Die meisten Konzerte sind auch schon ausverkauft und auch in Österreich sind zwei Konzerte geplant. Herbert Grönemeyer.

0: Kurz nach 4, schönen guten Morgen, hier der aktuelle Verkehrsservice in der ARD-Hitnacht. Die gute Nachricht zuerst, eine Entwarnung auf der A81 Heilbronn-Stuttgart. Zwischen Stuttgart-Zuffenhausen und Stuttgart-Feuerbach ist kein Falschfahrer mehr unterwegs. Aber es klemmt auf der A1 Münster Richtung Dortmund. Die A1 ist zwischen Kamen-Zentrum und Kreuz Dortmund-Unna wegen einer Fahrbahnerneuerung noch bis morgen früh gesperrt. Die A40 Duisburg-Essen ist zwischen Kreuz Duisburg und Kreuz Kaiserberg wegen Bauarbeiten in beiden Richtungen auch bis morgen gesperrt. Die A42 Kamp-Lindfort-Dortmund ist zwischen Herne-Krange und Herne-Baukau in beiden Richtungen noch bis Dienstag früh gesperrt. Hier wird an Hochspannungsleitungen gearbeitet. Die A59 Köln Richtung Düsseldorf ist zwischen Monheim und Dreieck Düsseldorf-Süd wegen Bauarbeiten gesperrt. Die A61 Mönchengladbach Richtung Venlo ist zwischen Kaltenkirchen und Grenzwald wegen Bauarbeiten bis morgen gesperrt. Und A81 Stuttgart-Heilbronn, der Engelberg-Tunnel ist wegen Wartungsarbeiten in beiden Richtungen noch bis etwa 10 Uhr am Vormittag gesperrt. Das waren die Verkehrsmeldungen. Wir wünschen Ihnen eine gute Fahrt.
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0: immer wieder schön, ABBA auch mit dabei zu haben. So viele Hits und über Jahrzehnte einfach zeitlos geblieben. Und das haben aber auch Simon & Garfunkel geschafft. Damals schon in den 60er Jahren. Sie veröffentlichte ja sogar schon 1957 ihre erste Single, damals noch unter dem Namen Tom & Jerry. Und da wurden auch schon über 150 Platten verkauft. Hey Schoolgirl, so hieß diese erste Single und klang so.
1: Hey!

War doch auch schon hitverdächtig, oder? Tom and Jerry und als Simon and Garfunkel haben sie ja dann eine Weltkarriere machen können. Hier ihr Klassiker von 1968, Mrs. Robinson.

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1: Um 4 Uhr mit Katja Kindermann. Die Deutsche Bahn bietet das Familienticket ab 1. November offenbar dauerhaft an. Entsprechend äußerte sich Bahnchefin Paller in der Welt am Sonntag. Aus der Nachrichtenredaktion Ulrike Ufer.
2: Die deutschlandweite Hin- und Rückfahrt für eine Familie kostet demnach knapp 100 Euro inklusive ICE-Reservierung. Der Konzern habe sich entschieden, das zunächst zeitweise für die Sommerferien eingeführte Ticket dauerhaft ins Sortiment zu nehmen. Die Bahn habe in den Ferien 100.000 Familien mehr als im vergangenen Jahr an Bord begrüßen können, so Paller. Der Verkauf beginne am 26. Oktober. Mit Blick auf die Pünktlichkeit der Bahn warnte Paller jedoch vor zu großen Erwartungen.
1: Die sogenannte Brandmauer der CDU zur AfD bekommt Risse. Der hessische Ministerpräsident Rhein fordert jetzt, die AfD bei der Besetzung von Ausschussvorsitzen im Bundestag nicht länger zu blockieren. Aus der Nachrichtenredaktion Georg Wolf.
3: Dem Magazin Stern sagte der CDU-Politiker, die AfD sei gewählt und so solle man auch mit ihr umgehen. Konkret meint Rhein, die AfD sollte im Bundestag Ausschussvorsitze übernehmen können, so wie es in Hessen und anderen Ländern üblich sei. Im Bundestag hat die AfD zwar das Vorschlagsrecht für mehrere Ausschüsse, ihre Kandidaten fallen bei den Wahlen aber regelmäßig durch. Mit seinem Vorstoß stellt sich Rhein gegen den Kurs von CDU-Chef Merz. Der hält bislang eisern am strikten Abgrenzungskurs zur AfD fest.
1: Die proeuropäische Partei des lettischen Ministerpräsidenten Kullbergs hat die Parlamentswahl laut Teilergebnissen überraschend deutlich gewonnen.

0: Weit abgeschlagen folgt die populistische pro-russische Partei Lettland zuerst. Die Wahl in dem NATO-Staat stand im Schatten des Krieges in der Ukraine und der Sorge vor einer Aggression Moskaus. Die deutsche Fußballnationalmannschaft der Männer spielt heute Abend in der Nations League gegen Griechenland. Das Hinspiel vor einer Woche hatte die DFB-11 verloren. Thomas Kunze in Thessaloniki erzählt, was Bundestrainer Klopp von der heutigen Partie erwartet.
1: Erstens natürlich die Vollendung des Personaltests innerhalb dieses 44-Mann-Kaders und zweitens auch ein ordentliches Ergebnis verbunden mit einer guten Leistung, damit in dieser Nations League-Gruppe nicht schon nach dem ersten Block alle Züge abgefahren sind. Und Punkt zwei ist eben das große Personalpuzzle. Da wird wohl ein neuer Keeper zwischen den Pfosten stehen, Atubolo oder Damen. Die Außenverteidiger Raum und Baku aus Leipzig dürften links wie rechts vielleicht auch eine Chance bekommen. Dann haben wir da noch Finn Jeltsch in der Innenverteidigung. Und ich glaube, der Bundestrainer und sein Trainerteam, die ziehen dieses Casting auch knallhart durch und werden gegen Griechenland wieder eine ziemlich umgestellte Mannschaft aufstellen.
0: Das waren die Nachrichten. Das Wetter in Deutschland. Am Tag bewölkt, im Nordwesten und Südwesten etwas Regen möglich. Höchstens 17 Grad in Lübeck bis 24 Grad im Breisgau. Am Montag oft freundlich, im Norden bewölkt, an den Alpen Schauer. 17 bis 25 Grad. Es ist jetzt 4.03 Uhr.
2: Und hier der Verkehrsservice in der ARD-Hitnacht. Die A1 Münster Richtung Dortmund ist zwischen Kamenzentrum und Kreuz Dortmund-Unna wegen einer Fahrbahnerneuerung bis morgen früh gesperrt. Die A40 Duisburg-Essen ist zwischen Kreuz Duisburg und Kreuz Kaiserberg wegen Bauarbeiten in beiden Richtungen auch bis morgen gesperrt. Die A42 Kamp-Lindfort-Dortmund ist zwischen Herne-Krange und Herne-Baukau in beiden Richtungen bis Dienstag früh gesperrt. Hier wird an Hochspannungsleitungen gearbeitet. Die A59 Köln Richtung Düsseldorf ist zwischen Monheim und Dreieck Düsseldorf-Süd wegen Bauarbeiten gesperrt. Die A61 Mönchengladbach Richtung Venlo ist zwischen Kaltenkirchen und Grenzwald auch wegen Bauarbeiten noch bis morgen gesperrt. Und A81 Stuttgart-Heilbronn, der Engelberg-Tunnel, ist wegen Wartungsarbeiten in beiden Richtungen noch bis etwa 10 Uhr am Vormittag gesperrt. Das waren die Verkehrsmeldungen. Wir wünschen Ihnen eine gute Fahrt.
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2: Die ersten Frühaufsteher sind auch schon wieder auf den Beinen und ich grüße auch mal wieder alle, die uns auch weit über die deutschen Landesgrenzen hinaus empfangen. Da sitzen schon einige am Frühstückstisch und lassen sich von der Sonne verwöhnen. Tja, wir müssen auf den Sonnenaufgang hier noch ein bisschen warten. Aber musikalisch lassen wir die Sonne schon mal aufgehen mit Cher.

Scheer hier in der ARD-Hitnacht. In diesem Jahr ist sie 80 geworden, auch wenn sie im Spiegelbild einen mächtigen Rabatt ausgehandelt hat. Schönen guten Morgen hier aus dem Dresdner Hitnachtstudio. Ich bin Heiko Rasch und wünsche schönen guten Morgen. Schön, dass wir zusammen in diesen Sonntag starten. Und hier ist Chicago.

Annie Lennox und Dave Stewart hier in der ARD Hitnacht. Als die Eurythmics haben sie ja auch eine Weltkarriere machen können. Sie haben sich ja auch schon einen guten Platz in der Rock'n'Roll Hall of Fame gesichert. In den 80ern haben sie ja auch einen Hit nach dem anderen auf Platte gebracht. It's Alright, gerade gehört. Der entstand 1985 und aus dem Jahr kommt auch gleich der Song von Tears for Fears. Everybody wants to rule the world. Übersetzt, jeder will die Welt beherrschen. Das ist ja das Schlimme, dass die Menschen einfach nichts dazulernen. Und da hat doch Ronan Keating zuvor eine weitaus bessere Idee. Loving each day. Sein Song jeden Tag genießen. Das ist die Kunst des Lebens. Und da wünsche ich Ihnen schon mal einen schönen Sonntag.

0: 4.30 Uhr, schönen guten Morgen, hier der aktuelle Verkehrsservice in der ARD-Hitnacht. Die A1 Münster Richtung Dortmund ist zwischen Kamen Zentrum und Kreuz Dortmund-Unna wegen einer Fahrbahnerneuerung noch bis morgen früh gesperrt. Die A40 Duisburg-Essen ist zwischen Kreuz Duisburg und Kreuz Kaiserberg wegen Bauarbeiten in beiden Richtungen auch bis morgen gesperrt. Die A42 Kamp-Lindfort-Dortmund ist zwischen Herne-Krange und Herne-Baukau in beiden Richtungen noch bis Dienstag früh gesperrt. Hier wird an Hochspannungsleitungen gearbeitet. Die A59 Köln Richtung Düsseldorf ist zwischen Monheim und Dreieck Düsseldorf-Süd wegen Bauarbeiten gesperrt. Die A61 Mönchengladbach Richtung Venlo ist zwischen Kaltenkirchen und Grenzwald wegen Bauarbeiten noch bis morgen gesperrt. Und A81 Stuttgart-Heilbronn, der Engelberg-Tunnel ist wegen Wartungsarbeiten in beiden Richtungen noch bis 10 Uhr am Vormittag gesperrt. Das waren die Verkehrsmeldungen. Wir wünschen Ihnen eine gute Fahrt.
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0: I love you always, forever. Was für eine schöne Liebeserklärung. Für immer und ewig. Donna Lewis gerade gehört hier in der ARD-Hitnacht. Vor 30 Jahren konnte sie diesen Hit landen. Gleich bei uns Katie Melua und ihr Hit 9 Million Bicycles. Der Titel entstand ja vor 20 Jahren nach einem Besuch in Peking. Da erfuhren sie und ihr Manager bei einer Stadtführung, dass es dort 9 Millionen Fahrräder gibt, die das Stadtbild wesentlich prägen. Und das fand sie so beeindruckend, dass sie daraus einen Song machten. Zuvor aber noch die Bee Gees und hier ist Two of Us aus der Mitte der 80er, Blue Night Shadow.
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0: Ich und ich, Annette Humpe und Adel Tawilen. Auch so ein geniales Musikprojekt, das leider auch schon seit 16 Jahren auf Eis liegt. Aber in ihrer aktiven Zeit verkauften sich ja ihre Platten wie geschnitten Brot. Und derzeit kommen ja alle Fans von den Backstreet Boys voll auf ihre Kosten in Deutschland. Sie sind mittendrin in ihrer Konzertreihe in Düsseldorf. Da haben ja viele drauf hingefiebert und sicher kommen auch die Fans aus anderen Ländern nach Düsseldorf, um vielleicht auch ein paar Erinnerungen wieder aufleben zu lassen. Denn schließlich mischten sie ja die Backstreet Boys schon in den 90er Jahren die Hitlisten mächtig auf. Drei Konzerte stehen noch aus, heute am Dienstag und am Mittwoch in Düsseldorf.
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1: Um 5 Uhr mit Katja Kindermann. Die Deutsche Bahn bietet das Familienticket ab 1. November offenbar dauerhaft an. Entsprechend äußerte sich Bahnchefin Paller in der Bild am Sonntag. Aus der Nachrichtenredaktion Ulrike Ufer.
2: Die deutschlandweite Hin- und Rückfahrt für eine Familie kostet demnach knapp 100 Euro inklusive ICE-Reservierung. Der Konzern habe sich entschieden, das zunächst zeitweise für die Sommerferien eingeführte Ticket dauerhaft ins Sortiment zu nehmen. Die Bahn habe in den Ferien 100.000 Familien mehr als im vergangenen Jahr an Bord begrüßen können, so Paller. Der Verkauf beginne am 26. Oktober. Mit Blick auf die Pünktlichkeit der Bahn warnte Paller jedoch vor zu großen Erwartungen.
1: Die sogenannte Brandmauer der CDU zur AfD bekommt Risse. Der hessische Ministerpräsident Rhein fordert jetzt, die AfD bei der Besetzung von Ausschussvorsitzen im Bundestag nicht länger zu blockieren. Aus der Nachrichtenredaktion Georg Wolf.
3: Dem Magazin Stern sagte der CDU-Politiker, die AfD sei gewählt und so solle man auch mit ihr umgehen. Konkret meint Rhein, die AfD sollte im Bundestag Ausschussvorsitze übernehmen können, so wie es in Hessen und anderen Ländern üblich sei. Im Bundestag hat die AfD zwar das Vorschlagsrecht für mehrere Ausschüsse, ihre Kandidaten fallen bei den Wahlen aber regelmäßig durch. Mit seinem Vorstoß stellt sich Rhein gegen den Kurs von CDU-Chef Merz. Der hält bislang eisern am strikten Abgrenzungsverfahren zur AfD fest.
1: Bundesumweltminister Schneider hat ein Umdenken im Umgang mit Wasser in Deutschland angemahnt. Grund ist die Trockenheit in diesem Jahr. Aus der Nachrichtenredaktion Sebastian Ottowitz.
4: Die Zeiten, in denen wir uns in Deutschland über Wasser keine Gedanken machen mussten, sind endgültig vorbei, so Schneider im Kölner Stadtanzeiger. Allein die niedrigen Pegelstände in Flüssen wie dem Rhein hatten in diesem Sommer die Binnenschifffahrt erheblich eingeschränkt. Wasser möglichst schnell abzuleiten und nasse Flächen trocken zu legen, sei Politik der letzten Jahrhunderte gewesen. Heute ist es aus Sicht des Ministers die Aufgabe, Wasser so gut wie möglich in der Landschaft zu halten.
1: Die pro-europäische

0: Europäische Partei des lettischen Ministerpräsidenten Kulbergs hat die Parlamentswahl laut Teilergebnissen überraschend deutlich gewonnen. Weit abgeschlagen folgt die populistische pro-russische Partei Lettland zuerst. Die Wahl in dem NATO-Staat stand im Schatten des Krieges in der Ukraine und der Sorge vor einer Aggression Moskaus. Das waren die Nachrichten. Das Wetter in Deutschland. Am Tag bewölkt, im Nordwesten und Südwesten etwas Regen. Höchstens 17 Grad in Lübeck bis 24 Grad im Breisgau. Am Montag oft freundlich, im Norden bewölkt, an den Alpen Schauer. 17 bis 25 Grad. Und am Dienstag heiter bis wolkig, Richtung Norden etwas Regen. Die Temperaturen liegen dann bei 18 bis 25 Grad. Die Zeit, es ist jetzt 5.03 Uhr.
1: Und hier der Verkehrsservice in der ARD-Hitnacht. Die A1 Münster Richtung Dortmund ist zwischen Kamenzentrum und Kreuz Dortmund-Unna wegen einer Fahrbahnerneuerung noch bis morgen früh gesperrt. Die A40 Duisburg-Essen ist zwischen Kreuz Duisburg und Kreuz Kaiserberg wegen Bauarbeiten in beiden Richtungen auch noch bis morgen gesperrt. Die A42 Kamm-Blindfort-Dortmund ist zwischen Herne-Krange und Herne-Baukau in beiden Richtungen noch bis Dienstag früh gesperrt. Hier wird an Hochspannungsleitungen gearbeitet. Die A59 Köln Richtung Düsseldorf ist zwischen Monheim und Dreieck Düsseldorf-Süd wegen Bauarbeiten gesperrt. Die A61 Mönchengladbach Richtung Venlo ist zwischen Kaltenkirchen und Grenzwald wegen Bauarbeiten bis morgen gesperrt. Und A81 Stuttgart Heilbronn, der Engelbergtunnel ist wegen Wartungsarbeiten in beiden Richtungen noch bis etwa 10 Uhr heute Vormittag gesperrt. Das waren die Verkehrsmeldungen. Wir wünschen Ihnen eine gute Fahrt.
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1: Und Elton John gibt gleich den Startschuss für diese letzte Hitnachtstunde hier aus Dresden im MDR-Studio. Heiko Asch, ich grüße Sie. Schönen guten Morgen.

0: Madonna, gerade gehört hier in der ARD-Hitnacht. Ja, eine der schillerndsten Pop-Ikonen der vergangenen Jahrzehnte und man muss ja schon sagen, bis heute. Sie stand ja auch mehrfach im Guinness-Buch der Rekorde als erfolgreichste Künstlerin der Welt. Immerhin hat sie 50 Nummer-1-Hits platzieren können und ja, die Chancen stehen ja auch ganz gut, dass sie im kommenden Jahr auch wieder groß auf Tour geht. Schließlich kam ja ihre vergangene Tour vor 3 Jahren super an. Ausverkaufte Arenen, soweit das Auge reicht, auf ihrer gesamten Welttournee. Und ihr aktuelles Album, das Anfang Juli in diesem Jahr erschien, konnte sich ja auch wieder in mehreren Ländern an der Chartspitze platzieren. Und vor 10 Jahren feierte Max Giesinger diesen Erfolg, 80 Millionen. Und gestern feiert er persönlich seinen 38. Geburtstag. Längst gehört er auch schon zu den bestbezahlten Künstlern in Deutschland überhaupt. Max Giesinger mit seinem größten Hit.
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0: 5.30 Uhr, hier der aktuelle Verkehrsservice in der ARD-Nacht. Die A1 Münster Richtung Dortmund ist zwischen Kamen Zentrum und Kreuz Dortmund-Unna wegen einer Fahrbahnerneuerung noch bis morgen früh gesperrt. Die A40 Duisburg-Essen ist zwischen Kreuz Duisburg und Kreuz Kaiserberg wegen Bauarbeiten in beiden Richtungen auch noch bis morgen gesperrt. Die A42 Kamp-Lindfort-Dortmund ist zwischen Herne-Krange und Herne-Baukau in beiden Richtungen noch bis Dienstag früh gesperrt. Hier wird an Hochspannungsleitungen gearbeitet. Die A59 Köln Richtung Düsseldorf ist zwischen Monheim und Dreieck Düsseldorf-Süd wegen Bauarbeiten gesperrt. Die A61 Mönchengladbach Richtung Venlo ist zwischen Kaltenkirchen und Grenzwald wegen Bauarbeiten auch noch bis morgen gesperrt. Und A81 Stuttgart-Heilbronn, der Engelberg-Tunnel, ist wegen Wartungsarbeiten in beiden Richtungen noch bis etwa 10 Uhr am Vormittag gesperrt. Das waren die Verkehrsmeldungen. Wir wünschen Ihnen eine gute Fahrt.
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0: Jetzt mit Bryan Adams und Mel C. Schönen guten Morgen.

Johnny Hates Jazz hier in der ARD-Hitnacht. Das war schon ihr zweiter Single-Erfolg, damals in Folge, 1987 auf Platte gebracht. 5.39 Uhr, schönen guten Morgen. Jetzt Musik von Calvin Jones und zuvor Toto.

Gleich 6:10. Schönen guten Morgen. Ja, das Wochenende steht ja ganz im Zeichen des Erntedankfestes. Da wurde schon gestern viel gefeiert. Aber das geht heute weiter. 7 bis 14 Grad, so kommen wir ja aus dieser Nacht. Und zwischen 17 und 23 Grad erwarten wir also. Das verspricht doch ein schöner Sonntag zu werden. Das war sie, die ARD-Hitnacht. Heute Abend geht's dann los wieder in Sachsen-Anhalt, in Magdeburg von den Kollegen. Ab heute wieder für eine Woche. Gleich startet Ihr Frühprogramm. Kommen Sie vor allem entspannt durch diesen Sonntag.

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1: Mit Irene Lottes, guten Morgen. Tag der Deutschen Einheit geht in Bremen zu Ende. Deutsche Bahn führt Familienticket wohl dauerhaft ein. Lettland wählt neues Parlament. Das Wetter, Sonne und Wolken meist trocken bei bis zu 21 Grad. In Bremen gehen heute die Feierlichkeiten zum Tag der Deutschen Einheit zu Ende. Hunderttausende Menschen waren gestern auf dem Bürgerfest in der Stadt. Auf dem Domshof haben am Abend die Fantastischen Vier ein Konzert vor 10.000 Gästen gegeben. Aus der Nachrichtenredaktion Katrin Martens.
2: Es war alles friedlich, die Stimmung gut. Ein rundherum gelungenes Fest fasste ein Sprecher der Polizei Bremen das Konzert und den Tag insgesamt zusammen. Allerdings sei es am Nachmittag bei einer Demonstration zu Zwischenfällen gekommen. Dabei wurden die Einsatzkräfte mit Fahnenstangen angegriffen und vier von ihnen leicht verletzt. Bereits am Vormittag hatten die Feierlichkeiten mit einem ökumenischen Gottesdienst im Dom und einem Festakt im Konzerthaus Glocke mit rund 1000 Ehrengästen aus Politik, Justiz und Gesellschaft begonnen. Heute geht das Bürgerfest auf den Bühnen in der Innenstadt weiter. Auch die Ländermeile ist noch bis zum Abend geöffnet.
1: Die Deutsche Bahn bietet ab November offenbar dauerhaft ein Familienticket an. Das hat Bahnchefin Evelyn Paller in der Bild am Sonntag erklärt. Die Einzelheiten von Ulrike Ufer aus der Nachrichtenredaktion.
3: Der Konzern habe sich entschieden, das zunächst zeitweise für die Sommerferien eingeführte Ticket dauerhaft ins Sortiment zu nehmen. Die Bahn habe in den Ferien 100.000 Familien mehr als im vergangenen Jahr an Bord begrüßen können, so Paller. Mit Blick auf die Pünktlichkeit der Bahn warnte Paller jedoch vor zu großen Erwartungen. Das Schienennetz sei über viele Jahre vernachlässigt worden. Es sei nicht möglich, in ein oder zwei Jahren aufzuholen, was lange versäumt wurde, betonte Paller.
1: Der hessische Ministerpräsident Boris Rhein hat dazu aufgerufen, die Wahl von AfD-Kandidaten in den Vorsitz von Bundestagsausschüssen nicht zu blockieren. Dem Stern sagte der CDU-Politiker, die Partei sei gewählt und so sollte man auch mit ihr umgehen. Die AfD hat das Vorschlagsrecht für mehrere Ausschüsse im Bundestag. Ihre Kandidatinnen und Kandidaten sind bei der Wahl bisher aber immer gescheitert. Bei der Parlamentswahl in Lettland zeichnet sich ein überraschend deutlicher Sieg der proeuropäischen Partei des lettischen Ministerpräsidenten Andris Kulbergs ab. Die Vereinte Liste lag nach Auszählung von fast 3/4 aller Stimmen bei mehr als 36%. Weit abgeschlagen folgt demnach die populistische pro-russische Partei Lettland zuerst mit 13%. Im Fischereihafen

0: In Bremerhaven hat es gestern einen größeren Feuerwehreinsatz gegeben. In einem Betrieb zur Fischverarbeitung war am Nachmittag aus einem Kühlsystem Ammoniak ausgetreten. Laut Feuerwehr war auch in der näheren Umgebung Gas gemessen worden. Der betroffene Bereich wurde deswegen abgesperrt und die Anwohner gewarnt, dass sie Fenster und Türen geschlossen halten sollten. Verletzt wurde aber niemand. Das waren die Nachrichten mit Irene Lottes.
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0: Mit den aktuellen Temperaturen in Bremen 8 Grad, in Bremerhaven 14 Grad, in Oldenburg 9 und in Cuxhaven 13 Grad. Der Tag startet wolkig und neblig trüb. Hier und da kann es ein paar Tropfen geben. Stellenweise kommt aber auch schon die Sonne raus. Den Tag über gibt es dann mehr Sonne als Wolken. Es bleibt trocken bei bis zu 20 Grad. Dazu weht schwacher Wind aus meist westlichen bis südwestlichen, am Nachmittag und Abend zum Teil aus nordwestlichen Richtungen. Morgen gibt es dann nach baldiger Auflösung lokaler Nebel- und Hochnebelfelder im Umland vor allem einen trockenen Mix aus Sonne und einigen lockeren und dünnen Wolken bei bis zu 21 Grad.
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0: Der Blick auf die Straßen um 6 Uhr und 4 Minuten auf der Hittfelder Landstraße Hannstedt Richtung Wilsdorf. In Höhe der Abfahrt A7 Flehstedt Richtung Hamburg sind die Ampeln außer Betrieb. Ansonsten liegen uns keine weiteren Meldungen vor. Wir wünschen gute Fahrt.
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1: Mit den aktuellen Temperaturen in Bremen 8 Grad, in Bremerhaven 14 Grad, in Oldenburg 9 Grad und in Cuxhaven 13 Grad. Der Tag startet heute wolkig und neblig trüb. Hier und da kann es ein paar Tropfen geben, stellenweise kommt aber auch direkt die Sonne raus. Den Tag über gibt es dann mehr Sonne als Wolken. Es bleibt trocken bei bis zu 20 Grad. Dazu weht schwacher Wind aus meist westlichen bis südwestlichen, am Nachmittag und Abend zum Teil aus nordwestlichen Richtungen. Die neue Woche startet morgen auch erstmal mit einzelnen Nebel- und Hochnebelfeldern. Wenn die sich aufgelöst haben, gibt es aber überall einen trockenen Mix aus Sonne und lockeren oder dünnen Wolken bei bis zu 21 Grad.
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1: Der Blick auf die Straßen um 6 Uhr und 30 Minuten. Da liegen uns keine Meldungen vor. Wir wünschen gute Fahrt.
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1: Mike and the Mechanics, Over My Shoulder. Damit verbinde ich dieses Gefühl, auf einer Fahrradtour zu sein und dieses Gefühl von Freiheit zu haben.
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1: Mit Irene Lottes, guten Morgen. Bundeskanzler Merz zu Besuch in Kiew eingetroffen. Hunderttausende feiern Tag der deutschen Einheit in Bremen. Deutsche Bahn will Familienticket wohl dauerhaft anbieten. Das Wetter, trockener Wechsel aus Sonne und Wolken bei maximal 20 Grad. Bundeskanzler Friedrich Merz ist zu einem Solidaritätsbesuch in der Ukraine eingetroffen. Begleitet wird er von Wirtschaftsministerin Katharina Reiche und Vertretern von Unternehmen aus den Bereichen Rüstung und Energie. Bei den Gesprächen in Kiew soll es um Unterstützung und Zusammenarbeit gehen, berichtet Rebecca Barth aus Kiew.
2: Mit seinem Besuch in der ukrainischen Hauptstadt will der Bundeskanzler Deutschlands Unterstützung vor dem Winter und angesichts andauernder russischer Luftangriffe bekräftigen. Die Unterstützung der Ukraine sei jedoch keine Einbahnstraße, betont Merz am Morgen. Deutsche und ukrainische Unternehmen entwickelten gemeinsam Technologien, von denen beide Länder profitierten. Merz wird bei seinem Besuch in Kiew unter anderem den ukrainischen Präsidenten treffen. Bei den Gesprächen soll es auch um weitere Unterstützung aus Deutschland gehen.
1: In Bremen gehen heute die Feierlichkeiten zum Tag der deutschen Einheit zu Ende. Hunderttausende Menschen waren gestern auf dem Bürgerfest in der Stadt. Auf dem Domshof haben am Abend die Fantastischen Vier ein Konzert vor 10.000 Gästen gegeben. Aus der Nachrichtenredaktion Katrin Martens.
3: Es war alles friedlich, die Stimmung gut. Ein rundherum gelungenes Fest, fasste ein Sprecher der Polizei Bremen das Konzert und den Tag insgesamt zusammen. Allerdings sei es am Nachmittag bei einer Demonstration zu Zwischenfällen gekommen. Dabei wurden die Einsatzkräfte mit Fahnenstangen angegriffen und vier von ihnen leicht verletzt. Bereits am Vormittag hatten die Feierlichkeiten mit einem ökumenischen Gottesdienst im Dom und einem Festakt im Konzerthaus Glocke mit rund 1000 Ehrengästen aus Politik, Justiz und Gesellschaft begonnen. Heute geht das Bürgerfest auf den Bühnen in der Innenstadt weiter. Auch die Ländermeile ist noch bis zum Abend geöffnet.
1: Die Deutsche Bahn bietet ab November offenbar dauerhaft ein Familienticket an. Das hat Bahnchefin Evelyn Paller in der Bild am Sonntag erklärt. Die Einzelheiten von Ulrike Ufer aus der Nachrichtenredaktion.
4: Der Konzern habe sich entschieden, das zunächst zeitweise für die Sommerferien eingeführte Ticket dauerhaft ins Sortiment zu nehmen. Die Bahn habe in den Ferien 100.000 Familien mehr als im vergangenen Jahr an Bord begrüßen können, so Paller. Mit Blick auf die Pünktlichkeit der Bahn warnte Paller jedoch vor zu großen Erwartungen. Das Schienennetz sei über viele Jahre vernachlässigt worden. Es sei nicht möglich, in ein oder zwei Jahren aufzuholen, was lange versäumt wurde, betonte Paller.
1: Bei der Parlamentswahl in Lettland zeichnet sich ein überraschend deutlicher Sieg der proeuropäischen Partei des lettischen Ministerpräsidenten Andris Kulbergs ab. Die Vereinte Liste lag nach Auszählung von fast 3/4 aller Stimmen bei mehr als 36%. Weit abgeschlagen folgt demnach die populistische pro-russische Partei Lettland zuerst mit 13%. Im Fischereihafen in Bremerhaven hat es gestern einen größeren Feuerwehreinsatz gegeben. In einem Betrieb zur Fischverarbeitung war am Nachmittag aus einem Kühlsystem Ammoniak ausgetreten. Laut Feuerwehr war auch in der näheren Umgebung Gas gemessen worden. Der betroffene Bereich wurde deswegen abgesperrt, verletzt wurde aber niemand. Das waren die Nachrichten mit Irene Lottes.
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0: Mit den aktuellen Temperaturen in Bremen 8 Grad, in Bremerhaven 14 Grad, in Oldenburg 9 Grad und in Cuxhaven 13 Grad. Der Tag startet wolkig und neblig trüb. Hier und da kann es auch ein paar Tropfen geben. Stellenweise kommt aber auch schon direkt die Sonne raus. Den Tag über gibt es dann überall mehr Sonne als Wolken. Es bleibt trocken bei bis zu 20 Grad. Dazu weht schwacher Wind aus meist westlichen bis südwestlichen, am Nachmittag und Abend zum Teil aus nordwestlichen Richtungen. Die neue Woche startet morgen dann auch erstmal noch mit einzelnen Nebel- und Hochnebelfeldern. Wenn die sich aufgelöst haben, gibt es aber überall einen trockenen Mix aus Sonne und lockeren oder dünnen Wolken bei bis zu 21 Grad.
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0: Der Blick auf die Straßen um 7 Uhr und 4 Minuten. Uns liegen keine Meldungen vor. Kommen Sie gut an.
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Der Bremen 1 Verkehrsservice mit einer wichtigen Gefahrenmeldung. Vorsicht bitte auf der A27 Walsrode Richtung Bremen. Zwischen Verden Ost und Verden Nord befindet sich eine ungesicherte Unfallstelle. Und da genau an dieser Stelle, also auf der A27 Walsrode Richtung Bremen, zwischen Verden Ost und Verden Nord, laufen Tiere auf der Autobahn. Fahren Sie vorsichtig.

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1: Mit den aktuellen Temperaturen in Bremen 9 Grad, in Bremerhaven 14 Grad, in Oldenburg 10 Grad und in Cuxhaven 13 Grad. Der Tag startet wolkig und neblig trüb. Hier und da kann es ein paar Tropfen geben, stellenweise kommt aber auch direkt die Sonne raus. Den Tag über gibt es dann mehr Sonne als Wolken und es bleibt trocken bei bis zu 20 Grad. Dazu weht schwacher Wind aus meist westlichen bis südwestlichen, am Nachmittag und Abend zum Teil aus nordwestlichen Richtungen. Die neue Woche startet morgen auch erstmal noch mit einzelnen Nebel- und Hochnebelfeldern. Wenn sich die aufgelöst haben, gibt es aber überall einen trockenen Mix aus Sonne und lockeren oder dünnen Wolken bei bis zu 21 Grad.
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1: Der Blick auf die Straßen um 7.30 Uhr. Da liegen uns keine Meldungen vor. Wir wünschen gute Fahrt.
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0: 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Heute von Heinrich Dierkes, Theologe des Zentrums für ethische Bildung in den Streitkräften.
1: Ob es ein Witz ist oder Satire, zum Nachdenken jedenfalls hat es mich nicht gebracht, nur zum Ärgern. Auf dem Titel der Zeitschrift eines Bremer Kulturzentrums lautete die Überschrift Tag der deutschen Uneinheit. In diesen Tagen feiern wir hier in Bremen den Tag der deutschen Einheit. Wir freuen uns über die vielen Gäste, über die Buntheit, die präsentiert wird, über Vorträge und Ausstellungen, Theaterstücke und Konzerte. Bei aller Unterschiedlichkeit kommen wir hier zusammen. Wir feiern gemeinsam, dass wir nicht mehr getrennt sind, dass wir wieder eine Einheit sein dürfen. Wir Deutschen gehören zusammen. Wie gut, dass am Anfang der Feierlichkeiten wie in jedem Jahr ein Festgottesdienst stand. Auch das eine gemeinsame Feier, nicht nur von evangelischen und katholischen Christinnen und Christen. Viele Stärken, ein Land. Das Motto dieser Tage erzählt dann auch von Gemeinsamkeit, von Einheit, ja, von Zusammenhalt und der Kraft dahinter. Das muss man spüren, das muss man erleben. Das wird hier gefeiert, zusammen. Wo Vorurteile wachsen, sollten wir Brücken bauen. Für mich ist das gerade besonders wichtig, denn Deutschland scheint Trennung und Zwiespalt, scheint Konflikte und Eintönigkeit wortwörtlich herbeizuwählen. Und da müssen andere Zeichen her, da muss man anderes erleben, eben gemeinsam feiern. Und das ist für mich als Christ zentral. Glauben kann man nicht allein. Der Glaube braucht Gemeinschaft, das Zusammensein, ja, auch die gemeinsame Feier. Das stärkt und macht Mut, aufeinander zuzugehen, den anderen zu erleben, Trennung abzubauen, Einheit zu stärken. Seid demütig, friedfertig und geduldig, ertragt einander in Liebe und bemüht euch, die Einheit des Geistes zu wahren durch das Band des Friedens. So lese ich in der Bibel. Was zunächst einmal überfromm daherkommt, könnte schon auch Gabe und Aufgabe sein und in unsere Zeit passen. Vielleicht müssten wir auch hier und heute in Bremen noch mehr Zeugen dieser Einheit sein für unser Land. Nein, unbedingt und direkt Tag der deutschen Einheit und nichts anderes.

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1: Mit Irene Lottes, guten Morgen. Bundeskanzler Merz zu Besuch in Kiew eingetroffen. Hunderttausende feiern Tag der deutschen Einheit in Bremen. Pro-europäische Regierungspartei gewinnt Parlamentswahl in Lettland. Das Wetter, trockener Wechsel aus Sonne und Wolken bei maximal 20 Grad. Bundeskanzler Friedrich Merz ist zu einem Solidaritätsbesuch in der Ukraine eingetroffen. Begleitet wird er von Wirtschaftsministerin Katharina Reiche und Vertretern von Unternehmen aus den Bereichen Rüstung und Energie. Bei den Gesprächen soll es um Unterstützung und Zusammenarbeit gehen, berichtet Rebecca Barth aus Kiew.
2: Mit seinem Besuch in der ukrainischen Hauptstadt will der Bundeskanzler Deutschlands Unterstützung vor dem Winter und angesichts andauernder russischer Luftangriffe bekräftigen. Die Unterstützung der Ukraine sei jedoch keine Einbahnstraße, betont Merz am Morgen. Deutsche und ukrainische Unternehmen entwickelten gemeinsam Technologien, von denen beide Länder profitierten. Merz wird bei seinem Besuch in Kiew unter anderem den ukrainischen Präsidenten treffen. Bei den Gesprächen soll es auch um weitere Unterstützung aus Deutschland gehen.
1: In Bremen gehen heute die Feierlichkeiten zum Tag der deutschen Einheit zu Ende. Hunderttausende Menschen waren gestern auf dem Bürgerfest in der Stadt. Auf dem Domshof haben am Abend die Fantastischen Vier ein Konzert vor 10.000 Gästen gegeben. Aus der Nachrichtenredaktion Katrin Martens.
3: Es war alles friedlich, die Stimmung gut. Ein rundherum gelungenes Fest, fasste ein Sprecher der Polizei Bremen das Konzert und den Tag insgesamt zusammen. Allerdings sei es am Nachmittag bei einer Demonstration zu Zwischenfällen gekommen. Dabei wurden die Einsatzkräfte mit Fahnenstangen angegriffen und vier von ihnen leicht verletzt. Bereits am Vormittag hatten die Feierlichkeiten mit einem ökumenischen Gottesdienst im Dom und einem Festakt im Konzerthaus Glocke mit rund 1000 Ehrengästen aus Politik, Justiz und Gesellschaft begonnen. Heute geht das Bürgerfest auf den Bühnen in der Innenstadt weiter. Auch die Ländermeile ist noch bis zum Abend geöffnet.
1: In Lettland hat die pro-europäische Partei des Ministerpräsidenten Andris Kulbergs die Parlamentswahl überraschend deutlich gewonnen. Sie kommt auf mehr als 35% der Stimmen. Die Einzelheiten von Christian Stichler aus Riga.
4: Für lettische Verhältnisse ist es ein Erdrutschsieg. Im sonst eher von vielen kleinen Parteien dominierten Parlament Seimas wird das Bündnis von Andrej Kulbergs die mit weitem Abstand stärkste Kraft. Die Vereinte Liste steht für Reformen, solide Finanzen, aber auch für einen pro-europäischen Kurs. Der 47-jährige Wahlsieger sagte, man werde weiter in die Sicherheit des Landes investieren. Jedes Nachgeben gegenüber Russland sei ein Zeichen der Schwäche. Lettland gehört zu den stärksten Unterstützern der Ukraine. Die Verteidigungsausgaben des Landes liegen schon heute bei mehr als 5% des Bruttoinlandsprodukts.
1: In Hannover müssen bis zum Vormittag mehr als 17.000 Menschen ihre Häuser und Wohnungen verlassen. Im Stadtteil Miesburg wurden bei Bauarbeiten zwei Metallkörper entdeckt. Möglicherweise handelt es sich um Bomben aus dem Zweiten Weltkrieg. Mehrere Buslinien fahren nur noch eingeschränkt oder werden umgeleitet. Der Verkehr auf der angrenzenden Autobahn 2 ist aber nicht betroffen. In Bremen-Grolland ist ein 63 Jahre alter Mofa-Fahrer gestern bei einem Unfall lebensgefährlich verletzt worden. Laut Polizei hatte ein Autofahrer ihn nach ersten Erkenntnissen beim Abbiegen übersehen. Der Mofa-Fahrer wollte den Zusammenstoß verhindern, bremste stark und stürzte dabei. Er wurde mit Kopfverletzungen in ein Krankenhaus geflogen. Die Polizei sucht jetzt Zeugen des Unfalls. Das waren die Nachrichten mit Irene Lottes.
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5: 9 Grad haben wir in Bremen, 11 Grad in Bremerhaven und Schesel und Halesiel melden 10 Grad. Es ist oft wolkig heute früh, örtlich auch mal neblig trüb. Ganz vereinzelt kann es auch mal ein bisschen tröpfeln. Im Laufe des Tages kommt dann aber die Sonne raus und es wird freundlich oder leicht bewölkt und dabei trocken. 17 bis 20 Grad sind drin und dazu weht schwacher Wind aus westlichen Richtungen.
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5: Es ist 4 Minuten nach 8 und wir haben nix. Keine Meldungen, heißt, Sie kommen jetzt.

0: im Moment gut durch und ich hoffe, dass das so bleibt. Gute Fahrt.
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0: Mein Name ist Sabine Schimanski und ich sage schönen guten Morgen. Schön, dass Sie den Sonntag mit Bremen 1 beginnen. Und als ich heute Morgen herfuhr mit dem Fahrrad, da bin ich überhaupt nicht auf die Idee gekommen, dass es noch unter 10 Grad ist. Irgendwie hatte ich die wunderschöne Wärme von gestern noch in den Knochen. Beim Tag der Deutschen Einheit in der Stadt bin ich mit sehr vielen von Ihnen ins Gespräch gekommen. Das hat Spaß gemacht. Bei der Medienwelt, an der Schlachte, habe ich mal so mich mit ein paar Bremen 1 Hörerinnen und Hörern unterhalten. Vielleicht waren Sie ja auch dabei. Und heute geht's ja weiter. Vielleicht stürzen Sie sich noch in die Feierlichkeiten schon mal. Viel Spaß. Jetzt aber erstmal Kaffee, Brötchen und Love is a Shield von Camouflage.
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Ist noch gar nicht so lange her, da hat Rod Stewart die Bremer ÖVB Arena gerockt. War ein super Konzert. Baby Jane haben wir von ihm gehört. Ich habe mal geguckt. Ein einziges Deutschlandkonzert von Rod Stewart habe ich für nächstes Jahr gefunden. Im Sommer ist das, am 24. Juli in Hannover. Hier ist Bremen 1, der Sonntagmorgen. Schönen guten Tag.

Mit 50 ist man zeitlos schön, beweist dieser Titel von Boston, 1976 rausgekommen, More Than a Feeling. 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
1: Oh, es ist eine ziemlich weite Temperaturspanne im Moment. 14 Grad auf den Inseln, 8 Grad in Soltau und alle anderen irgendwo dazwischen. Und dazu ist es noch wolkig, örtlich auch noch neblig trüb, aber im Lauf des Tages soll es dann sonnig werden, immer mal wieder mit ein paar Wolken, aber es bleibt auf jeden Fall trocken, 17 bis 20 Grad.
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1: Gleich 8:58 und es ist ruhig geblieben. Es gibt keine Meldungen im Moment. Wir wünschen Ihnen weiterhin eine gute Fahrt. Kommen Sie gut und sicher dahin, wo Sie hinwollen.
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1: Mit Sabine Schimanski im Studio einen schönen guten Morgen wünsche ich Ihnen. Und es war ja viel im Vorgespräch, diese Tanznummer gestern beim Tag der Deutschen Einheit und das Fanta 4-Konzert vor allen Dingen. Wie war es denn eigentlich? Das hören wir gleich.
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1: The Cardigans, Loveful. Eine sehr geile Band. Ein Megalied. Viel dazu gefeiert, viel dazu getanzt. War super Zeit.
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0: Das kann man ja gar nicht alles erzählen und erwähnen, was jetzt gerade los ist in Bremen bei den Feierlichkeiten zum Tag der Deutschen Einheit. Aber für viele war es das Highlight in Bremen, das Konzert der Fantastischen Vier gestern Abend auf dem Domshof und natürlich auch vorher das gemeinsame Tanzen. Viele Leute hatten sich die Choreografie drauf geschafft. Nochmal danke dafür. Die Stimmung vorher und nachher auf dem Domshof hat Bremen 1 Reporter Christian Osterloh für Bremen 1 eingefangen.
1: Erst um 17 Uhr öffnet der Domshof in der Bremer Innenstadt. Das dauert noch gut eine Dreiviertelstunde, aber vor dem Eingang stehen schon einige Leute Schlange. 10.000 Menschen passen aufs Gelände. Ein Ticket gab es nicht zu kaufen, dafür musste man vorher an der Verlosung teilnehmen. Und dann gibt es so Macher wie Martina aus Schwanewede.
2: Bei der Verlosung gewonnen, bei der ersten tatsächlich. Ich war sehr überrascht.
1: Glückspilze wie Melanie aus Sieke?
3: Nee, ich habe keine Tickets bekommen, sie hat mich als ihr Plus Eins mitgenommen.
1: Naja, und dann noch Lars aus Achim.
4: Wäre gern dabei gewesen, aber ich habe es zu spät mitbekommen, dass man ein Ticket braucht. Vielleicht hört man das ja aus der Entfernung etwas.
1: Ja, nicht nur etwas, aber eins nach dem anderen. Denn nachdem Vorband Tiffany Harris die Menge heiß gemacht hat, muss nun das Publikum ran. Die Radio Bremen Tanzaktion. Zusammen mit Choreograf Benjamin Fellbusch vom Grün-Gold Bremen Tanzarena hatten wir dazu aufgerufen, zu dem Song Zusammen von den Fantastischen Vier und Clüso mit uns zu tanzen. Im Vorfeld haben wir bis zu 100 Videos von Vereinen und Hobbytänzern bekommen. Ja, und nun wollen wir alle in Aktion sehen, auf dem Bremer Domshof. Ja gut, da sitzt jetzt nicht jede Drehung, aber die Leute tanzen, gemeinsam. Auch wenn jeder so ein bisschen zu seiner eigenen Choreo. Übrigens gab es vorher Bedenken, ob so eine Großveranstaltung auf dem Domshof überhaupt gelingt. Thomas D. von den Fanta 4 ist vom ersten Eindruck beim Soundcheck schon mal begeistert.
5: Das sieht wunderbar aus hier, Leute. Also wirklich, hier ist ordentlich was aufgefahren. Da braucht sich Bremen überhaupt nicht dahinter verstecken. Wir sind stolz auf euch.
1: Den Witz mit den vier Bremer Stadtmusikanten und den Fantastischen Vier, den habe ich heute leider nicht als erstes gebracht.
5: Der kam tatsächlich, als wir hergefahren sind, intern bei uns, wo wir festgestellt haben, Moment mal, die vier Bremer Stadtmusikanten, das sind ja wir heute.
1: So, und jetzt muss der Reporter auch wieder schnell von der Bühne, denn es geht endlich los. Bis zu den Aus- und Eingängen stehen die Menschen und feiern das Konzert der Fantastischen Vier. Ja, und wie war es jetzt eigentlich?
6: Sehr geil.
7: Ich fand es auch sehr genial.
8: War mega. Ja, war sehr voll, aber war auf jeden Fall gut.
9: Also ich fand das Lied wieder cool und auch zusammen und ja.
10: Mega. Also Getränkestände waren tatsächlich leider zu wenig. Also wir hätten gerne mehr getrunken, aber es hat ewig gedauert leider.
6: Fanta ist ja für jeden was. Das ist ja jetzt nicht keine harte Musik. Man, die Kinder hören das, was wir früher gehört haben. Die kennen die Texte besser als ich. Also hat das Spaß gemacht.
11: Ja, war ein bisschen voll und ich konnte auch nicht so viel sehen, aber war trotzdem cool. Man konnte es ja hören.
0: Also alles in allem ein gelungener Abend auf dem Domshof, wenn auch für manche nicht so feuchtfröhlich wie gedacht. Übrigens, wenn Sie noch Live-Musik hören möchten, heute Abend gibt's auch noch super Konzerte. Und zwar Kamrat um 18 Uhr und Fersengold um 20 Uhr, beide auf dem Domshof. Und Raum 27 auf der Bühne am Osterdeich um 20.45 Uhr. Was immer Sie heute noch machen, wenn Sie sich ins Getümmel stürzen, Bremen 1 wünscht viel Spaß.

Foreigner Urgent. Ein Klassiker, so ein toller Song, aber ich hoffe trotzdem, dass Sie es heute nicht überwiegend eilig haben werden, sondern auch mal schön Sutsche in den Sonntag kommen können. Jetzt mit Bremen 1 und Ride Like the Wind, Christopher Cross.

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1: Mit Irene Lottes. Guten Morgen. Bundeskanzler Merz zu Besuch in Kiew eingetroffen. Hunderttausende feiern Tag der deutschen Einheit in Bremen. Proeuropäische Regierungspartei gewinnt Parlamentswahl in Lettland. Das Wetter, trockener Wechsel aus Sonne und Wolken bei maximal 20 Grad. Bundeskanzler Friedrich Merz ist zu einem Solidaritätsbesuch in der Ukraine eingetroffen. Begleitet wird er von Wirtschaftsministerin Katharina Reiche und Vertretern von Unternehmen aus den Bereichen Rüstung und Energie. Bei Gesprächen mit dem ukrainischen Präsidenten Volodymyr Zelensky soll es um Zusammenarbeit, aber auch weitere Unterstützung gehen, berichtet Rebecca Barth aus Kiew.
2: Bundeskanzler Merz will mit seinem Besuch in Kiew Deutschlands Unterstützung für die Ukraine bekräftigen. Es wird erwartet, dass Merz neue Militärhilfen im Umfang von rund 1 Milliarde Euro ankündigen wird. Dabei soll der Fokus auf der Herstellung von Abwehrdrohnen gegen die sogenannten Jet-Drohnen liegen, die Russland vermehrt gegen die Ukraine einsetzt. Auch Abstandswaffen und Kampfdrohnen sollen in dem Paket enthalten sein. Wenn Russland nicht gestoppt wird, richtet sich seine Kriegsmaschinerie früher oder später gegen uns, betont Merz nach seiner Ankunft in der ukrainischen Hauptstadt.
1: In Bremen gehen heute die Feierlichkeiten zum Tag der deutschen Einheit zu Ende. Hunderttausende Menschen waren gestern auf dem Bürgerfest in der Stadt. Zu den Programmhöhepunkten gehört ein Konzert der Fantastischen Vier auf dem Domshof am Abend. Die Einzelheiten aus Bremen von Gabriele Intermann.
3: 10.000 Fans waren beim Konzert von Fanta 4 dabei. Auch hier blieb alles friedlich, auch hier unter großem Polizeischutz. Insgesamt ist die Bremer Innenstadt seit Freitag stark gesichert. Beamte aus ganz Deutschland schützen die dreitägige Veranstaltung, gegen die es im Vorfeld unter anderem Drohungen aus der linksextremen Szene gab. Trotzdem ist die Stimmung entspannt und fröhlich. Heute geht das Bürgerfest weiter, mit zahlreichen Konzerten, Theateraufführungen und Kunstinstallationen. Auch die Ländermeile, auf der sich die 16 Bundesländer präsentieren, ist weiter geöffnet.
1: In Lettland hat die proeuropäische Partei des Ministerpräsidenten Andris Kulbergs die Parlamentswahl überraschend deutlich gewonnen. Sie kommt auf mehr als 35% der Stimmen. Die Einzelheiten von Christian Stichler aus Riga.
4: Für lettische Verhältnisse ist es ein Erdrutschsieg. Im sonst eher von vielen kleinen Parteien dominierten Parlament Sejma wird das Bündnis von Andrej Kulbergs die mit weitem Abstand stärkste Kraft. Die Vereinte Liste steht für Reformen, solide Finanzen, aber auch für einen proeuropäischen Kurs. Der 47-jährige Wahlsieger sagte, man werde weiter in die Sicherheit des Landes investieren. Jedes Nachgeben gegenüber Russland sei ein Zeichen der Schwäche. Lettland gehört zu den stärksten Unterstützern der Ukraine. Die Verteidigungsausgaben des Landes liegen schon heute bei mehr als 5% des Bruttoinlandsprodukts.
1: In Hannover mussten heute Morgen mehr als 17.000 Menschen ihre Häuser und Wohnungen verlassen. Im Stadtteil Miesburg wurden bei Bauarbeiten zwei Metallkörper entdeckt. Möglicherweise handelt es sich um Bomben aus dem Zweiten Weltkrieg. Das soll jetzt geklärt werden. Mehrere Buslinien fahren nur noch eingeschränkt oder werden umgeleitet. Der Verkehr auf der angrenzenden Autobahn 2 ist aber nicht betroffen. In der Bremer Innenstadt ist gestern Abend ein homosexuelles Paar beleidigt und geschlagen worden. Die beiden 29 und 33 Jahre alten Männer hatten die Feiern zum Tag der deutschen Einheit besucht. Laut Polizei waren sie auf dem Heimweg aus einer Gruppe von etwa 10 Männern heraus plötzlich homophob beleidigt worden, und zwar auf Arabisch. Als einer der beiden den Vorfall mit dem Handy filmen wollte, hatten die Täter ihn geschlagen. Anschließend waren sie weggelaufen. Weil homophobe Straftaten der Hasskriminalität zugeordnet werden, ermittelt jetzt der Staatsschutz. Das waren die Nachrichten mit Irene Lottes.
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5: In Bremen haben wir 10 Grad, in Bremerhaven sind es 12, in Zetel 11, in Stur 10 Grad. In Ostfriesland und an der Küste strahlt schon die Sonne, sonst ist es noch bewölkt oder bedeckt und örtlich neblig trüb. Im Lauf des Tages soll aber überall mehr Sonnenschein kommen. Es wird dann freundlich oder leicht bewölkt sein. Und trocken. 17 bis 20 Grad und dazu weht schwacher Wind aus westlichen Richtungen. Ja, wird wieder ein schöner Tag.
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5: 9:04. Keine Meldungen, alles frei. Wir wünschen Ihnen eine gute Fahrt. Kommen Sie gut hin.
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5: Einen schönen guten Morgen wünsche ich Ihnen. Mein Name ist Sabine Schimanski. Schön, dass Sie da sind.
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Menschen, die in der Politik arbeiten, haben bestimmt nicht immer Spaß an ihrem Job. Aber gestern Abend nach Feierabend beim Tag der Deutschen Einheit in Bremen, da hat sich an der Hotelbar ein Chor der Spitzenpolitiker gebildet. Andreas Bovenschulte, unser Bremer Bürgermeister, mit Gitarre. Und viele Kolleginnen und Kollegen waren dabei und haben mitgesungen. Es gab Westerland, eisgekühlter Bommerlunder und griechischer Wein. Und ein Video von dem Event. So viel Humor haben unsere Politikerinnen und Politiker, ja, ist im Netz zu finden und zwar auch ganz legal. Und das können Sie sich angucken. Googeln Sie einfach mal Chor der Spitzenpolitiker und dann werden Sie das finden. Ich fand es wirklich sehr nett und macht die Menschen aus der Politik wirklich auch mal so nahbar. Und wer hat denn nicht schon mal Spaß gehabt an der Bar und ein bisschen gesungen? Ich fand das ganz toll. Habt ihr gut gemacht, Jungs und Mädels.

Erinnerungen an die 70er Glamrock mit den Sweet Ballroom Blitz. Hier ist Bremen 1, der Sonntagmorgen. Am 4. August war Rick Astley für ein exklusives Deutschlandkonzert in Köln und er hat als Vorband The Lightning Seeds mitgebracht. Hatte man schon gleich zwei Hauptacts zum Preis von einem sozusagen. Ich war nicht da, aber ich könnte mir vorstellen, dass die Lightning Seeds auch diesen Song gespielt haben, Sugar-Coated Iceberg, jetzt auf Bremen 1.

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2: 11 bis 15 Grad haben wir inzwischen. 17 bis 20 Grad wird es noch warm heute. Es sind noch einige Wolken unterwegs und so ein bisschen bewölkt kann es auch über dem Tag bleiben. Aber es soll trocken sein und es kommt mehr und mehr die Sonne raus.
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2: 9.30 Uhr, halb 10, haben wir keine Meldungen. Es ist alles frei für Sie. Passen Sie trotzdem gut auf. Ist immer gut, wenn man unterwegs ist. Gute Fahrt.
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2: Einen schönen Sonntag wünsche ich Ihnen. Mein Name ist Sabine Schimanski. Und jetzt können wir uns gemeinsam freuen auf Chris de Burgh und auf Funky Town von Lips Inc.
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1: 4. Oktober 2006. Heute vor 20 Jahren ging die Enthüllungsplattform WikiLeaks online. Katharina Gulaikow.
2: Come on, fire!
3: Eine kurze Videosequenz erschüttert 2010 die Welt. Ein US-Militärhubschrauber greift Zivilisten im Irakkrieg an. Die 2006 gegründete Enthüllungsplattform WikiLeaks wird dadurch über Nacht weltberühmt.
4: 3 Jahre nach dem Vorfall gelingt es dem Webportal WikiLeaks, die vom Militär gesperrten Aufnahmen zu veröffentlichen.
3: Hinter WikiLeaks stehen Journalisten, Aktivisten, Programmierer, Menschenrechtsaktivisten, Anwälte. Um die 1000 weltweit. Ihr Ziel? Whistleblower sollen geheime Dokumente, Videos und Fotos anonym und sicher veröffentlichen können, erklärt der damalige WikiLeaks-Sprecher für Deutschland, Daniel Domscheit-Berg.
5: Wir haben ganz klare Kriterien und diese Kriterien erfordern, dass das Material zensiert, geheim oder sonst wie zurückgehalten ist und auch nicht öffentlich ist, irgendwo anders.
3: Kopf und Gründer von WikiLeaks ist der australische Hacker und Journalist Julian Assange. Insgesamt erscheinen hunderttausende geheime Dokumente zu Themen wie Korruption, Kriegsverbrechen oder über fragwürdige Verhörmethoden im US-Gefangenenlager Guantanamo. Um sie in die Öffentlichkeit zu bringen, arbeitet WikiLeaks mit etablierten Medien wie dem Guardian, der New York Times und dem Spiegel zusammen. Der US-amerikanische Investigativjournalist John Goetz war damals beim Spiegel.
6: Damals waren wir nicht sicher, ob das alles irgendwie stimmt, also ob die Unterlagen nicht gefälscht sind.
3: Während die Plattform weltweit an Einfluss gewinnt, wächst auch die Kritik und der Druck der US-Regierung, die gegen Assange wegen Spionage ermitteln. Nicht nur das. In Schweden werden Vergewaltigungsvorwürfe gegen ihn erhoben. Für Julian Assange beginnt eine jahrelange Flucht vor der Justiz. In den USA drohen ihm bis zu 175 Jahre Haft oder die Todesstrafe. Nach 7 Jahren im Asyl in der ecuadorianischen Botschaft in London wird Assange 2019 von der britischen Polizei inhaftiert.
7: Vor dem Gerichtsgebäude in London hatten sich etwa 200 Unterstützerinnen und Unterstützer versammelt.
3: 2024.
8: Im Fall Julian Assange gibt es eine überraschende Wende.
3: Julian Assange geht einen Deal mit der US-Regierung ein. Er wird verurteilt, kommt aber wegen der bereits in Haft verbrachten Jahre frei und kehrt in sein Heimatland Australien zurück.
9: Ich bin heute nicht frei, weil das System funktioniert hat. Ich bin heute nach Jahren der Haft frei, weil ich mich schuldig bekannt habe, Journalismus betrieben zu haben.
3: Mehr als ein Jahrzehnt nach den ersten großen Enthüllungen bleibt WikiLeaks ein Symbol für die Macht digitaler Informationen und dafür, wie viel Transparenz zugelassen wird. Die Plattform existiert bis heute. Ist jedoch wie Assange weitgehend verstummt. Gegründet wurde WikiLeaks am 4. Oktober 2006 mit der Online-Schaltung der Website wikileaks.org. Das war heute vor 20 Jahren.
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Was gibt's heute noch zu sehen, zu machen bei den Feierlichkeiten zum Tag der Deutschen Einheit in Bremen? Zum Beispiel um 14 Uhr gibt's ein Gespräch mit dem ehemaligen Nationalspieler und Werder-Profi Tim Borowski am Stand der Bundesregierung beim Weserstadion. Ganz viel Musik gibt's noch ab 18 Uhr, Kamrat und Fersengold auf dem Domshof. Und den ganzen Veranstaltungsplan für heute finden Sie auch auf bremen1.de. Und gehen Sie unbedingt mal zu den Bremer Hafenständen, falls Sie noch nicht da waren, am Martini-Anleger und an der Schlachte, wenn Sie da entlang flanieren. Dann ist es nur noch ein Katzensprung. Gucken Sie sich das an, wie sich Bremerhaven bei den Feierlichkeiten präsentiert. Mehr dazu hören Sie gleich aus Bremerhaven von Markus Rudolph. Ich bin Sabine Schimanski und sage tschüss, schönen Tag.

0: weiter. Proeuropäische Regierungspartei gewinnt Parlamentswahl in Lettland. Das Wetter, trockener Wechsel aus Sonne und Wolken bei maximal 20 Grad. Während des Besuchs von Bundeskanzler Friedrich Merz in Kiew hat es dort einen Drohnenangriff auf eine Brücke über den Fluss Dnipro gegeben. Das hat der Bürgermeister der Stadt Vitali Klitschko mitgeteilt. Merz war am Morgen mit dem Zug in Kiew eingetroffen. Begleitet wird er von Wirtschaftsministerin Katharina Reiche und Vertretern von deutschen Unternehmen aus den Bereichen Rüstung und Energie. Bei den Gesprächen mit dem ukrainischen Präsidenten Volodymyr Zelensky soll es um Zusammenarbeit, aber auch weitere Unterstützung gehen, berichtet Rebecca Barth aus Kiew.
1: Es wird erwartet, dass Merz neue Militärhilfen im Umfang von rund 1 Milliarde Euro ankündigen wird. Dabei soll der Fokus auf der Herstellung von Abwehrdrohnen gegen die sogenannten Jet-Drohnen liegen, die Russland vermehrt gegen die Ukraine einsetzt. Auch Abstandswaffen und Kampfdrohnen sollen in dem Paket enthalten sein. Wenn Russland nicht gestoppt wird, richtet sich seine Kriegsmaschinerie früher oder später gegen uns, betont Merz nach seiner Ankunft in der ukrainischen Hauptstadt.
0: In Bremen gehen heute die Feierlichkeiten zum Tag der deutschen Einheit zu Ende. Hunderttausende Menschen waren in den vergangenen 2 Tagen auf dem Bürgerfest in der Stadt. Zu dem Programm Höhepunkten gehörte gestern ein Konzert der Fantastischen Vier auf dem Domshof am Abend vor 10.000 Menschen. Die Einzelheiten aus Bremen von Gabriele Intemann.
2: Heute geht das Bürgerfest weiter mit zahlreichen Konzerten, Theateraufführungen und Kunstinstallationen. Auch die Ländermeile, auf der sich die 16 Bundesländer präsentieren, ist weiter geöffnet. Vertreterinnen und Vertreter von Bundesrat, Bundesregierung und Bundesverfassungsgericht stellen sich der Diskussion an Ständen am Bremer Weserstadion. Bereits gestern Nachmittag hat Bremen den Staffelstab für das kommende Jahr an Nordrhein-Westfalen übergeben. 2027 wird der Tag der Deutschen Einheit in Düsseldorf gefeiert.
0: In Lettland hat die proeuropäische Partei des Ministerpräsidenten Andris Kulbergs die Parlamentswahl überraschend deutlich gewonnen. Sie kommt auf mehr als 35% der Stimmen. Die Einzelheiten von Christian Stichler aus Riga.
3: Für lettische Verhältnisse ist es ein Erdrutschsieg. Im sonst eher von vielen kleinen Parteien dominierten Parlament Sejma wird das Bündnis von Andrej Kulbergs die mit weitem Abstand stärkste Kraft. Die Vereinte Liste steht für Reformen, solide Finanzen, aber auch für einen proeuropäischen Kurs. Der 47-jährige Wahlsieger sagte, man werde weiter in die Sicherheit des Landes investieren. Jedes Nachgeben gegenüber Russland sei ein Zeichen der Schwäche. Lettland gehört zu den stärksten Unterstützern der Ukraine. Die Verteidigungsausgaben des Landes liegen schon heute bei mehr als 5% des Bruttoinlandsprodukts.
0: Die technische Störung bei der Bundesagentur für Arbeit ist behoben. Seit dem Abend sind alle Online-Services wieder erreichbar. Das hat die Behörde in Nürnberg mitgeteilt. Die Störung hatte dafür gesorgt, dass sich Menschen online unter anderem nicht arbeitslos melden konnten. Ursache war eine IT-Störung. Einen Hackerangriff schließt die Behörde aus. In der Bremer Innenstadt ist gestern Abend ein homosexuelles Paar beleidigt und geschlagen worden. Die beiden 29 und 33 Jahre alten Männer hatten die Feiern zum Tag der Deutschen Einheit besucht. Laut Polizei waren sie auf dem Heimweg aus einer Gruppe von etwa 10 Männern heraus plötzlich homophob beleidigt worden, und zwar auf Arabisch. Als einer der beiden den Vorfall mit dem Handy filmen wollte, hatten die Täter ihn geschlagen. Anschließend waren sie weggelaufen. Weil homophobe Straftaten der Hasskriminalität zugeordnet werden, ermittelt jetzt der Staatsschutz. Das waren die Nachrichten mit Irene Lottes.
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5: Kirchweihe 9 Grad aktuell, 10 Grad sind es in Zeven, 11 Grad in Bremen und 13 in Bremerhaven. Es gibt zum Teil noch wirklich dichte Nebelfelder. Schön vorsichtig fahren auch auf der A27, habe ich auf dem Meerweg gemerkt. Zum Teil wirklich sehr, sehr dichter Nebel. Machen Sie bitte das Licht an, wenn Sie im Nebel unterwegs sind. Aber das wird bald vorbei sein. Die Sonne brutzelt das alles weg. Und dann gibt es auch heute wieder viel Sonnenschein, wenig Wolken und Höchstwerte von 17 bis 20 Grad. Trocken bleibt es sowieso, natürlich.
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5: Und das um 10:05 und ich hab nix. Kommen Sie gut an.
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5: Also ich bin perfekt vorbereitet. Ich habe mich maritim angezogen, also meine Socken zumindest. Ich habe eine rote Socke für Backbord links und eine grüne für Steuerbord rechts. Also so ausgestattet kann man doch hier an der Nordsee überhaupt gar nichts mehr falsch machen, oder? Ich bin Markus Rudolph. Schönen Sonntag.
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1: Unser Bremen 1 Wetterexperte an diesem Sonntag ist Joachim Pütz. Ich grüße dich.
2: Moin Markus.
1: Das hat mir gut gefallen. Ich weiß gar nicht, wie oft ich gestern bei den Straßenumfragen zum Tag der deutschen Feier... Zum Tag der deutschen Einheit und den Feierlichkeiten, alles schön nacheinander. Menschen in Bremen gehört habe, die gesagt haben, ach, was ist das für schönes Wetter, auch heute läuft noch das Bürgerfest, da brauchen wir gutes Wetter. Und dann ist ja auch noch die Kiwi in Bremerhaven, da wird heute der Fernsehgarten live von hier gesendet. Auch da möchte ich gerne, dass die Sonne scheint und Bremerhaven toll aussieht im Fernsehen, wird das was?
2: Ja, es sieht ganz gut aus. So im südlichen Binnenland, da ist es im Moment noch wolkig, teilweise auch neblig trüb, aber sonst schon sonnig. Bremerhaven, da haben wir schon fast ungestörten Sonnenschein in Bremen. Da lugt sie jetzt langsam zwischen den Wolken hervor. Und später, so im Laufe des Tages, setzt sich die Sonne dann auch verbreitet besser durch. So ein paar lockere, ab und zu auch mal ein paar dichtere Wolken ziehen über den Himmel, aber es bleibt überall trocken und auch weiterhin angenehm mild. So auf den Inseln um die 17 Grad, sonst Werte von 18 Grad in Kaddenberge bis 20 Grad in Vechta. Und die Nacht, ja, da gibt es auch nicht viele Wolken, meistens bleibt es auch trocken. So ein paar Nebel, Hochnebelfelder, die bilden sich vor allem so im südlichen Bremer Umland und da auch nur stellenweise. Und die Temperatur meistens noch zweistellig, Inseln, Küste so 14 bis 12 Grad, in Nordenham 10. In Worpswede, da wird es dann deutlich frischer mit 6 Grad heute Nacht.
1: Und dann geht's weiter mit dem goldenen Oktober in der neuen Woche.
2: Ja, denn das Hoch bleibt uns noch treu und der Jahreszeit entsprechend haben wir dann morgendliche Nebel- oder Hochnebelfelder, aber die werden sich bald auflösen. Und dann gibt's so einen trockenen, sehr freundlichen Mix aus Sonne und Wolken, 18 bis 21 Grad. Das sind die Werte für Montag und auch für Dienstag und auch da ähnliches Spiel. Erst Nebel, dann Sonnenschein, ein paar Wölkchen. Im Umfeld der Nordsee, da macht sich schon so langsam Tiefausläufer bemerkbar. Da kann es einzelne Schauer geben. Und ab Mittwoch wird es dann unbeständiger. An der Temperatur ändert sich noch nichts. Also mit bis 21 Grad immer noch recht mild. Aber Donnerstag wird es dann doch kühler, 14 bis 16 Grad. Dazu viele Wolken, immer mal Regen. Ja, ein paar Schauer sind auch dabei. An der Nordsee wird es windig. Also ab Donnerstag definitiv wird es herbstlich.
1: Ja, wird ja auch mal Zeit, dass der Herbst kommt. Und wie wir alle wissen, können wir den Regen auch schon wieder gut gebrauchen. Also her damit. Ich mag es, es mir schön kuschelig zu Hause zu machen, aber heute müssen wir ja noch mal raus aufs Bürgerfest oder einfach so die Natur genießen. Ich wünsche dir, dass das bei dir auch noch klappt. Joachim Pütz war das, unser Bremer 1 Wetterexperte. Schönen Sonntag.
2: Dir auch. Ciao.

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1: 11 bis 15 Grad sind es aktuell. Und es gibt vor allem im südlichen Binnenland im Moment noch ein paar Wolken auch. Ein paar Nebelfelder hängen da rum, aber das dauert nicht lange. Und dann wird sich die Sonne, so wie bei uns hier in Bremerhaven an der See, durchsetzen. Dann gibt es viel Sonne, ein paar Wolken. Und es bleibt heute trocken bei Höchstwerten zwischen 17 und 20 Grad.
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1: Eine Minute nach 10:30 und ich hab nix. So soll's doch bitte bleiben. Kommen Sie gut an.
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1: Heute geht sie nochmal weiter. Die Riesensause, das Bürgerfest in Bremen zum Tag der Deutschen Einheit. Gleich zum Beispiel um 10:45 sind auf der Bühne am Domshof Ernie und Bert zu Gast und die Maus. Ach toll, die hätte ich gerne gesehen. Liebe Grüße an Ernie. Und es gibt auch noch jede Menge andere tolle Veranstaltungen heute. Konzerte, Theater, es gibt so viel zu erleben. Alle Infos auf buten-und-binnen.de. Und hier in Bremerhaven interessiert uns natürlich ganz besonders, wie sich Bremerhaven darstellt auf dem Bürgerfest. Welche Spuren hier von uns Tuhus in Bremerhaven findet man die Antwort gleich bei mir. Ich bin Markus Rudolf. Schönen Sonntag.
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0: einen eins.
1: Edwin Collins, A Girl Like You, das erinnert mich total an meine Zeit im Römer. Das war meine Jugend, das hat total Bock gemacht. Das Lied wurde immer im Römer gespielt. Das war eine coole Zeit.
0: Edwin Collins, USA for Africa. Und Miley Cyrus. Das ist Bremen 1.
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0: Letzter Tag der Riesensause in Bremen.
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0: So, und um 10 Uhr ist es schon wieder losgegangen, das große Bürgerfest. Das ist ja wirklich unfassbar, wie groß das ist. Überseestadt, Innenstadt, dann der Osterdeich weit bis zum Weserstadion. Da kann man wahnsinnig viel erleben an Veranstaltungen. Man kann sich auch ein bisschen bilden, man kann lecker essen und auf jeden Fall Spaß haben. Also nix wie hin. Rund um die Uhr gefühlt im Einsatz ist unser Bremen 1 Reporter Michael Kück, rund um dieses große Fest, das es ja das nächste Mal erst in 16 Jahren wieder geben wird in Bremen. Wie würdest du denn die Stimmung bisher zusammenfassen? Ausgelassen oder sind wir so, wie alle sagen, so hanseatisch und norddeutsch?
2: Nee, so hanseatisch norddeutsch war das gar nicht. Das war schon insgesamt sehr, sehr gut, in vielen Momenten auch sehr ausgelassen. Zum Beispiel beim großen Konzert gestern Abend auf dem Domshof. Die Hip-Hopper der Fantastischen Vier, die haben ihren 10.000 Fans ordentlich eingeheizt, kann man sagen. Und das klang dann so. Riesenstimmung beim Gratiskonzert auf der Radio Bremen Bühne, das kann man so sagen. Und auch die Band, die hatte in jedem Fall jede Menge Spaß.
3: Vielen Dank, Bremen!
2: Ja, und tatsächlich egal, wen man gefragt hat auf dem Fest, die Besucher, die waren bislang zufrieden.
4: Tag der deutschen Einheit, muss man doch feiern.
5: Alles wunderbar organisiert.
4: Toll organisiert.
5: Es ist toll, überall Tische, Stühle, Menschen, Licht, bunt. Also wir sind ganz begeistert. Wir kennen Bremen sonst normal. Es ist fantastisch, was Bremen draus gemacht hat. Wirklich schön.
6: Wir finden es toll hier. Es ist eine Menge los. Wir wollten eigentlich uns die Ländermeile in jedem Fall angucken. Aber wir lassen uns jetzt einfach so treiben und gucken uns einfach das an, was uns gerade vor die Nase kommt. Aber die Ländermeile nehmen wir auf jeden Fall noch mit.
0: Herrlich. Und die Polizei hätte vielleicht auch lieber frei gehabt. Die hatten viel zu tun. Vielen Dank, dass sie wirklich aller Orten für Sicherheit gesorgt haben. Bei dem, was da alles los ist, ist es denn bislang friedlich geblieben?
2: In der vergangenen Nacht ist es vor allem ruhig geblieben. Das war ja noch so ein bisschen die Sorge, die Überlegung. Wie sieht es in der Nacht von Samstag auf Sonntag aus? In der Nacht davor, von Freitag auf Samstag, da war es ja noch ein bisschen anders. Da wurden einzelne Polizisten mit Steinen und Feuerwerkskörpern angegriffen. Gestern Nachmittag gab es unter anderem eine kleinere Auseinandersetzung bei einer Demo im Steintorviertel. Die wurde dann auch tatsächlich gewaltsam aufgelöst. Also ein bisschen was gab es da. Vielleicht auch keine Überraschung, wenn so viele Menschen auf einem Haufen sind. Dazu kam natürlich die Politikprominenz aus ganz Deutschland, die geschützt werden musste. Gestern also sehr viel zu tun für die Beamten. Aber bisher, das sagt auch Nils Mattisen, der Sprecher der Bremer Polizei, sind die Einsatzkräfte soweit zufrieden.
7: Wir haben viele Veranstaltungen, wir haben Demonstrationen, wir haben besonders geschützte Staatsgäste wie den Bundespräsidenten und den Bundeskanzler. Das Ganze jetzt auf engem Raum, das ist natürlich ambitioniert. Dementsprechend mussten wir das Sicherheitskonzept natürlich auch lange im Voraus planen. Bis jetzt geht es absolut auf.
2: Ja, und ich denke mal, das ist nicht ganz selbstverständlich bei all dem, was da im Moment in Bremen los ist. Wir haben es ja beschrieben, es ist der größte Einsatz, den die Bremer Polizei bisher hatte.
0: Gestern, du hast es angesprochen, war viel Politprominenz in der Stadt. Es gab den großen Festakt in der Glocke. Da hat zum Beispiel der Bundespräsident geredet. Welche Kernbotschaften hallen denn heute noch am stärksten nach?
2: Also die klaren Worte von Bundespräsident Frank-Walter Steinmeier zur Lage der Demokratie, denke ich mal. Und das Bekenntnis, das hat ja auch Bremens Bürgermeister Andreas Bovenschult in seiner Rede gesagt, auch in schwierigen Zeiten sich für diese Demokratie und die gesellschaftliche Vielfalt einzusetzen. Der Aufruf, auch so ein bisschen trotz unterschiedlicher Meinungen und Ansichten wieder mehr miteinander zu sprechen, statt sehr viel übereinander zu sprechen. Häufig sind diese gehaltenen Reden ja etwas, ja, wie soll ich sagen, verklausuliert, etwas durch die Blume gesprochen, zurückhaltend. Ich war ganz offen gesagt auf alle Fälle dann doch überrascht darüber, dass der Bundespräsident, ich sag mal, Tacheles geredet hat. Das ist auch allgemein gelobt worden, zumindest von den meisten politischen Parteien.
0: So, Bremen, das Land Bremen ist Ausrichter der Feierlichkeiten zum Tag der Deutschen Einheit. Und da gehören zwei Städte dazu. Ich sitze hier gerade in Bremerhaven. Was findet man denn von Bremerhaven auf dem Fest?
2: Genau, Bremerhaven soll hier nicht zu kurz kommen, wenn sich das Land Bremen präsentiert. Keine Frage, es gibt passenderweise ein Fischkochstudio an der Schlachte. Da gibt's von erfahrenen Köchen jede Menge Tipps und Tricks, wenn es darum geht, lecker Fisch zuzubereiten. Da kann man nämlich jede Menge falsch machen, wie ich mir habe sagen lassen. Und das Schönste, es gibt auch was zum Probieren. Ham, yam, yam, sag ich da mal. Ansonsten zeigt Bremerhaven, was alles an Forschung und Innovation in der Stadt zu erleben ist. Wir haben das Auswandererhaus, das Klimahaus, das Schifffahrtsmuseum zeigt sich, auch der Zoo am Meer und die Hochschule sind praktisch alle da. Und ja, letztlich ist es kein Geheimnis. Es geht natürlich ein bisschen darum, den Besucherinnen und Besuchern, die natürlich auch aus anderen Teilen Deutschlands kommen, so ein bisschen die Vorzüge Bremerhavens im wahrsten Sinne des Wortes schmackhaft zu machen. In der Hoffnung, dass sich dann der eine die andere denkt, ach hübsch, da fahren wir auch mal hin irgendwann.
0: Ham, yam, yam, sage ich da nur. Michael Kück war das, unser Bremen 1 Reporter. Heute noch der letzte Tag vom Bürgerfest zum Tag der Deutschen Einheit in Bremen. Alle Informationen zu den wichtigsten Veranstaltungen gibt's auf buten-und-binn.de und für alle Fanta 4-Fans, da kann man auch das komplette Konzert von gestern sich noch einmal anschauen. Bremen 1 jetzt mit Tina Turner.

0: Zusammenarbeit, aber auch weitere Unterstützung gehen, berichtet Rebecca Barth aus Kiew.
1: Es wird erwartet, dass Merz neue Militärhilfen im Umfang von rund 1 Milliarde Euro ankündigen wird. Dabei soll der Fokus auf der Herstellung von Abwehrdrohnen gegen die sogenannten Jet-Drohnen liegen, die Russland vermehrt gegen die Ukraine einsetzt. Auch Abstandswaffen und Kampfdrohnen sollen in dem Paket enthalten sein. Wenn Russland nicht gestoppt wird, richtet sich seine Kriegsmaschinerie früher oder später gegen uns, betont Merz nach seiner Ankunft in der ukrainischen Hauptstadt.
0: In Bremen gehen heute die Feierlichkeiten zum Tag der deutschen Einheit weiter. Seit Freitag waren fast 400.000 Menschen beim Bürgerfest. Diese Zahlen hat ein Sprecher des Rathauses auf Anfrage von Buden und Binn mitgeteilt. Mehr dazu von Birgit Sagemann.
2: Rund 90.000 Besucherinnen und Besucher waren es demnach am Freitag. Da hat das Bürgerfest aber auch erst am Nachmittag begonnen. Gestern startete das Programm schon morgens und rund 300.000 Menschen kamen zu den zahlreichen Veranstaltungen, die sich bis in den späten Abend zogen. Die Stimmung ist entspannt und Bremen hat an diesem Einheitswochenende Glück mit dem Wetter. Auch heute gibt es diverse Programmpunkte, unter anderem spielen am Abend Kamrad und Fersengold. Die Ländermeile entlang der Weser ist noch bis zum Abend geöffnet. Um 22 Uhr endet das Bürgerfest. Insgesamt hatte Bremen an diesem Einheitswochenende mit bis zu 450.000 Besuchern gerechnet. Diese Zahl könnte aber heute noch übertroffen werden.
0: Die technische Störung bei der Bundesagentur für Arbeit ist behoben. Seit dem Abend sind alle Online-Services wieder erreichbar. Das hat die Behörde in Nürnberg mitgeteilt. Ursache war demnach eine IT-Störung, berichtet Lasse Berger.
3: Ein Hackerangriff wurde als Ursache ausgeschlossen. Seit wann die Störung genau besteht, bleibt nach wie vor unklar. Betroffene hatten bereits in der Nacht auf vergangenen Freitag Schwierigkeiten, unter anderem bei der Arbeitslosmeldung. Wer sich deswegen nicht zum Stichtag am 1. Oktober arbeitslos melden konnte, solle aber keine Nachteile haben, heißt es. Die Bundesagentur will zeitnah darüber informieren, wie verfahren wird, wenn aufgrund der technischen Störung Fristen versäumt wurden.
0: Bei einem Brand in einem Carport im Kreis Rothenburg sind in der Nacht 2 Menschen schwer und 2 weitere leicht verletzt worden. Insgesamt sind 10 Autos abgebrannt. Auch ein angrenzendes Wohnhaus wurde beschädigt. Die Feuerwehr war mit rund 200 Kräften im Einsatz. Was genau den Brand ausgelöst hat, ist noch nicht klar und wird nun untersucht. Das waren die Nachrichten mit Irene Lottes.
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5: Aktuell sind es 11 Grad in Kirchweihe, 12 Grad in Hude, 13 in Bremen und 15 hier in Bremerhaven. Heute Nachmittag gibt es einen trockenen Wechsel aus Sonne und ein paar Wolken, 17 bis 20 Grad, die Höchstwerte. Am Donnerstag, ehrlich gesagt, kommt dann tatsächlich der Herbst mit allem, was dazugehört, auch wenn es noch nicht so richtig kühl wird. Bis dahin ist goldener Oktober, auch morgen wieder 18 bis 21 Grad.
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5: Um 11:04 eine einzige Meldung auf der Hittfelder Landstraße in Höhe der A7 Flehstedt sind die Ampeln außer Betrieb. Ich wünsche Ihnen, dass Sie gut und sicher ankommen.
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5: Parker Toomey ist ein wichtiger Spieler für die Fishtown Penguins, hat er ja mit 2 Toren auch in Straubing wieder mal bewiesen, aber für ihn ist der Verein und die Stadt viel, viel mehr als nur die Arbeitsstelle. Das ist eine so herzige Geschichte rund um Parker Toomey. Unvergessen ja auch noch sein Fadi, der ja auch in Bremerhaven gespielt hat. Wir hören gleich wirklich eine herzerwärmende Geschichte aus dem Zoo am Meer hier auf Bremen 1. Ich bin Markus Rudolph. Schönen Sonntag.
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0: Ach, herrlich. Jetzt gibt's eine wirklich sehr herzige Geschichte, die garantiert auch die Menschen erreichen wird, die ansonsten vielleicht mit Eishockey nicht ganz so viel am Hut haben. Es geht um Parker Tumi, Profi bei den Fishtown Pinguins. Für den ist Bremerhaven die Stadt seiner Kindheit und die Stadt, in der seine Leidenschaft und Liebe zum Eishockey begonnen hat. Nun ist er endlich zurück mit seinen Eltern an seiner Seite. Eine wirklich sehr besondere Heimkehr. Ariane Wirth, Bremen 1 Sport, hat die Familie nicht zufällig im Zoo am Meer getroffen.
1: Da watscheln sie und plumpsen ins Wasser. Die Pinguine im Zoo am Meer. Parker Tumi hat das Schauspiel schon als Kind beobachtet.
2: Viel mit Klassen hier gewesen, Kindergeburtstage und jetzt 30 Jahren hier mit meinen Eltern.
1: Parker ist inzwischen kein kleiner Junge mehr, sondern Profi bei den Fishtown Pinguins.
2: Aber die Pinguine habe ich schon immer gemocht. Wie die sich ins Wasser fallen lassen und schwimmen und rumwatschen, das ist schon immer einer meiner Lieblingstiere hier gewesen.
1: Die Pinguine gehören für Parker zu Bremerhaven. Wenn er an seine Kindheit denkt, landet er ziemlich schnell bei seiner Leidenschaft Eishockey.
2: Im Garten eigentlich nur Hockey gespielt, mit Freunden Hockey gespielt. Bin direkt von der Schule zur Eishalle gefahren und war dort in der Eishalle. Eishockey wurde mir in die Wiege gelegt.
1: Sein Vater war damals Profi, ist mit dem REV Bremerhaven 2002 Meister geworden. Und der kleine Parker hat immer ganz genau hingeschaut.
2: Weil er mich halt immer mit in die Eishalle mitgenommen hat, glaube ich. Ich konnte mir auch sehr viel abgucken und mir hat das auch Spaß gemacht, wie die Jungs sich halt in der Kabine verhalten haben. Deswegen war das schon immer mein Traum. Ich fand es unheimlich cool, dass mein Papa Eishockey-Profi war, klar, und war dann auch ziemlich schnell mein Traum.
1: Mit 13 Jahren ist Parker Tumi raus aus Bremerhaven in ein Sportinternat. Erst in Berlin, später in Düsseldorf und Mannheim. Für ihn ein wichtiger Schritt, für seine Mutter Anke ein Abschied, der bis heute wehtut.
3: Das mit 13 weggehen war für mich, es war ganz schlimm. Also mir hat es echt das Herz zerrissen. Würde ich es nochmal machen? Ich weiß es nicht.
1: Jetzt ist Parker 30 Jahre alt, war schon deutscher Meister in Berlin, ist Nationalspieler, Eishockey-Profi.
2: Ja, das war schon alles ein besonderer Weg und jetzt auch in der DEL, sage ich mal, habe ich sehr, sehr, sehr gute Mannschaften schon gehabt. Freue mich jetzt, dass ich jetzt zu Hause sein kann und zu Hause spielen kann.
1: Zu Hause, das sagt auch sein Vater. Trey ist US-Amerikaner. Das Haus hat die Familie in Bremerhaven immer behalten.
4: Hafen heißt Haven, ist a safe place, ist so ein sicherer Ort. Also irgendwie, ja, in Bremerhaven war es schön, aber es ist viel schöner geworden und wie gesagt, es ist einfach unsere Heimat.
1: Parker will nicht nur seine Kindheit vollenden, er will in Bremerhaven Zukunft schreiben.
2: Ich bin jetzt nicht nur hergekommen, weil ich aus Bremerhaven komme, sondern weil ich auch Erfolge im Sport haben möchte und wollte irgendwo hingehen, wo natürlich auch das Endziel ist, irgendwann mal wieder Meister werden und das Ziel ist natürlich, hier Erfolg zu haben und dann auch meine Karriere hier zu beenden. Und ich hoffe, dass sie noch viele Jahre geht.
1: Einmal Fishtown, immer Fishtown. Bremerhaven liegt in der Familie Tumi.
0: Zu Hause in Bremerhaven, die Eishockey-Familie Tumi. Ariane Wirth war mit ihnen im Zoo am Meer unterwegs. Für den Zoo hat Parker heute keine Zeit, denn heute ist ein Arbeitstag. Um 14 Uhr in der Eisarena geht es los gegen die Löwen aus Frankfurt. Und dazu haben wir gleich den Teammanager der Fishtown Pinguins, Sebastian Furchner, am Telefon bei Bremen 1 nach 12:30.

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1: 11 bis 15 Grad haben wir aktuell. Es werden heute noch bis zu 20 Grad. Und dazu goldener Oktober, wie gehabt. Mal Sonne, mal Wolken, es bleibt trocken.
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1: Eine Minute nach 11:30. Und da haben wir nichts. Kommen Sie gut an.
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1: 3 Niederlagen in Folge für die Fischer und Pinguins zum Saisonstart in der DEL. Warum das Spiel gegen Straubing, obwohl es verloren ging, Hoffnung machen kann und ob es möglich ist, heute beim Heimspiel gegen Frankfurt einen Sieg einzufahren, darüber spreche ich gleich mit dem Teammanager der Fischtown Pinguins, Sebastian Furchtner. Ich bin Markus Rudolph. Schönen Sonntag.
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0: Heute muss unser Bremerhavener Team schon wieder ran in der deutschen Eishockeyliga. 14 Uhr das Spiel gegen die Löwen aus Frankfurt.
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0: Und da sind wir verbunden mit dem Teammanager Sebastian Furchner. Ich grüße dich.
2: Moin, hallo.
0: Wir haben gerade Parker Tumi auf Bremen 1 gehört, der sich sehr freut über seine Heimkehr nach Bremerhaven, der uns auch erzählt hat, wie viel ihm die Stadt und der Verein bedeuten. Was sagt denn die Arbeitgeberseite, vertreten durch den Manager? Wie froh ist man über diesen Neuankauf?
2: Ja, selbstverständlich sind wir sehr froh, dass der Parker hier ein Stück weit nach Hause gekommen ist. Jetzt am Freitag hat er auch seine ersten beiden Tore geschossen. Da war ist schon auch ein großer Druck von ihm abgefallen. Und wir versprechen uns natürlich schon auch viele Identifikationen und viel Leidenschaft mit der Verpflichtung. Und für den Parker ist es auch nicht so ganz leicht, weil er natürlich auch viel Druck auf seinen Schultern spürt. Aber wir werden das schon zusammenschaukeln.
0: Zwei Tore in Straubing geschossen. Das Spiel ging zwar verloren, aber ihr wart so, so nah dran, mindestens einen Punkt zu holen. Ist der Manager mit dem Charakter der Mannschaft zufrieden?
2: Ja, Charakter ist außer Frage. Der ist super und sensationell, gerade bei der Personalsituation aktuell. Aber nichtsdestotrotz, glaube ich, haben wir schon auch entscheidende Fehler gemacht, die am Schluss uns dann ein, zwei Punkte gekostet haben, vielleicht sogar drei. Und das ist natürlich ärgerlich, wenn man dann mit leeren Händen die lange Busfahrt antritt.
0: Die Personalsituation ist schwierig. Wie schwer wiegen denn eigentlich diese vielen Ausfälle?
2: Ja, die sind insofern natürlich extrem für uns, weil es diesen U-Sektor betrifft. Also du musst ja immer drei U23 bzw. U24 Spieler auf dem Spielbericht haben. Und da bei uns von sechs, fünf aktuell verletzt sind, können wir den Kader gar nicht voll machen am Spieltag. Und dementsprechend ist das natürlich eine sehr, sehr große Challenge. Aber nichtsdestotrotz vertrauen wir den Jungs, die da sind und wollen natürlich heute gewinnen.
0: Um 14 Uhr in der Eisarena, der Gegner heißt Frankfurt, die haben München besiegt, die haben erst 9 Gegentore, das wird extrem schwer, wie sind die zu knacken?
2: Ja, die Frankfurter sind sehr kompakt, die sind sehr gut in die Saison gestartet und natürlich haben die jetzt auch ein großes Selbstvertrauen, aber wir hier zu Hause mit unseren Fans im Rücken, wir sollen rauskommen und unser Spiel spielen und dann bin ich sehr zuversichtlich.
0: Nach 3 Niederlagen wäre es ein tolles Signal, wenn es heute einen Heimsieg gegen Frankfurt gäbe. Wir drücken auf jeden Fall die Daumen. Das war Sebastian Furchner, der Manager der Fishtown Penguins. Alles Gute für heute.
2: Vielen Dank. Ciao.
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0: So, es ist kurz vor 12. Ich glaube, so langsam sind wir durch mit dem gemütlichen, ausführlichen Sonntagsfrühstück. Da müssen wir nur noch den Kram wegräumen und uns ansonsten jetzt mal überlegen, ja, was machen wir aus diesem Sonntag zu den Feierlichkeiten zum Tag der Deutschen Einheit auf das Bürgerfest nach Bremen? Oder wie wäre es mit dem verkaufsoffenen Sonntag bei uns in Bremerhaven? Oder wie wäre es ein bisschen ruhiger auf dem Lande? Im Kuxland wird heute nämlich auch einiges geboten. Da gibt es zum Beispiel den Flohmarkt in der Grundschule in Dorum. Ist ja bei dem Wetter sowieso super, da am Wasser zu sein. Erntedankfest mit Backtag in Frelsdorf. Da gibt es also auf jeden Fall frischen Kuchen und frisches Brot. Oder wie wäre es mit dem Kürbisfest in Bramstedt? Das läuft schon und läuft auch noch den Nachmittag über direkt am Niedersachsenhaus in Bramstedt. Also wenn da jetzt nichts dabei ist, dann weiß ich auch nicht, was...
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1: Mit Elke Küster. Merz fordert von Putin Stopp der Ukraine-Angriffe. Bremen meldet bislang fast 400.000 Besucher beim Bürgerfest. Zwei Menschen werden bei Großbrand in Zeven schwer verletzt. Das Wetter wechselnd bewölkt und trocken bis 20 Grad. Bei seinem Besuch in Kiew hat Bundeskanzler Friedrich Merz Russland erneut dazu aufgerufen, die Angriffe auf die Ukraine zu stoppen. Wir sind bereit zu Gesprächen, erklärte Merz wörtlich, aber diese barbarischen Angriffe auf die Zivilbevölkerung müssten aufhören. Aus Kiew berichtet Rebecca Barth.
2: Von den andauernden russischen Luftangriffen auf die ukrainische Hauptstadt kann sich der Bundeskanzler schon kurz nach seiner Ankunft

0: Angaben der Behörde sind alle Online-Services seit dem Abend wieder erreichbar. Die IT-Störung hatte unter anderem dafür gesorgt, dass man sich nicht mehr online arbeitslos melden konnte. Einen Hackerangriff als Ursache schließt die Bundesagentur aus. In Bremen gehen die Feiern zum Tag der Deutschen Einheit weiter. Seit Freitag haben fast 400.000 Menschen das Bürgerfest besucht. Die Zahl hat ein Sprecher des Rathauses auf Anfrage von Buten und Binnen mitgeteilt. Mehr dazu von Birgit Sagemann.
1: Rund 90.000 Besucherinnen und Besucher waren es demnach am Freitag. Da hat das Bürgerfest aber auch erst am Nachmittag begonnen. Gestern startete das Programm schon morgens und rund 300.000 Menschen kamen zu den zahlreichen Veranstaltungen, die sich bis in den späten Abend zogen. Die Stimmung ist entspannt und Bremen hat an diesem Einheitswochenende Glück mit dem Wetter. Auch heute gibt es diverse Programmpunkte, unter anderem spielen am Abend Kamrad und Fersengold. Die Ländermeile entlang der Weser ist noch bis zum Abend geöffnet. Um 22 Uhr endet das Bürgerfest.
0: In Zeven im Kreis Rothenburg hat es in der Nacht einen Großeinsatz von Polizei und Feuerwehr gegeben. Ein Wohnhaus und ein Carport brannten. Zwei Menschen wurden schwer, zwei weitere leicht verletzt, darunter ein Feuerwehrmann. Über dem Brand in Zeven Hanna Agard.
2: Das Feuer war kurz vor 2 Uhr in einem Carport im Norden der Stadt ausgebrochen. Warum, ist noch unklar. Als die Einsatzkräfte ankamen, standen laut Feuerwehr schon 10 Autos in Flammen. Auch das angrenzende Wohnhaus brannte schon. Den Einsatzkräften sei es aber gelungen, die Flammen einzudämmen. Ein Teil des Gebäudes blieb so vom Feuer verschont. Die andere Hälfte sei allerdings vorerst nicht bewohnbar. Weil die Löscharbeiten so aufwendig waren, musste die Feuerwehr immer wieder Unterstützung anfordern. Insgesamt waren in der Nacht rund 200 Kräfte vor Ort.
0: In Spanien hat es schwere Unwetter gegeben. Vor allem der Nordosten des Landes ist betroffen. In der Region Katalonien, etwa in Barcelona, überfluteten große Mengen Regen Straßen und Keller. Menschen standen knietief im Wasser. Nach Angaben der Zeitung La Vanguardia musste die Feuerwehr in der Region in der vergangenen Nacht mehr als 1000 Mal zu Einsätzen ausrücken. Das waren Nachrichten mit Elke Küster.
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4: 12 Grad aktuell in Weihe, 14 Grad sind es in Oldenburg und in Bremen 15 Grad in Bremerhaven. Heute nochmal goldener Oktober, 17 bis 20 Grad sind die Höchstwerte dazu. Morgen erstmal Nebelfelder und dann auch nochmal goldener Oktober. Morgen sogar bis 21 Grad am Donnerstag. Da wird es dann tatsächlich mal richtig herbstlich.
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4: Um 12:04. Und wir haben nix, so soll's doch sein. Kommen Sie gut an.
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4: Ahoi und moin, Markus Rudolf hier.
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0: Bremerhaven ist heute eindeutig the place to be, denn bei uns gibt es heute den verkaufsoffenen Sonntag unter der Überschrift Goldener Oktober. Geöffnet sind die Geschäfte in der Fußgängerzone, im Columbus Center und natürlich auch bei Main Outlet. Ansonsten gibt es Kino und zwar kostenlos im Alten Passage Kino. Das macht heute auf mit einem Kinderprogramm. Um 13 Uhr gibt es ein Mädchen namens Willow. Um 15 Uhr Drachenzähmen leicht gemacht und das Ganze kostenlos mit kostenlosem Popcorn. Also mehr geht ja gar nicht. Und ansonsten rund um diesen verkaufsoffenen Sonntag sind überall Walking Acts unterwegs. Einen Riesenzwerg gibt es. Einen Glückspilz, den möchte ich mal kennenlernen. Wie wird man Glückspilz? Ich habe es bisher noch nicht geschafft. Verkaufsoffener Sonntag in Bremerhaven, heute bis 17 Uhr. Also nix wie herkommen. 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
1: 14 bis 16 Grad sind es aktuell. Es werden heute noch 17 bis 20 und dazu heute nochmal goldener Oktober. Es bleibt trocken, es gibt viel Sonne und wenig Wolken.
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1: Um ganz genau 12.30 Uhr und ich hab nix, kommen Sie gut an.
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1: Und rundrum um das Studio Bremerhaven ist eine Menge los. Verkaufsoffener Sonntag heute mit vielen Aktionen in der Innenstadt von Bremerhaven. Und am Schaufenster Fischereihafen findet gerade eine große Fernsehproduktion statt. Jetzt, während Sie mich hören, senden die von dort live. Was da los ist, sage ich Ihnen gleich. Ich bin Markus Rudolph, schönen Sonntag.
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1: Melissa Etheridge, Bring Me Some Water. Fand ich sehr toll. Die haben wir überall gehört. Im Bay Nord haben wir die gehört. In der Lila Eule haben wir die gehört. Getanzt natürlich. Na klar, da waren wir ja noch jung. Somebody bring
0: me some water. Melissa Etheridge. Can't you see I'm burning alive? Don McLean.
2: Bye, bye, Miss American Pie. 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
0: Und La Bouche. 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

0: Also ich werde ja in diesem Jahr 60. Und es gibt eine Fernsehsendung, glücklicherweise, bei der ich immer denke, nee, dafür bin ich zu jung. Das ist was für Ältere. Die Rede ist vom ZDF-Fernsehgarten, aber gut, das ist auch nur meine Meinung. Nicht, dass jetzt die Leute auf mich losgehen. Und wir müssen ja auch dem ZDF-Fernsehgarten ein bisschen dankbar sein. Hier bei uns in Bremerhaven. Tagelang hat nämlich das ZDF-Team aufgebaut am Schaufenster Fischereihafen. Dann sind auch noch ganz viele Leute gekommen vom Wochenmarkt Geestemünde. Die Händler und Händlerinnen nämlich haben da ihre Stände aufgebaut. Das ist da auf jeden Fall eine hübsche Kulisse gibt. Und am Freitag bereits wurde eine Sendung ZDF Fernsehgarten aufgezeichnet. Und heute sendet Andrea Kiewel Kiwi live aus dem Schaufenster in Bremerhaven. Und da sind wir natürlich dankbar. Denn das ist ja gut, wenn sie der ganzen Republik sagt, was das für eine tolle Stadt ist. Und heute hat sie damit schon mal angefangen.
1: Ahoi Bremerhaven, moin und herzlich willkommen zum Fernsehgarten on Tour. Da seid ihr ja, hallo! Super Wetter! Wir lieben Bremerhaven, Bremerhaven liebt uns. Ich meine, schauen Sie doch mal, kann ja gar nicht besser sein. Hallo Ihnen zu Hause, liebe Zuschauer und liebe Zuschauer.
0: Hat sie gerade liebe Zuschauer und liebe Zuschauer gesagt? Ach komm, geschenkt. Sie hat auf jeden Fall auch gesagt, wir lieben Bremerhaven. Und okay, Kiwi, dann bist du unsere Freundin. Bremen 1 hier mit Sascha. Lucky Day.

Nach 13 Uhr geht's hier auf Bremen 1 weiter mit Anja Görz. Und auch bei ihr spielt Bremerhaven eine Rolle, denn sie schaltet dann live in die Eisarena nach 14 Uhr, wenn da das Spiel läuft, der Fischtown-Pinguins gegen die Löwen aus Frankfurt. Einen schönen Sonntag!

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1: Mit Elke Küster. Merz fordert von Putin Stopp der Ukraine-Angriffe. Bremens Innensenatorin zieht positive Zwischenbilanz zum Bürgerfest. Zwei Menschen werden bei Großbrand in Zeven schwer verletzt. Das Wetter wechselnd bewölkt und trocken bis 20 Grad. Bei seinem Besuch in Kiew hat Bundeskanzler Friedrich Merz Russland erneut dazu aufgerufen, die Angriffe auf die Ukraine zu stoppen. Wir sind bereit zu Gesprächen, erklärte Merz, aber diese barbarischen Angriffe auf die Zivilbevölkerung müssten aufhören. Aus Kiew berichtet Rebecca Barth.
2: Von den andauernden russischen Luftangriffen auf die ukrainische Hauptstadt kann sich der Bundeskanzler schon kurz nach seiner Ankunft ein eigenes Bild machen. Immer wieder wird der Luftalarm ausgelöst, sind Drohnenangriffe und Explosionen zu hören. Eine russische Drohne greift unter anderem die Nordbrücke in Kiew an. Bilder zeigen den Einschlag und einen großen Feuerball, während Autos die Brücke überqueren. Die Bundesregierung wolle ein Hilfspaket im Umfang von 1 Milliarde Euro auf den Weg bringen. Im Fokus solle die Herstellung von Abfangdrohnen stehen. Damit solle die aktuelle Lücke in der ukrainischen Flugabwehr geschlossen werden.
1: In Bremen gehen am Abend die Feiern rund um den Tag der deutschen Einheit zu Ende. Die erwarteten

0: Konzept ist aufgegangen und ich kann heute schon sagen, dass es gut gelungen ist und wir ein nicht nur fröhliches, sondern auch sicheres Fest hatten.
1: In Zeven im Kreis Rothenburg hat es in der Nacht einen Großeinsatz von Polizei und Feuerwehr gegeben. Ein Wohnhaus und ein Carport brannten. Zwei Menschen wurden schwer, zwei weitere leicht verletzt, darunter ein Feuerwehrmann. Über den Brand in Zeven Hanna Agard.
2: Das Feuer war kurz vor 2 Uhr in einem Carport im Norden der Stadt ausgebrochen. Warum, ist noch unklar. Als die Einsatzkräfte ankamen, standen laut Feuerwehr schon 10 Autos in Flammen. Auch das angrenzende Wohnhaus brannte schon. Den Einsatzkräften sei es aber gelungen, die Flammen einzudämmen. Ein Teil des Gebäudes blieb so vom Feuer verschont. Die andere Hälfte sei allerdings vorerst nicht bewohnbar. Weil die Löscharbeiten so aufwendig waren, musste die Feuerwehr immer wieder Unterstützung anfordern. Insgesamt waren in der Nacht rund 200 Kräfte vor Ort.
1: In Spanien hat es schwere Unwetter gegeben. Vor allem der Nordosten des Landes ist betroffen. In der Region Katalonien mit Barcelona kam Starkregen runter. Straßen und Keller wurden überflutet. Menschen standen knietief im Wasser. Mindestens ein Todesopfer wird bislang gemeldet. In der Formel 1 feiert der vierfache Weltmeister Max Verstappen seinen ersten Saisonsieg. Beim Rennen in Malaysia war der Red Bull-Pilot aus den Niederlanden der schnellste. Zweiter wurde der WM-führende Kimi Antonelli im Mercedes. Dritter Lewis Hamilton im Ferrari. Das Rennen in Malaysia lief chaotisch mit heftigen Regenfällen, streikenden Autos und einem verspäteten Start. Das waren Nachrichten mit Elke Küster.
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4: Sonnenschein und zwar ganz schön viel. In Bremen 16 Grad im Moment, in Bremerhaven genauso. Budjaning 17 und Vechta 14 Grad. Auch in den Tagen der neuen Woche gibt es viel Hochdruckeinfluss. Das heißt ruhig und weitgehend trocken. Es kann morgens und vormittags immer ein bisschen Nebel oder Hochnebel geben. Aber ansonsten so wie heute, nämlich ein trockener Wechsel aus Sonne und einigen Wolken bei 17 bis 20 Grad.
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4: Vorsicht bitte auf der A1 Bremen Richtung Hamburg, Horster Dreieck. In der Überleitung zur A7 Richtung Hannover steht ein defektes Fahrzeug. A1 Hamburg Richtung Osnabrück zwischen Bremer Kreuz und Arsten. 4 Kilometer stockender Verkehr im Baustellenbereich. Und auf der Hittfelder Landstraße in Höhe der A7 Fleestedt sind die Ampeln außer Betrieb.
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4: Mein Name ist Anja Görz. Wie schön, dass Sie dabei sind.
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0: The Cars and Drive um 16 nach 1 bei Bremen 1. Heute ist Sonntag, der 4. Oktober. Es ist Fußballsonntag. Die deutsche Fußballnationalmannschaft spielt heute Abend in der Nations League in Thessaloniki gegen Griechenland. Wir erinnern uns, da ist noch eine kleine Rechnung offen nach der Pleite gegen die Griechen, das 0:1 vor einer Woche. Für Jürgen Klopp ist es das 4. Spiel als Bundestrainer und der will mit aller Ernsthaftigkeit an die Sache rangehen.
1: Wir wissen schon, warum wir hier sind. Also wir fliegen ja nicht 2,5 Stunden her, übernachten nachher, um dann am Ende hier irgendwie so ein bisschen zu kicken. Wir wollen um die 3 Punkte wirklich kämpfen und ich hoffe, dass uns das gelingt.
0: Also Sieg ist die Ansage. Pressekonferenzen mit Jürgen Klopp haben ja in der Regel einen großen Unterhaltungswert. Das war gestern übrigens nicht anders. Er hat an Otto Rehhagel erinnert. Der hatte als Nationaltrainer Griechenlands ja dafür gesorgt, dass die Griechen 2004 völlig überraschend Europameister wurden. Und das hat sich dann in der Pressekonferenz so angehört.
2: Ohne Otto wäre das nicht passiert. Singen. Singen. Ich habe es gesungen.
0: Ja, da war die Dolmetscherin deutlich zu hören, doch etwas irritiert von dieser unerwarteten Gesangseinlage des Bundestrainers. Ob Klopp nach dem Spiel gegen Griechenland immer noch zum Singen zumute ist, das wissen wir heute Abend. Anpfiff ist um 20:45 Uhr. RTL überträgt das Spiel.

Es ist 13:55. Das Mittagessen dürfte inzwischen verdaut sein bei Ihnen. Vielleicht überlegen Sie ja gerade, ob Sie noch mal ein bisschen rausgehen, was unternehmen. Und da wäre ja das Bürgerfest in Bremen auf jeden Fall ein Ziel. Es ist noch ganz viel los in der Stadt und auch entlang der Weser. Überall gibt es ganz viele Dinge, die man unternehmen kann. Mit Kindern, mit Freunden, wie immer Sie auch so unterwegs sind. Sie könnten natürlich einfach mal auf bremen1.de gehen. Da finden Sie ein paar Ideen, wo es sich vielleicht noch lohnt hinzugehen. Und wenn Ihnen das alles nicht reicht, dann bleiben Sie einfach jetzt am Radio, denn wir schalten gleich mal zum Kollegen Mario Neumann. Der ist unterwegs auf dem Bürgerfest und der wird uns um kurz nach halb ein bisschen mehr darüber erzählen.

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2: Jetzt ist es 13:30.
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2: Ganz viel Sonne, 16 Grad in Bremen, Bremerhaven 17 Grad, 16 Grad in Nordholz und Friesoythe auch 16 Grad. 17 bis 20 Grad sind die Höchsttemperaturen. Dazu gibt es mal Wolken, mal Sonne, aber es bleibt überall trocken.
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2: Vorsicht bitte auf der A1 Bremen Richtung Osnabrück. Zwischen Brinkum und Dreieck Stur liegt ein Helm auf der Straße. Vorsicht auch auf der A1 Bremen Richtung Osnabrück zwischen Groß-Ippenau und Wildeshausen Nord. Hier steht ein defektes Fahrzeug. A1 Hamburg Richtung Osnabrück. Zwischen Bremer Kreuz und Asten 4 Kilometer stockender Verkehr im Baustellenbereich. Und weiter zwischen Dreieck Stur und Wildeshausen Nord 5 Kilometer stockender Verkehr. A1 Osnabrück Richtung Bremen. Zwischen Brinkum und Himmelingen 4 Kilometer stockender Verkehr. Und auf der Hittfelder Landstraße in Höhe der A7 Flee steht, sind die Ampeln außer Betrieb.
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2: Und wir schalten gleich nochmal zum Bürgerfest. Guten Tag.
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0: Roxette und Listen to Your Heart. 20 vor 2 ist es, hier ist Bremen 1. Fast 400.000 Besucher bisher beim Bürgerfest in Bremen rund um den Tag der Deutschen Einheit. Die Innensenatorin Högel hat heute Mittag schon mal positives erstes Fazit gezogen. Sie sei sehr erleichtert und dankbar, dass das Sicherheitskonzept aufgegangen sei. Bremen hatte bislang nicht nur ein fröhliches, sondern auch ein sicheres Fest, so die Innensenatorin. Und wenn der eigentliche Feiertag natürlich eigentlich auch schon vorbei ist, gibt natürlich auch heute noch eine Menge zu entdecken. Und die Kinder kommen auch nicht zu kurz. Unser Reporter Mario Neumann war vorhin auf der Überseeinsel. Da ist ein Kletterturm für Kinder aufgebaut. Und da hat er diesen Vater getroffen.
1: Ich schaue meiner Tochter beim Klettern zu. Die macht das ganz gut.
2: Die ist auch nicht zu übersehen. Warum? Was hat sie an?
1: Ein Paillettenoberteil. Und das glitzert natürlich in der Sonne hier. Wie eine Discokugel. Und zack, ist sie rum.
0: Ja, und jetzt bin ich live mit unserem Bremen 1 Reporter Mario Neumann verbunden. Der ist inzwischen in der Innenstadt, in der Nähe von den Stadtmusikanten. Hallo Mario.
3: Hallo Anja.
0: Hast du das Glitzertop jetzt an?
3: Nee, ich habe kein Glitzertop an, aber ich bin ganz begeistert von der Musik, die hier auf der Space-Bühne spielt. Das ist Nia Power Trio aus Bremen. Vertonte Zwischenmenschlichkeit, handelt von Verbundenheit, von Trauer, von Sehnsüchten und von Kaffee, sagen sie über sich selbst. Und es passt herrlich zu diesem schönen, gemütlichen Sonntagmorgen. Es ist schon richtig was los in der Stadt, auch um die Ecke rum am Domshof. Da ist Kinderprogramm hoch 10, da ist der Kika mit der Maus und der Biene Maya auf der Bühne. Und neben mir steht Volker, der sich aus Ritterhude schon auf den Weg gemacht hat. Volker, was haben Sie schon gesehen heute?
4: Ja, wir waren hier schon in dem alten Kaufhofgebäude, was ja eigentlich an sich schon irgendwie sehr interessant ist. Und das ist ja so eine Wissenschaftsausstellung. Aber zwei Dinge zu nennen, das AFI, also das Alfred-Wegener-Institut, wofür Bremen ja auch bekannt ist und was ja auch einen Top-Ruf hat. Und das ist immer interessant. Und mit mehr ist sowieso alles gut hier. Und das andere ist so ein bisschen die Formula One, die Student-Wettbewerb, die dann auch viel machen mit neuen Werkstoffen, neuer Antriebstechnik und bringt so eine ganze Menge an Technologieentwicklung eigentlich auch in die Breite. Und das finde ich eigentlich ziemlich gut.
3: So, das wird ja alles präsentiert in dieser Bremen-Weltwissenschaft. Wenn ich mich umdrehe, sehe ich zwei Herren in Alu-Anzügen. Das sind Astronauten, die werden hier fotografiert. Leute machen Selfies, die Straßenbahn kommt vorbei. Und Volker will jetzt noch gleich runter zur Schlacht und dann die Ländermeile entlang Richtung Osterdeichbühne. Also da spielt um 14 Uhr das Jugendsinfonieorchester. Es ist richtig viel los und es macht ganz, ganz viel Freude, hier zu sein.
0: Ja, man hört, dass die Stimme schon ein bisschen nachlässt. Ganz viel Spaß noch und allen, die jetzt also noch überlegen, noch los oder nicht los. Mario Neumann sagt, lohnt sich auf jeden Fall noch. Überall Musik, Aktionen und ganz viel Kinderprogramm, also nichts wie los. In die Bremer Innenstadt oder Richtung Überseeinsel, überall gibt's was zu entdecken. Vielen Dank, Mario.
3: Gerne.

Julius and the News. Und es wird gerade ein neuer Besucherrekord für die Wiesn gemeldet. 7,4 Millionen Besucher. Nun kann man sagen, okay, das haben wir hier in Bremen im Bürgerfest nicht geschafft. Aber wir hatten ja auch nur 3 Tage und noch können sie los. Sie könnten jetzt natürlich traurig sein und sagen, ich habe alles verpasst gestern Abend. Das Konzert der Fantastischen Vier, da habe ich keine Tickets gewonnen. Können wir Ihnen nachliefern? Können Sie jetzt online schon gucken, bremen1.de, gibt es das ganze Konzert für Sie. Sie könnten sagen, ich habe die schönen Lichter gar nicht gesehen gestern Abend in der Dunkelheit. Können Sie auch nachholen online? Gibt es auf tagderdeutscheneinheit.de zum Beispiel ein kleines Video, können sich alles angucken. Und heute gibt es ja auch noch ganz viel Programm. Jetzt gleich irgendwann zum Beispiel könnten Sie Karaoke singen auf der Meile am Martini-Anleger. Sie können in der Innenstadt, haben wir gerade von Mario Neumann gehört, ganz viel Musik hören. Es gibt Kinderprogramm noch überall, auch in der Überseestadt. Also überall verteilt in der Stadt gibt es noch ganz viel zu entdecken. Und wenn Sie nicht wissen sollen, wohin und Ihnen das alles zu planlos vorkommt, dann können Sie ja planen. Gucken Sie einfach auf bremen1.de, da gibt es noch ein paar Ideen. Und dann können Sie die restlichen super sonnigen Stunden des Tages vielleicht noch nutzen, um die Besucherzahlen nach oben zu treiben. Hier ist Bremen 1 um 2:07.

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1: Mit Elke Küster. Russland droht mit noch härteren Angriffen auf die Ukraine. Bremens Innensenatorin zieht positive Zwischenbilanz zum Bürgerfest. Fischern-Pinguins spielen zu Hause gegen Löwen Frankfurt. Das Wetter wechselnd bewölkt und trocken bis 20 Grad. Das russische Verteidigungsministerium hat angekündigt, die Militärschläge gegen die Ukraine noch weiter zu verschärfen. Das sei eine Reaktion auf Drohungen des ukrainischen Präsidenten, hieß es in Moskau. In Kiew ist seit heute Morgen Bundeskanzler Friedrich Merz zu Besuch. Wie das in Russland kommentiert wurde, dazu Jürgen Buch.
2: Die Sprecherin des russischen Außenministeriums Maria Sacharowa hat erklärt, die Mörder kehren an ihren Tatort zurück. Sie knüpft offenbar an frühere Nazi-Vergleiche an und den Krieg Deutschlands gegen die Sowjetunion. Der russische Außenminister Lavrov hat im vergangenen Jahr davon gesprochen, Merz habe eine Nazi-DNA. In staatsnahen russischen Medien wird wiederholt von der angeblichen Renazifizierung Deutschlands unter der Regierung Merz gesprochen.
1: Bei seinem Besuch in Kiew hat Bundeskanzler Friedrich Merz Russland erneut dazu aufgerufen, die Angriffe auf die Ukraine zu stoppen. Gleichzeitig erklärte sich der Kanzler bereit zu Gesprächen mit Moskau. Auch während seines Besuchs gab es in Kiew mehrfach Drohnenalarm. Ein Geschoss traf eine Brücke. Merz war zu der Zeit nur gut 5 Kilometer entfernt in der deutschen Botschaft in Sicherheit. Bremens Innensenatorin Eva Hügel hat eine positive Zwischenbilanz gezogen zu den Feiern rund um den Tag der Deutschen Einheit. Die erwartete Besucherzahl von 450.000 bei den zahlreichen Veranstaltungen in Bremen wird wahrscheinlich noch übertroffen. Bis auf wenige Zwischenfälle blieb alles friedlich. Hügel sagte:
3: Ich bin heute sehr erleichtert und sehr dankbar. Wir feiern dieses Wochenende unsere deutsche Einheit, Frieden, Freiheit, unsere Demokratie

0: WM-führende Kimi Antonelli im Mercedes, Dritter Lewis Hamilton im Ferrari. Das Rennen in Malaysia lief chaotisch mit heftigen Regenfällen, Autoproblemen und einem verspäteten Start. In der deutschen Eishockeyliga spielen die Fishtown Penguins gegen die Löwen Frankfurt. Die Partie in Bremerhaven hat gerade begonnen. Live aus der Eisarena Olaf Ratjan.
1: Die Fishtown Penguins heute in ihren roten Trikots vor etwas mehr als 4000 Fans in der Eisarena in Bremerhaven legen der Trikotfarbe entsprechend los wie die Feuerwehr. Nach 30 Sekunden führen sie bereits mit 1:0. Nino Kinder konnte den Puck gerade über die Torlinie der Frankfurter Löwen bringen. Damit also ein blitzsauberer, perfekter Start für die Fishtown Penguins hier im Bremerhaven. Spielstand 1:0.
0: Und das waren die Nachrichten mit Elke Küster.
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3: Also hier durch mein Fenster strahlt die Sonne. Sonnenschein fast überall. In Bremen 16 Grad, dazu in Bremerhaven und Hambergen 17. Sande meldet 18 Grad. Bis zu 20 Grad können es werden in einem Wechsel aus Sonne und kleinen Wolken. Es bleibt überall trocken dazu.
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3: Vorsicht bitte auf der A7 Hannover Richtung Hamburg. Zwischen Berghof und Schwarmstedt gibt es eine ungesicherte Unfallstelle. A1 Hamburg Richtung Osnabrück zwischen Bremer Kreuz und Asten. 4 Kilometer stockender Verkehr im Baustellenbereich und weiter zwischen Dreieck Stur und Wildeshausen Nord. 5 Kilometer stockender Verkehr. A1 Osnabrück Richtung Bremen zwischen Brinkum und Hemelingen. 4 Kilometer stockender Verkehr und auf der Hittfelder Landstraße in Höhe der A7 Fleestedt sind die Ampeln außer Betrieb.
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3: Mein Name ist Anja Görz. Wie schön, dass Sie dabei sind. Guten
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Phil Collins ist das und der wird ja aufgenommen ganz frisch in diesem Jahr in die Rock'n'Roll Hall of Fame. Am 14. November ist in Los Angeles die Zeremonie. Nach 5 Knieoperationen hat er gesagt, er fühlt sich wieder gesund und fit, aber auftreten wird er bei der Zeremonie trotzdem nicht. Er hat gesagt, dafür ist er dann doch nicht fit genug. 75 Jahre alt, da darf man dann auch mal auf so einen Auftritt verzichten. Und er hat aber gesagt, er würde sich ein Live-Comeback durchaus vorstellen können, Zitat, in Erwägung ziehen, waren seine Worte. Also es dauert noch ein bisschen, noch ist nichts angekündigt, weder Tour noch neues Album, aber Phil Collins ist wieder im Geschäft, wie man so sagt, in der Musik. Hier ist Bremen 1 um 17 nach 2, jetzt mit Ed Sheeran.

0: Peter Gabriel und Salisbury Hill bei Bremen 1. Gestern Abend auf dem Bremer Domshof 10.000 Menschen, denn es war Konzert. Die Fantastischen Vier zum Tag der Deutschen Einheit hatten genau da auf der Bühne ihren großen Auftritt. Und die vier Musiker sind sozusagen für einen Abend zu den Bremer Stadtmusikanten geworden. Ein Gedanke, der auch Thomas D. von den Fantastischen Vier gekommen war.
1: Der kam tatsächlich, als wir hergefahren sind, intern bei uns, wo wir festgestellt haben, Moment mal, die vier Bremer Stadtmusikanten, das sind ja wir heute.
0: Ja, 10.000 waren da bei den neuen Bremer Stadtmusikanten. Mehr Platz gab es gar nicht auf dem Domshof. Und wer das Glück hatte, eines der heiß begehrten kostenlosen Tickets zu gewinnen, der war danach regelrecht beseelt.
2: Sehr geil.
3: Ich fand es auch sehr genial.
4: War mega.
5: Also ich fand das Lied wieder cool und auch zusammen und ja.
6: Mega. Also Getränkestände waren tatsächlich leider zu wenig. Also wir hätten gerne mehr getrunken, aber es hat ewig gedauert leider.
2: Fanta ist ja für jeden was. Das ist ja jetzt nicht keine harte Musik. Man, die Kinder hören das, was wir früher gehört haben. Die kennen die Texte besser als ich. Also hat das Spaß gemacht.
7: Ja, war ein bisschen voll und ich konnte auch nicht so viel sehen, aber war trotzdem cool. Man konnte es ja hören.
0: Ja, und man kann es auch noch sehen, wenn sie es verpasst haben. Radio Bremen hat das Konzert gefilmt. Die Stimmung kann man auch beim Video gucken so ein bisschen fühlen. Mehr dazu auf bremen1.de.

0: Es ist 14.30 Uhr.
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0: Sonne in Bremen bei 16 Grad, in Gnarrenburg bei 17 Grad. Bremerhaven hat noch ein paar Wolken bei 18 und auch in Weihe ein paar Wolken bei 17 Grad. Bis zu 20 Grad können es heute Nachmittag noch sein, bei Sonne und Wolken im Wechsel. Und es bleibt trocken.
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0: Vorsicht bitte auf der A7 Hannover Richtung Hamburg. Zwischen Berghof und Schwarmstedt gibt es eine ungesicherte Unfallstelle. A1 Hamburg Richtung Osnabrück. Zwischen Bremer Kreuz und Aasten 4 Kilometer stockender Verkehr im Baustellenbereich. Und weiter zwischen Dreieck Stur und Wildeshausen Nord 5 Kilometer stockender Verkehr. A1 Osnabrück Richtung Bremen. Zwischen Brinkum und Hemelingen 4 Kilometer stockender Verkehr. Und auf der Hittfelder Landstraße in Höhe der A7 Flehstedt sind die Ampeln außer Betrieb.
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0: Mein Name ist Anja Götz. Wie schön, dass Sie auch Zeit haben für uns.
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1: Journey, Don't Stop Believing, perfekt. Die hat Groove, da kann man gut nachtanzen und ich fand die schon immer gut. Mein Bruder, der hatte jede Menge LPs. Die habe ich beschlagnahmt.
0: Journey, Bryan Adams und Melanie C. Und Bee Gees. Das ist Bremen 1.
1: Der Song meines Lebens, yeah.

0: Ja, und hallo aus dem Radio, das Sie angeturnt haben. Hier ist Bremen 1, wie Sie sicher wissen. Die Fußball-Bundesliga hat ja Pause momentan, aber Sport gibt's trotzdem. In der deutschen Eishockey-Liga geht's Schlag auf Schlag. Die Fischtown-Pinguins Bremerhaven müssen heute schon wieder ran. Um 14 Uhr hat das Spiel gegen die Löwen aus Frankfurt begonnen. Und mit dabei ist unser Kollege Olaf Rathje aus der Sportredaktion in der Eisarena Bremerhaven. Hallo Olaf.
1: Moin Anja, liebe Grüße aus Bremerhaven.
0: Die Sonne scheint hier in mein Fenster und zwar mit voller Kraft. Ich frage mich ja, warum gehen Leute dann in eine Eiskunstlauf, in eine Eislaufhalle oder ist gar kein Publikum da?
1: Also aktuell trifft beides zu. Also zum einen wäre Publikum da, aber wir sind gerade in der Drittelpause und dementsprechend sind tatsächlich, ich möchte Minimum sagen, die Hälfte der Zuschauer rausgegangen vor die Halle, denn da scheint sie wundervoll, die Sonne. Wir haben auch in Bremerhaven Temperaturen knapp unter 20 Grad, blauen Himmel, Sonne satt und das nutzen jetzt viele, um sich dann doch nochmal nach draußen zu stellen und in die Sonne zu stellen und zu genießen. Und ansonsten ist es natürlich in Bremerhaven so, wenn hier das Licht angeknipst wird in der Halle und die Tür aufgeschlossen wird, dann kommen sie auch heute wieder an die 4.500 Fans, so würde ich schätzen, sind mit dabei.
0: Ich wollte gerade sagen, du lenkst so ein bisschen ab und erzählst sehr ausführlich über das Wetter. Ist das Spiel so schlecht, dass das Thema
1: nein,
0: ist
1: nein.
0: jetzt?
1: Ist es nicht, ist es ganz im Gegenteil. Also die letzten drei Spiele haben ja die Fishtown Penguins jetzt in Serie verloren. Das kommt nicht häufig vor oder kam nicht häufig vor in den letzten Jahren, dass es mal solche Serien gab. Aber hier haben sie wirklich direkt losgelegt, wie die berühmte Feuerwehr. Nach 30 Sekunden bereits zappelte der Puck im Netz. Der Frankfurter Nino Kinder hatte da den irgendwie dann noch über die Linie geworfen. Und deshalb die frühe Führung für die Fishtown Penguins. Und es hätte auch schon jetzt deutlich höher stehen können, denn momentan steht es halt nach diesem ersten Drittel nur 1:0 für die Bremerhavener. Und nur deshalb, weil sie wirklich noch zahlreiche weitere Chancen hatten, hier höher in Führung zu liegen. Aber die haben sie bisher nicht genutzt. Aber das kann ja dann in wenigen Minuten passieren, wenn das zweite Drittel beginnt.
0: Klingt aber so, als würde das Zugucken Spaß machen.
1: Macht es, definitiv. Also es macht sicherlich auch Spaß, jetzt kurz mal draußen zu sein und die Sonne zu genießen, aber es macht auch Spaß. Ich finde es immer toll, für alle, die vielleicht noch nicht hier waren in der Eisarena in Bremerhaven, das wirklich mal auf den Zettel schreiben für diese Saison. Es ist eine ganz besondere Atmosphäre. Die Halle ist immer voll, es wird immer gesungen, es ist ganz ordentlich was los. Also das sollte jeder, der aus Bremen oder Bremerhaven oder umzukommt, mal erlebt haben. Ein Spiel der Fishtown Penguins macht wirklich immer Riesenfreude.
0: Dann nutzt mal die letzten 30 Minuten, bevor es weitergeht, um auch noch mal ein bisschen die Nase in die Sonne zu halten. Olaf Rathje ist für uns live in der Eisarena Bremerhaven beim Spiel der Pinguins Bremerhaven gegen die Löwen Frankfurt. Vielen Dank.
1: Gerne.

Toto bei Bremen 1. Und gestern Abend ist der Jakob-Grimm-Preis verliehen worden. Der wird verliehen von der Eberhard-Schöck-Stiftung und der Deutschen Akademie für Sprache und Dichtung. Und dieser Kulturpreis deutscher Sprache ist unter anderem auch schon mal an Loriot vergeben worden. Habe Kerkeling ist Preisträger. Und gestern sind die neuen Preisträger ausgezeichnet worden. Zum Teil dotiert, zum Teil mit Ehrenpreisen. Zum Beispiel hat der evangelische Pfarrer Karl Ebelingen einen Preis bekommen dafür, dass er das Neue Testament ins Fränkische übersetzt hat. Und Annette Humpe hat einen Preis bekommen. Für ihre Texte ist sie ausgezeichnet worden. Und da hat sie gesagt, sie hat ja schon viele Preise bekommen, aber dass sie für ihren Textpreise bekommt, das macht sie auch schon ein bisschen stolz. 30.000 Euro, so hoch ist dieser Preis dotiert und Laudator Thiemann Prüfer von der Zeit hat gesagt, Humpes Musik und Texte hätten ihn in seiner Jugend mitten ins Herz getroffen. Zitat, sie war nicht nur eine der ersten Frauen, die Deutsch zurück in den Pop brachten, sie habe auch allen anderen gezeigt, wie es geht. Kein Wort zu viel, jedes Wort ein Treffer.

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1: Mit Elke Küster. Russland droht mit noch härteren Angriffen auf die Ukraine. Bremens Innensenatorin zieht positive Zwischenbilanz zum Einheitsfest. Hannover meldet große Evakuierungsaktion wegen Bombenblindgängern. Das Wetter wechselnd bewölkt und trocken bis 20 Grad. Das russische Verteidigungsministerium hat angekündigt, die Militärschläge gegen die Ukraine noch weiter zu verschärfen. Das sei eine Reaktion auf Drohungen des ukrainischen Präsidenten, hieß es in Moskau. In Kiew ist seit heute Morgen Bundeskanzler Friedrich Merz zu Besuch. Wie das in Russland kommentiert wurde, dazu Jürgen Buch.
2: Die Sprecherin des russischen Außenministeriums, Maria Sacharowa, hat erklärt, die Mörder kehren an ihren Tatort zurück. Sie knüpft offenbar an frühere Nazi-Vergleiche an und den Krieg Deutschlands gegen die Sowjetunion. Der russische Außenminister Lavrov hat im vergangenen Jahr davon gesprochen, Merz habe eine Nazi-DNA. In staatsnahen russischen Medien wird wiederholt von der angeblichen Renazifizierung Deutschlands unter der Regierung Merz gesprochen.
1: Bundeskanzler Friedrich Merz hat in Kiew weitere Hilfen für die Ukraine angekündigt. Gerade in diesem Jahr und vor diesem Winter sei das auch im zutiefst eigenen nationalen Interesse Deutschlands, sagte Merz auf einer Pressekonferenz mit dem ukrainischen Präsidenten Volodymyr Zelensky. Umfragen besagen, dass in Deutschland die Unterstützung für die Ukraine-Politik der Bundesregierung sinkt. Der Kanzler meinte heute dazu, womöglich müsse die Hilfe besser und auch innenpolitisch begründet werden. Bremens Innensenatorin Eva Hügel hat eine positive Zwischenbilanz gezogen zu den Feiern rund um den Tag der Deutschen Einheit. Bis auf wenige Zwischenfälle blieb bislang alles friedlich beim Bürgerfest in Bremen. Aus der Regionalredaktion Buten und Binnen, Birgit Sagemann.
3: Sehr erleichtert und sehr dankbar sei sie, sagte Hügel. Bisher sei es ein grandioses Fest gewesen, die Menschen hätten unbeschwert gefeiert. Ausdrücklich dankte die Innensenatorin den Polizistinnen und Polizisten, die an diesem Wochenende in Bremen für die Sicherheit gesorgt haben. Rund 4.000 waren im Einsatz, darunter auch viele aus den anderen Bundesländern und vom Bund. Das Sicherheitskonzept sei aufgegangen, so die Innensenatorin. Die ursprünglich erwartete Besucherzahl von 450.000 wird wahrscheinlich noch übertroffen. Das Bürgerfest in Bremen endet heute Abend um 22 Uhr.
1: In Hannover hat es eine große Evakuierungsaktion wegen mutmaßlicher Bombenblindgänger gegeben. Rund

0: Hafen, die Fischtown Penguins führen mit 1:0 durch den Treffer von Nino Kinder gleich zu Beginn der Partie. Und seitdem, ja, spielen sie zwar weiterhin gutes Eishockey, aber lassen große Chancen aus, sodass es insgesamt dann doch ein Spiel ist, bei dem die Gäste aus Frankfurt jederzeit zurückkommen können. Aktuell führen die Bremerhavener aber noch mit 1:0.
1: Und das waren Nachrichten mit Elke Küster.
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3: Ja, Sonnenschein und Temperaturen bis zu 20 Grad. Heute Nachmittag ein paar Wolken können auch dabei sein. Im Moment in Bremen Sonne und ein paar Wolken bei 16 Grad. In Bremerhaven bei 18 Grad, genauso wie in Friesoythe. Und Otterndorf meldet bewölkten Himmel bei 17 Grad.
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3: Vorsicht bitte auf der A1 Osnabrück Richtung Bremen. Zwischen Neunkirchen-Vörden und Holdorf liegt ein Fahrradträger samt Fahrrädern. A1 Bremen Richtung Osnabrück zwischen Opposen Bremen-Mahndorf und Arsten 4 Kilometer stockender Verkehr. A1 Osnabrück Richtung Bremen zwischen Brinkum und Hemelingen 2 Kilometer stockender Verkehr. A7 Hannover Richtung Hamburg zwischen Mellendorf und Schwarmstedt 7 Kilometer Stau wegen Bergungsarbeiten. Hier dauert es etwa eine halbe Stunde länger als gewohnt. Und auf der Hittfelder Landstraße in Höhe der A7 Flehstedt sind die Ampeln außer Betrieb.
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3: Ja, Sie haben es gehört, das Bürgerfest in Bremen läuft noch bis 22 Uhr. Es lohnt sich also noch vielleicht, sich auf den Weg zu machen. Aber es ist natürlich auch schön, wenn Sie einfach weiter zuhören. Mein Name ist Anja Görz. Guten
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0: Ray Garvey war das bei Bremen 1, 16 Minuten nach 3. Geht es Ihnen auch manchmal so, dass Sie irgendwas lesen über einen prominenten Geburtstag und denken, oh, echt, so alt ist der schon oder die schon? Kann ich jetzt nochmal einen draufsetzen? Wird Ihnen gleich wieder so gehen, denn einer der großen deutschsprachigen Schauspieler, der es auch international geschafft hat, Karriere zu machen, der hat heute runden Geburtstag. Herzlichen Glückwunsch zum 70. Christoph Waltz. In Hollywood hat er schon zweimal den Oscar als bester Nebendarsteller gewonnen. 2009 für seine Rolle als SS-Standartenführer Hans Lander in Inglourious Basterds.
1: Das ist ein Bingo!
2: Es heißt einfach Bingo.
0: Und 3 Jahre später dann für seine Rolle als Kopfgeldjäger Dr. King Schulz in Django Unchained.
3: Weißt du, was ein Kopfgeldjäger ist?
4: Du tötest Leute und kriegst dafür eine Belohnung.
5: Je böser die Leute, desto besser die Belohnung.
0: Ja, und da muss man sagen, der Durchbruch kam ja recht spät. Er war schon lange nicht mehr 20, denn in den 80ern und 90ern hat er vor allem kleine Rollen gespielt. Aber naja, stimmt nicht ganz. 1987 war er Kommissar im Tatort aus Wien.
6: Der Zeitpunkt des Streits, der Grad seiner Betrunkenheit. Das Springmesser war ganz sorgfältig abgewischt. Das macht Gipsoffener.
0: Sie könnten heute also einfach mal einen Christoph Waltz-Abend machen und ganz viel gucken, was dieser Mann so gedreht hat in den vergangenen Jahren. Heute wird er 70. Herzlichen Glückwunsch, Christoph Waltz. Und in einer guten halben Stunde feiern wir nochmal einen anderen Hollywood-Star, Susan Sarandon. Die wird nämlich heute schon 80.

0: Howard Jones bei Bremen 1. Axel Bosicki ist im Studio und das heißt
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0: Hallo Axel.
2: Guten Tag. So, wir fangen an mit Sport und zwar mit Wintersport, aber bei herrlichen Temperaturen. Aber in Bremerhaven fliegt seit 14 Uhr die Scheibe. Unser Reporter Olaf Rath hierbei am Programm schon zu hören. Olaf, lange Zeit haben die Fishtown Penguins mit 1:0 geführt. Es ist aber was passiert, ne?
3: Es ist was passiert und zwar haben sie so ein bisschen den Faden verloren, waren ja im ersten Drittel klar spielbestimmt, führten da hochverdient mit 1:0 durch den frühen Treffer von Nino Kinder und dann haben sie es so ein bisschen schleifen lassen und sehr, sehr schnell konnten denn die Gäste aus Frankfurt auch den Ausgleich erzielen. Cameron Brace war da zur Stelle und dadurch wurden denn die Pinguine aber scheinbar wieder wach und konnten nämlich dann 2-3 Minuten später wieder für die Verhältnisse sorgen, die sich die 4.500 Fans hier vorstellen, denn Akito Hiroshi konnte von der Distanz einen Schlagschuss ins Netz der Gäste setzen und damit führt Bremerhaven vor dem Schlussdrittel mit 2:1.
2: Ja, vielen Dank. In der Bremer Stadthalle spielt die zweite Bremerhavener Profimannschaft, nämlich die Eisbären Bremerhaven in der zweiten Basketball-Bundesliga. Sie spielen gegen Paderborn. Der Spielstand nach dem ersten Viertel 27:25, also das riecht nach einer engen Angelegenheit. Der viermalige Formel-1-Weltmeister Max Verstappen hat den Grand Prix von Bahrain in Malaysia gewonnen und damit seinen ersten Sieg des Jahres gefeiert. Der Red Bull-Pilot aus den Niederlanden setzte sich heute in einem chaotischen Rennen vor Kim Antonelli und Rekordweltmeister Lewis Hamilton durch. WM-Spitzenreiter bleibt Antonelli mit nun 84 Punkten Vorsprung vor seinem ärgsten Verfolger George Russell aus England. Und heute Abend, schon mal ein kleiner TV-Tipp, spielt ja die deutsche Fußballnationalmannschaft in der Nations League gegen Griechenland. Vor einer Woche gab es ja das ernüchternde 0:1 in Augsburg. Heute Abend nun in Thessaloniki ab 20.45 Uhr die Chance auf die Revanche für das Team von Jürgen Klopp.
0: Vielen Dank, Axel.
2: Gerne.
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0: Es ist sonnig. Axel hat schon gesagt, es bleibt auch sonnig. Sonne und Wolken im Wechsel, dazu 17 bis 20 Grad. Im Moment in Bremen 17, in Bremerhaven 18, 16 in Nordholz und in Wildeshausen 17 Grad.
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0: A1 Bremen Richtung Osnabrück zwischen Opposen Bremen-Mahndorf und Arsten 3 Kilometer stockender Verkehr. A1 Osnabrück Richtung Bremen zwischen Bremen-Brinkum und Hemelingen 2 Kilometer stockender Verkehr und auf der Hittfelder Landstraße in Höhe der A7 Vleestedt sind die Ampeln immer noch außer Betrieb.
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0: Mein Name ist Anja Görz. Guten Tag.
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0: No Doubt bei Bremen 1 um 15.42 Uhr. Heute ist der 4. Oktober und es haben irgendwie viele prominente Geburtstag heute. Vielleicht sind Sie ja auch in guter Gesellschaft, dann gratulieren wir Ihnen natürlich auch. Kaum ein Hollywood-Star hat ja so viel unkonventionelle Frauenfiguren verkörpert wie Susan Sarandon und die wird heute 80, denkt noch lange nicht ans Aufhören, ist nach wie vor zu sehen in Kinofilmen, in Serien, Dokumentarfilmen und in einem Interview hat sie gesagt, was so ihr Credo ist und das kann man sich einfach mal in die Wand meißeln. Wenn ich mal abtrete, möchte ich völlig aufgebraucht sein. Meine Batterie soll total leer sein, nach dem Motto, du hast alles gegeben, alles gelebt, was für ein gutes Leben. Unsere Kollegin Ute Scheins gratuliert.
1: Auch mit fast 80 bleibt Susan Sarandon politisch aktiv. Erst vor wenigen Tagen wurde sie wieder in Handschellen abgeführt, bei Protesten gegen den israelischen Militäreinsatz in Gaza. Susan Sarandon wurde am 4. Oktober 1946 in New York City geboren, als ältestes von 9 Kindern einer streng katholischen Familie. Zu Hause habe es oft nur Fertigsuppen und Dosenfleisch gegeben, erinnert sich die Schauspielerin. Meine Mutter ist bei Pflegefamilien und in einem Waisenhaus aufgewachsen. Sie hatte also selbst keine Mutter und dann bekam sie 9 Kinder. Nach ihrem Schulabschluss studierte Sarandon Englisch, Philosophie und Militärstrategie. Sie jobbte nebenher als Sekretärin, Putzfrau und Model. 1968 machte sie ihren Bachelor of Arts in Theater und Literatur. Kurz darauf folgten erste Film- und TV-Rollen. Ihren internationalen Durchbruch schaffte sie 1975 mit der Hauptrolle der Janet Weiss im Musical-Kultfilm The Rocky Horror Picture Show. Es folgten zahlreiche sehr erfolgreiche Filme, darunter Die Hexen von Eastwick. Darin spielte Sarandon eine schüchterne Musiklehrerin, die dem von Jack Nicholson gespielten leibhaftigen Teufel verfällt. Unvergessen ist auch die Tragikkomödie Thelma and Louise. Zwei Freundinnen brechen zu einem Roadtrip auf. Sarandon spielt Louise, die einen Mann erschießt, der ihre Freundin vergewaltigen will. Aus Angst vor der Polizei fliehen die beiden quer durch die USA und als sie schließlich gestellt werden, fahren sie lieber mit ihrem Auto in den Abgrund, statt sich zu ergeben.
2: Okay, then listen. Let's not get caught. What are you talking about? Let's keep going.
1: 1995 spielt Susan Sarandon die weibliche Hauptrolle im Gefängnisdrama Dead Man Walking. Als Ordensschwester Helen begleitet sie einen zum Tode verurteilten Mörder. Kritiker sahen in dem Film ein eindrucksvolles Plädoyer gegen die Todesstrafe und für Susan Sarandon bedeutete der Film den begehrten Oscar.
3: Hier sind die Nominees für Best Actress in a Leading Role. Susan Sarandon in Dead Man Walking.
1: Ab den 2010er Jahren war Sarandon häufiger in Mutterrollen zu sehen. Insgesamt hat sie weit über 100 Film- und TV-Produktionen gemacht. Ihren 80. Geburtstag will sie gemeinsam mit ihren 3 Kindern im Redwood Forest im Norden Kaliforniens feiern und anschließend mit ihren Freundinnen.
0: Susan Sarandon wird 80 und die Kollegin Ute Scheins hat uns mehr über die Frau und ihre Vergangenheit erzählt.

Docs von Coldplay bei Bremen 1 um 8 Minuten vor 4. Ich würde Ihnen jetzt gerne Neuigkeiten erzählen von Coldplay. Neues Album, neue Tour, denn Moon Music, das letzte Album, ist ja auch schon mehr als 2 Jahre alt. Entsprechend ist es aber so, dass ich Ihnen gar nichts Neues erzählen kann. Es gibt nichts Neues. Wenn Sie auf die Homepage von Coldplay gehen, da gibt es nur alte Meldungen. Also das Frischeste, was man da lesen kann, ist, dass Coldplay bei der FIFA-Halbzeitshow aufgetreten ist. Das war ja auch schon im Juli. Also es wird offenbar noch ein bisschen dauern und ein bisschen Hoffnung macht vielleicht, dass auch Sänger Chris Martin offenbar ein bisschen Langeweile hat. Auf jeden Fall gibt es eine Meldung darüber, dass er bei der Hochzeit eines Brautpaares überraschend aufgetreten ist, weil die Trauzeugen ihn offenbar angeschrieben hatten und gesagt haben, eure Musik ist die Musik des Eröffnungstanzes und ups, dann stand plötzlich Chris Martin vorm Brautpaar. So kann's gehen.

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1: Mit Elke Küster. Union streitet über Umgang mit AfD im Bundestag. Brasilien wählt neuen Präsidenten. Bremens Innensenatorin zieht positive Zwischenbilanz zum Einheitsfest. Das Wetter am Abend nur ein paar Wolken und trocken, noch bis 15 Grad. Die Unionsfraktion hat den Vorstoß von Hessens Ministerpräsident Boris Rhein für einen anderen Umgang mit der AfD im Bundestag zurückgewiesen. Der CDU-Politiker Rhein hatte vorgeschlagen, der AfD nicht weiter den Vorsitz in Bundestagsausschüssen zu verwehren. Aus der Nachrichtenredaktion Hanna Agard.
2: Die Parlamentsgeschäftsführerin der Unionsfraktion, Catarina dos Santos-Vins, hat einen solchen Kurswechsel abgelehnt. Es gibt keinen Anspruch auf einen Ausschussvorsitz, sagte sie der Nachrichtenagentur AFP. Boris Rhein sagte gegenüber dem Stern, die Partei sei gewählt und so sollte man auch mit ihr umgehen. Die AfD hat das Vorschlagsrecht für den Vorsitz in mehreren Ausschüssen, ihre Kandidaten haben aber bisher nie eine Mehrheit bekommen. Die AfD begrüßte den Vorschlag von Rhein, ihr parlamentarischer Geschäftsführer Bernd Baumann sprach von einem ersten Anzeichen für ein generelles Umdenken. Weitere Schritte würden folgen, so Baumann.
1: Bundeskanzler Friedrich Merz hat in Kiew weitere Hilfen für die Ukraine angekündigt. Gerade in diesem Jahr und vor diesem Winter sei das auch im zutiefst eigenen nationalen Interesse Deutschlands, sagte Merz auf einer Pressekonferenz mit dem ukrainischen Präsidenten Volodymyr Zelensky. Umfragen besagen, dass in Deutschland die Unterstützung für die Ukraine-Politik der Bundesregierung sinkt. Laut Zelensky planen die USA neue trilaterale Gespräche mit Russland und der Ukraine über ein Ende des Krieges. Noch in diesem Monat soll es dazu kommen. In Brasilien wird heute ein neuer Präsident gewählt. Fast 160 Millionen Menschen können abstimmen. Die Wahl im größten Land Lateinamerikas gilt als richtungsweisend. Alles deutet auf ein enges Rennen zwischen Amtsinhaber Lula da Silva und dem rechten Senator Flavio Bolsonaro hin. Aus Rio de Janeiro, Anne Herberg.
3: Der linke Amtsinhaber Luiz Inácio Lula da Silva strebt mit fast 81 Jahren eine vierte Amtszeit an. Der rechte Senator Flavio Bolsonaro ist der älteste Sohn des Ex-Präsidenten Jair Bolsonaro, der wegen eines Putschversuches 2022 zu 27 Jahren Haft verurteilt wurde und in Hausarrest sitzt. Sohn Flavio möchte ihn im Falle eines Wahlsieges begnadigen. Neben der Bekämpfung von Kriminalität ging es im Wahlkampf auch um die Unabhängigkeit des obersten Gerichts und eine mögliche Einmischung der USA in die Wahl.
1: Bremens Innensenatorin Eva Högel hat eine positive Zwischenbilanz gezogen zu den Feiern rund um den Tag der Deutschen Einheit. Bis auf wenige Zwischenfälle blieb bisher alles friedlich beim Bürgerfest in Bremen. Högel sprach von einem grandiosen Fest und dankte der Polizei für ihren Großeinsatz. Das Sicherheitskonzept sei aufgegangen, so die Innensenatorin. Das Bürgerfest endet heute Abend um 22 Uhr. In der deutschen Eishockeyliga haben die Fishtown Penguins die Löwen Frankfurt zu Gast. In der Partie in Bremerhaven läuft jetzt das letzte Drittel. Live aus der Eis

0: Und einigen Wolkenfeldern. Am Abend so bis 15 Grad, noch liegen wir drüber. 17 Grad in Bremen und Gandersee, 18 Grad in Bremerhaven und in Langwedel momentan 19 Grad.
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0: Vorsicht bitte auf der A7 Hannover Richtung Hamburg. Zwischen Bad Fallingbostel und Dorfmark gibt es eine ungesicherte Unfallstelle. Und auf der Hittfelder Landstraße in Höhe der A7 Fleestedt sind die Ampeln außer Betrieb.
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0: Mein Name ist Anja Görz und es ist wunderbar, dass Sie Ihr Radio eingeschaltet haben.
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Black Velvet. Wer jemals irgendwo aufgewacht ist, wo Vögel in der Nähe waren, hat dann vielleicht schon manchmal gedacht, ohne Vögel wäre auch ganz schön. Aber das, was wir hier so an Vögeln haben, ist ja gar nichts gegen die ganz lauten Piepser. Schon 2019 hat ein Team aus den USA den angeblich lautesten Vogel der Welt gemessen, den Weißglöckner aus den Amazonas. Der ist schneeweiß, bis auf seinen schwarzen Schnabel, wohnt tief im Regenwald Südamerikas und klingt so. Ja, hört sich für mich auch nicht nach einem Vogel an, sondern eher nach irgendeiner digitalen Neuigkeit. Aber jetzt legen die Forscher nach. Es gibt nämlich eine neue Studie und es gibt zwei weitere Kandidaten für den Weltmeistertitel lautester Vogel der Welt. Die Rufe liegen bei über 120 Dezibel in einem Meter Entfernung, also kann man sagen Presslufthammer-Niveau. Und einer von beiden ist der Nacktkehl-Glockenvogel. So ein bisschen Duschszene aus Psycho, wenn Sie mich fragen. Und der andere Konkurrent um den Titel lautester Vogel ist der Rotfuß-Serima. Ja, auch das. Da freuen wir uns doch, dass wir hier nur die Spatzen haben. Und die Frage, warum Vögel so laut schreien, haben die Forscher auch gleich mit beantwortet. Die sagen, das ist ein bisschen so wie bei uns Menschen. Wer am lautesten schreit, der setzt sich meistens durch.

0: Donna Summer bei Bremen 1. Ich bin ganz erschöpft. So viel Sport am Sonntagnachmittag bin ich gar nicht gewohnt. Axel Bosetzki ist wieder da.
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0: Hallo Axel.
2: Ja, und das wird auch noch ein bisschen so weitergehen. Wir fangen wieder mit Eishockey an. Die Fishtown Penguins haben gerade eben gegen die Löwen Frankfurt mit 2:1 gewonnen. Unser Reporter Olaf Rathje ist im Stadion in Bremerhaven. Olaf, 2:1 hört sich nach einem Sieg an, der mit zittrigen Händen zustande kam, oder?
3: Ja, das muss man sagen. Am Ende wurde es hier wirklich nochmal ordentlich zittrig. Dementsprechend sind auch alle aufgesprungen, als denn vor wenigen Minuten die Schlusssirene ertönte in der ja wieder einmal fast ausverkauften Eisarena hier am Wilhelm-Kaisen-Platz in Bremerhaven. Nach 3 Niederlagen zuvor, also jetzt endlich mal wieder ein Sieg. Und am Ende musste wirklich nochmal gezittert werden, fast unnötig, denn gerade im ersten Drittel, da gab es genug Chancen, um da auch höher schon in Führung zu legen. Da gab es nur diesen 1:0-Vorsprung durch Nino Kinder. Zwischenzeitlich den Ausgleich und den Siegtreffer, den konnte dann Akito Hiroshi erzielen. Und am Ende ist es dann auch allen egal. Hauptsache, es gab wieder den Sieg und jetzt geht's raus in die Sonne hier in Bremerhaven.
2: Tja, perfekt. Hier scheint sie auch noch und über der Stadthalle in Bremen auch, denn dort spielen die Eisbären Bremerhaven in der zweiten Basketball-Bundesliga und zwar gegen Paderborn. Nach dem dritten Viertel steht es 67-64, also ein knappes Ergebnis. Das wird wahrscheinlich ein sehr, sehr enges Ding werden. In der ersten Basketball-Bundesliga empfängt der FC Bayern München die Baskets Oldenburg. Und da steht es nach dem dritten Viertel sage und schreibe 89-49 für den FC Bayern München. Das heißt 40 Punkte Differenz. Das riecht nach einer richtigen Reise für die Oldenburger. Der viermalige Formel-1-Weltmeister Max Verstappen hat den Grand Prix von Bahrain in Malaysia gewonnen und damit seinen ersten Sieg des Jahres gefeiert. Der Red Bull-Pilot aus den Niederlanden setzte sich heute in einem chaotischen Rennen vor Kim Antonelli und Rekordweltmeister Lewis Hamilton durch. WM-Spitzenreiter bleibt Antonelli mit nun 84 Punkten Vorsprung vor seinem Verfolger George Russell aus England. Und schon mal der Blick auf heute Abend, dann nämlich spielt die deutsche Fußballnationalmannschaft in der Nations League gegen Griechenland vor einer Woche. Wir erinnern uns, gab es ja dieses ernüchternde 0:1 in Augsburg. Heute Abend nun in Thessaloniki ab 20.45 Uhr die Chance auf die Revanche für das Team von Jürgen Klopp.
0: Sportkompakt mit Axel Bosetzki. Vielen Dank.
2: Gerne.
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0: Um 16.30 Uhr immer noch Temperaturen fast bei 20 Grad, also 18, um ganz genau zu sein, in Bremen, Bremerhaven, in Delmenhorst und in Grasberg. Die Abendtemperaturen werden sich so bei 15 Grad einpendeln und in der Nacht geht es dann runter auf 14 Grad direkt an den Küsten und sonst bis zu 6 Grad.
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0: Auf der Hittfelder Landstraße in Höhe der A7 Flehstedt sind die Ampeln außer Betrieb.
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0: Mein Name ist Anja Görz und wir gucken gleich noch mal ein bisschen Bürgerfest.
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1: Fels von George Michael erinnert mich an meinen 80ern, wo ich jung und fröhlich und nur abgerockt auf dem Lied. Und Georgie war ein Süßer. Darf man das sagen? 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
0: faith. George Michael. Yusundur und Nene Cherry. Und Billy Ocean. Das ist Bremen 1.
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0: Hier ist Bremen 1 mit Britney Spears. Aber was ist schon Britney Spears gegen Leslie Schmidt? Die ist nämlich für uns unterwegs am Tag danach, also am Tag nach der deutschen Einheit, aber immer noch beim Bürgerfest in Bremen. In der ganzen Stadt ist was los und Leslie Schmidt mittendrin. Hallihallo.
1: Hallo.
0: Wo bist du denn gerade?
1: Ich bin gerade hinter der Ländermeile, also da, wo sich die Bundesregierung und der Bundesrat uns so vorstellen. Und ja, hier gab es heute einen Bürgerdialog mit Bovenschulte. Die Leute konnten sich mit ihm unterhalten und die haben unterschiedliche Fragen gestellt. Und was oft Thema war, das war zum Beispiel die Sorge um Parteien aus dem rechten Spektrum und was passiert, wenn die in die Regierung kommen. Es war aber auch Hitzeschutzthema und Inklusion war auch Thema. Also da war ein reger Dialog.
0: Du bist ja schon auch seit gestern unterwegs und hast mit vielen Menschen gesprochen, auch mit Besuchern, auch mit Menschen, die nicht aus Bremen kommen. Welchen Eindruck hatten die denn so von den Feierlichkeiten?
1: Ich habe das Gefühl, dass Bremen sich schon wirklich viel, also generell viel Mühe gegeben hat, aber sich auch ganz gut dargestellt hat. Bremen ist ja auch schön. Und die anderen Bundesländer, die haben sich aber auch gut dargestellt. Und ich habe mit einigen Leuten darüber gesprochen, wie das so auf die gewirkt hat.
2: Bremen hat sich super präsentiert. Es ist meine Geburtsstadt und ich bin stolz darauf, wie sie es präsentiert hat.
3: Sehr offen, sehr vielfältig, alle präsentieren sich ganz toll und ja, also rundum würde ich sagen, gelungenes Fest.
4: Ja, kann ich nur zustimmen. Ich finde es auch sehr vielfältig und ich finde, dass man auch tolle Einblicke in die unterschiedlichen Bundesländer bekommt, sei es als Reiseziele, sei es kulinarisch, also super Idee.
0: Ja, Leslie, und jetzt kommt die schwierigste Frage dieses Gesprächs, nämlich, was war dein persönliches Highlight bislang?
1: Oh, das ist echt eine schwierige Frage. Mhm. Ich würde sagen, die ganzen Konzerte, die Live-Musik, weil ich liebe ja Live-Musik. Und bei Fanta 4 war ich gestern auch. Das Konzert war schon Hammer. Es gab aber auch ja noch so viele kleinere Konzerte und größere Konzerte. Es war einfach überall Musik auf diesem ganzen Bürgerfest, auch auf der Ländermeile ganz, ganz viel. Und die Ländermeile, die war aber auch ein Highlight von mir, weil da konnte man so herrlich schlemmen und so Sachen ausprobieren und sich dann da in Liegestühle legen. Das Wetter war ja auch toll, die Sonne scheint. Also das war einfach toll.
0: Ja, und wenn Sie zu Hause jetzt sagen, ah, da wäre ich aber auch ganz gerne hingegangen, habe ich doch ganz schön was verpasst. Sie können ja noch mal ein paar Videos angucken. Auf bremen1.de gibt es zum Beispiel auch das ganze Konzert der Fantastischen Vier noch mal zum Angucken und Anhören. Und natürlich auch Dinge, vielleicht noch die eine oder andere Idee, was Sie heute noch machen können. Bis 22 Uhr kann man ja noch Bürgerfest feiern. Vielen Dank an unsere Kollegin Leslie Schmidt, die uns einen kleinen Eindruck noch mal gegeben hat.
1: Gerne.
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1: Mit Elke Küster. Union streitet über Umgang mit AfD im Bundestag. Bovenschulte zeigt sich zufrieden mit Bürgerfest in Bremen. Fischer und Pinguins schlagen Frankfurt 2:1. Das Wetter am Abend nur ein paar Wolken und trocken, noch bis 15 Grad. Die Unionsfraktion hat den Vorstoß von Hessens Ministerpräsident Boris Rhein für einen anderen Umgang mit der AfD im Bundestag zurückgewiesen. Der CDU-Politiker Rhein hatte vorgeschlagen, der AfD nicht weiter den Vorsitz in Bundestagsausschüssen zu verwehren. Aus der Nachrichtenredaktion Hanna Agard.
2: Die Parlamentsgeschäftsführerin der Unionsfraktion, Catarina dos Santos-Vins, hat einen solchen Kurswechsel abgelehnt. Es gibt keinen Anspruch auf einen Ausschussvorsitz, sagte sie der Nachrichtenagentur AFP. Boris Rhein sagte gegenüber dem Stern, die Partei sei gewählt und so sollte man auch mit ihr umgehen. Die AfD hat das Vorschlagsrecht für den Vorsitz in mehreren Ausschüssen, ihre Kandidaten haben aber bisher nie eine Mehrheit bekommen. Die AfD begrüßte den Vorschlag von Rhein, ihr parlamentarischer Geschäftsführer Bernd Baumann sprach von einem ersten Anzeichen für ein generelles Umdenken. Weitere Schritte würden folgen, so Baumann.
1: Die USA planen bis Ende des Monats neue Dreiergespräche mit Russland und der Ukraine über ein Kriegsende. Das hat der ukrainische Präsident Volodymyr Zelensky vor Journalisten in Kiew gesagt. Seit heute Morgen ist Bundeskanzler Friedrich Merz dort zu Besuch. Er sagte der Ukraine Militär- und Infrastrukturhilfen von über 1 Milliarde Euro zu. Während des Besuchs von Merz wurde eine Brücke in Kiew von einer russischen Drohne getroffen. In Brasilien wird heute ein neuer Präsident gewählt. Fast 160 Millionen Menschen können abstimmen. Alles deutet auf ein enges Rennen hin zwischen dem linken Amtsinhaber Lula da Silva und dem rechten Senator Flavio Bolsonaro. Der Herausforderer ist der Sohn des früheren Präsidenten Jair Bolsonaro, der wegen eines Putschversuchs unter Hausarrest steht. Bremens Bürgermeister Andreas Bovenschulte hat eine positive erste Bilanz gezogen zu den Feiern rund um den Tag der Deutschen Einheit. Das Bürgerfest endet heute am späten Abend. Die ursprünglich erwartete Besucherzahl von 450.000 wird wahrscheinlich übertroffen. Bovenschulte sagte:
3: Ich fand's grandios. Stimmung, Wetter, Angebot, Leute sind zufrieden und freundlich. Ob es der Gottesdienst war, ob es der Festakt war, das Bürgerfest, alle sagen, boah, da hat Bremen richtig was auf die Kette gebracht. Der Stolz darauf, dass man gezeigt hat, der Republik, man kriegt das richtig gut hin und dass alle das auch so wahrgenommen haben und dass Bremen geglänzt hat. Ich finde, das können wir uns auch schon mal gönnen.
1: In der deutschen Eishockey-Liga haben die Fishtown Pinguins die Löwen Frankfurt besiegt. 2:1 stand es am Ende in Bremerhaven. Aus der Eisarena Olaf Rathje.
4: Es war ein hart umkämpftes Match vor 4.367 Fans in der damit wieder einmal fast ausverkauften Eisarena Bremerhaven. Bis zur Schlussirene drängten die Gäste aus Frankfurt auf den Ausgleich. Doch die Pinguins schafften es dieses Mal, das Ergebnis über die Zeit zu retten. Durch die Treffer von Nino Kinder und Akiti Hiroshi gewinnt Bremerhaven also nach zuvor 3 Niederlagen in Serie mit 2:1 gegen die Frankfurter Löwen. Das nächste Match steht kommenden Freitag in Augsburg an, bevor am Sonntag Meister Berlin nach Bremerhaven kommt.
1: Und in der Basketball-Bundesliga haben die Baskets Oldenburg am Nachmittag eine hohe Niederlage kassiert. Beim FC Bayern München verloren die Niedersachsen am 4. Spieltag mit 60:113. Das waren Nachrichten mit Elke Küster.
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5: Immer noch

Yes und Owner of a Lonely Heart bei Bremen 1. 16 Minuten nach 5. Ich habe so eine Nachbarin, die geht wahnsinnig gerne Pilze sammeln. Und zwar nicht, weil sie so gerne Maronen isst oder Steinpilze, sondern weil sie einfach gerne Pilze sammeln geht. Die Pilze kriege ich dann oft. Ich esse auch gar nicht so gerne Pilze. Aber es ist eben Pilzsaison. Da gehen dann Leute in den Wald oder dahin, wo sie eben wissen, dass es gute Pilzregionen gibt. Und der Regen der vergangenen Tage, dazu ist es sehr mild, perfekte Bedingungen. Und was ich Ihnen an dieser Stelle mal sagen wollte, falls Sie auch nicht so ein Pilzfan sind, wussten Sie, dass man nicht nur Steinpilz und Maronen finden kann, sondern auch Inspiration für Beleidigungen. Es gibt nämlich hervorragende Pilzköpfe, die man nutzen kann, um andere zu beleidigen. Zum Beispiel stinkender Schleimkopf, Fransenwulstling, falscher Pfifferling, fette Henne, auch immer gern genommen, warziger Drüsling, spitzkekliger Kahlkopf oder auch noch im Angebot der pfriemelige Hörnling. Ja, jetzt würden Sie auch gern Pilze sammeln gehen, kann ich mir vorstellen.

0: Black mit Wonderful Life und dann auch noch Sport.
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2: Ja, und die Fishtown Penguins haben in der deutschen Eishockey-Liga heute Nachmittag einen wichtigen Sieg eingefahren. Wir haben ja darüber berichtet. Mit 2:1 schlugen sie hauchzart am Ende die Löwen Frankfurt in der Eisarena Bremerhaven. Nach 3 Niederlagen in Folge tut dieser Dreier den Bremerhavenern richtig gut. Und die feiern jetzt ausgelassen ihr privates Oktoberfest, laufen dort alle in Dirndl und Lederhose rum. Zum Basketball. Den Eisbären Bremerhaven ist der erste Sieg in der Pro A gelungen. Das heißt, in der zweiten Liga mit 84:81 gewannen sie in einer spannenden Partie am Ende gegen Paderborn. Und die Baskets Oldenburg hingegen haben in der ersten Liga eine richtige sportliche Tracht Prügel bekommen. Mit 60:113 verloren sie beim FC Bayern München. 53 Punkte Differenz, also das ist auch nicht unbedingt gewöhnlich im Basketball Oberhaus. Sorgenfalten bei Werder Bremen. Torhüter Karl Hein fiel gestern beim Länderspiel Estlands gegen Luxemburg wegen muskulärer Probleme aus. Und auch Stürmer Cedric Itten hat es bei der Schweizer Nationalmannschaft erwischt. Im Abschlusstraining bekam er einen Schlag auf den Fuß und wurde nicht mehr in den Spieltagskader aufgenommen. Vor einer Woche gab es ja dieses ernüchternde 0:1 der deutschen Fußballnationalmannschaft in Augsburg gegen Griechenland. Heute Abend in Thessaloniki ab 20.45 Uhr hat das Team von Bundestrainer Jürgen Klopp nun die Chance auf die Revanche.
3: Für den Moment ist alles okay, aber wir wissen schon, warum wir hier sind. Also wir fliegen ja nicht 2,5 Stunden her, übernachten vorher, übernachten nachher, um dann am Ende hier irgendwie so ein bisschen zu kicken. Wir wollen um die 3 Punkte wirklich kämpfen und ich hoffe, dass uns das gelingt.
2: Und beim ATP-Tennisturnier in Peking hat Alexander Zverev gegen Novak Djokovic verloren. 6:4, 4:6 und 4:6 stand es nach 2,5 Stunden. Djokovic, mittlerweile ja auch 39 Jahre alt, gewann gegen Zverev in dieser unangenehmen Begegnung und nahm ihm so ein bisschen die Hoffnung, und das ist sein großes Ziel, am Ende des Jahres Weltranglistenerster im Tennis zu sein. Also das wird jetzt ein langer, dorniger, steiniger Weg.
0: Axel Kosicki, vielen Dank.
2: Gerne.
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0: Um 5:30 haben wir immer noch Temperaturen von 18 Grad in Bremen und Bremerhaven, 17 in Weihe und 19 in Ostalscharmbeck. Es wird in den nächsten Stunden erstmal runtergehen, so bis auf 15. Die Nachttemperaturen liegen dann auf den Inseln und direkt an der Küste bei 14 bis 12 Grad. Sonst kühlt es auf 10 bis 6 Grad ab und morgen und übermorgen auf jeden Fall nochmal ein trockener Mix aus Sonne und Wolken bei Temperaturen um 20 Grad.
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0: Vorsicht bitte auf der A1 Bremen Richtung Osnabrück. Zwischen Dreieck Stur und Groß-Ibbenau gibt es eine ungesicherte Unfallstelle. Und auf der Hittfelder Landstraße in Höhe der A7 Flehstedt sind die Ampeln außer Betrieb.
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0: Mit Anja Görz. Guten Tag.
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0: From Kitting und Life is a Rollercoaster um 17.43 Uhr bei Bremen 1. Heute Abend ist, wie Sie wissen, Sonntagabend, natürlich. Und Sonntagabend ist Tatortabend. In Ludwigshafen hat es einen gewaltigen Knall gegeben. Ein Banktresor ist gesprengt worden und der Bankräuber dabei ums Leben gekommen. Es sieht so aus, dass er einen Komplizen hatte. Eine Geldkassette fehlt nämlich. Und Kommissarin Odenthal ermittelt und macht eine schreckliche Entdeckung. Außerdem überschlagen sich die Ereignisse. Ob das ein guter Tatort ist, ob Sie sich dafür heute Zeit nehmen sollten, vielleicht wissen Sie mehr, wenn Sie gehört haben, was Barbara Scherrer sagt. Die Kollegin hat den Tatort nämlich schon gesehen.
1: Es ist ein Albtraum. Kommissarin Johanna Stern und die Polizeianwärterin Mara Herrmann werden als Geiseln genommen im Polizeirevier später am Abend.
2: Aber jetzt wollen Sie eine Aussage machen.
3: Ja, wollte ich. Dann sehe ich, dass mein Foto an der Wand hängt. Bin ich jetzt verdächtig oder wie?
2: Bislang sind Sie bei uns als Zeuge geführt.
3: Bislang? Deine scheiß Hände hoch. Ruhig. Nach hinten. Nach hinten mit dir.
1: Der Geiselnehmer ist bekannt. Es ist Ulf Meisner. Der ist mehr als gewaltbereit und ist selbsternannter Sheriff im Brennpunktviertel von Ludwigshafen. Da ist heute Abend ein Banktresor gesprengt worden. Der Einbrecher ist dabei ums Leben gekommen. Kommissarin Lena Odenthal ist noch draußen unterwegs. Meisner will, dass sie ins Revier kommt.
3: Und wenn die Odenthal das SEK informiert oder hier irgendwelche Kollegen antanzen, dann bringe ich erst sie hier um und dann dich.
1: Meisner ist brutal und hat nichts mehr zu verlieren. Lena Odenthal hat es mit eigenen Augen gesehen, als sie in seiner Wohnung war.
3: Stell auf laut.
4: Er hat seine Frau umgebracht. Und die ganze Wohnung ist videoüberwacht. Er weiß also, dass wir das wissen.
2: Meisner sitzt mir und Mara gegenüber. Hat eine Waffe in der Hand. Er will, dass du niemandem Bescheid sagst, sonst wird erst Mara und dann ich umgebracht.
1: Es ist aber noch komplizierter. Ebenfalls im Gebäude sind Chris Lohberg, der Bruder des getöteten Bankräubers, und zwei Kumpels. Sie haben den Assistenzanwärter Nico Langenkamp in ihrer Gewalt, sind mit seinem Dienstausweis ins Gebäude gekommen.
5: Was haben wir denn da? Polizei Rheinland-Pfalz.
6: Ich hab doch erzählt, dass ich da an der Poststelle gearbeitet habe.
5: Erzähl keinen Scheiß.
1: Der wirkt ja immer so ein bisschen verträumt. Er ist selbst in diesem Problemviertel aufgewachsen, ermittelt aber auf eigene Faust, ohne dass Odenthal oder Stern davon wissen. Und das geht gründlich daneben. Lohberg findet dann auch noch die Dienstwaffe von Johanna Stern, die Meisner ihr abgenommen hat.
5: Wie geil ist das denn?
1: Und er fuchtelt damit herum. An Johanna Stern, die sonst immer so gefasst und so kühl ist, kann der Zuschauer sehen, wie ernst die Lage ist.
3: Komm nicht mehr.
7: Doch, sie wird kommen.
2: Und was werden Sie dann mit ihr machen?
7: Sie erschießen. Warum?
1: Ein SEK nimmt Stellung vor dem Präsidium, bis an die Zähne bewaffnet. Aber weder Meisner noch Lohberg wollen aufgeben. Spannend ist das. Und spannend auch, weil diese Folge in Echtzeit spielt. Das heißt, die Handlung dieser Episode passiert in genau 90 Minuten an einem Abend. Das ist eine explosive Mischung.
0: Findet jedenfalls Barbara Scherrer. Explosive Mischung, so ist auch der Titel dieses neuen Tatorts aus Ludwigshafen. Heute Abend 7:45 im Ersten oder jederzeit in der Mediathek. Und wenn Ihnen das zu doll ist, kann ich Ihnen sagen, im ZDF gibt es Rosamunde Pilcher.

Deep Blue Something mit Breakfast at Tiffany's um 6:06. Meine Zeit geht hier langsam zu Ende. Mein Name ist Anja Görz. Ich wünsche Ihnen einen wunderschönen Abend. Und wenn Sie noch nicht so richtig Pläne haben und auch keine Lust haben, nochmal das Bürgerfest zu genießen oder es ist auch vielleicht zu weit weg, dann kann ich sehr empfehlen, dran zu bleiben. Denn Bernd Schlesemann macht sich schon bereit für den Beat Club. Der geht gleich hier um 18 Uhr los nach den Nachrichten. Und da gibt es heute aus gegebenem Anlass ein Deutschrock-Spezial mit ausschließlich deutscher Musik. Das verspricht sehr toll zu werden. Also Ihnen einen schönen Abend. Bis bald.

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3: Mit Jana Kreuz, guten Abend. Hessens Ministerpräsident Rhein heizt Brandmauerdebatte an. Bovenschulte zeigt sich zufrieden mit Bürgerfest in Bremen. Fisch und Pinguins schlagen Frankfurt mit 2:1. Das Wetter am Abend nur ein paar Wolken und trocken bei maximal 15 Grad. Hessens Ministerpräsident Boris Rhein bekommt für seinen Vorstoß zum Umgang mit der AfD im Bundestag Widerspruch aus der Koalition. Rhein fordert, der AfD-Vorsitz in Ausschüssen nicht länger zu verwehren. Union und SPD lehnen einen Kurswechsel aber ab. Theresia Tautz aus der Nachrichtenredaktion berichtet.
4: Der SPD-Innenexperte Fiedler sagt der Nachrichtenagentur AFP, er verstehe Rheins Problem nicht. Die AfD-Kandidaten hätten in den Ausschüssen keine Mehrheit bekommen. Der Grund liege bei den Kandidaten, nicht bei den Ausschussmitgliedern. Ähnlich äußerte sich Unionsfraktionsgeschäftsführerin Dos Santos Vinz. Die AfD-Abgeordneten hätten sich im Bundestag mit ihren Kandidaturen nicht durchsetzen können. AfD-Parlamentsgeschäftsführer Baumann begrüßt Rheins Vorstoß dagegen. Er sieht darin ein erstes Zeichen für ein mögliches Umdenken in der CDU.
3: Die USA planen bis Ende des Monats neue Dreiergespräche mit Russland und der Ukraine über ein Kriegsende. Das hat der ukrainische Präsident Volodymyr Zelensky vor Journalisten in Kiew gesagt. Seit heute Morgen ist auch Bundeskanzler Friedrich Merz dort zu Besuch. Er sagte der Ukraine Militär- und Infrastrukturhilfen von über 1 Milliarde Euro zu. In Brasilien haben die Präsidentschafts- und Parlamentswahlen begonnen. Knapp 160 Millionen Menschen sind aufgerufen, abzustimmen. Der linksgerichtete Staatschef Lula da Silva strebt eine insgesamt 4. Amtszeit an. Sein stärkster Herausforderer ist Senator Flávio Bolsonaro, der Sohn des ehemaligen Präsidenten Jair Bolsonaro, der wegen eines Putschversuchs unter Hausarrest steht. Bremens Bürgermeister Andreas Bovenschulte hat eine erste positive Bilanz gezogen, und zwar zu den Feiern rund um den Tag der Deutschen Einheit. Das Bürgerfest endet heute um 22 Uhr. Die ursprünglich erwartete Besucherzahl von 450.000 wird wahrscheinlich übertroffen. Bovenschulte sagte:
5: Ich fand's grandios. Stimmung, Wetter, Angebot, Leute sind zufrieden und freundlich. Ob es der Gottesdienst war, ob es der Festakt war, das Bürgerfest, alle sagen, boah, da hat Bremen richtig was auf die Kette gebracht. Der Stolz darauf, dass man gezeigt hat, der Republik, man kriegt das richtig gut hin und dass alle das auch so wahrgenommen haben und dass Bremen geglänzt hat. Ich finde, das können wir uns auch schon mal gönnen.
3: In der deutschen Eishockeyliga haben die Fischer und Pinguins die Löwen Frankfurt besiegt. 2:1 stand es am Ende in Bremerhaven. Olaf Rathier aus der Sportredaktion war auch mit dabei.
6: Die Fischtown Pinguins können doch noch gewinnen. Nach zuvor 3 Niederlagen in Serie reichte es dieses Mal zu einem knappen 2:1 Sieg gegen die Frankfurter Löwen. Vor 4.367 Fans in der damit wieder einmal fast ausverkauften Eisarena waren die Pinguins bereits nach 30 Sekunden durch Nino Kinders Tor mit 1:0 in Führung gegangen. Mitten hinein in eine kurze Schwächephase im zweiten Drittel fiel dann der zwischenzeitliche Ausgleich, von dem sich die Bremerhavener allerdings schnell erholten und durch Akito Hiroshi wieder in Führung ging. Diesen 2:1 Vorsprung rettete die Mannschaft dann über die Schlusssirene und ließ sich von den Fans feiern.
3: Und in der Basketball-Bundesliga haben die Baskets Oldenburg am Nachmittag eine hohe Niederlage kassiert. Beim FC Bayern München verloren die Niedersachsen mit 60:113. Und das waren die Nachrichten mit Jana Kreuz.
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7: Mit den aktuellen Temperaturen 16 Grad in Bremen. Nee, in Bremerhaven. In Bremen sind sogar noch 18. Ja, ja, Rothenburg und Diepholz jeweils 17. Heute Abend scheint noch zeitweise die Sonne. Der Himmel ist locker bewölkt oder klar. Das Ganze bei Temperaturen zwischen 12 und 15 Grad. Auch in der Nacht ist es locker bis gering bewölkt und trocken. Im südlichen Bremer Umland kann es vereinzelt ein bisschen Nebel geben. Die Temperaturen sinken in der Nacht bis auf 6 Grad. Morgen am Montag gibt's wieder mal einen bewährten Sonne-Wolken-Mix bei Temperaturen bis 21 Grad.
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7: Um 18:04 A1 Bremen Richtung Osnabrück.

irgendwas passiert wäre. Einen schönen guten Abend, hier ist der Beatclub mit Bernd Schlesemann am Mikrofon und dieser Beatclub heute im Zeichen der deutschen Einheit. Meine Güte, was war da alles los? Meine Güte, was war das voll? Dem Anlass angemessen heute also ein Deutschrock-Spezial. Musik made in Germany aus Ost und West, aus alten und neuen Ländern, eben aus Deutschland. Wir wissen ja, Geschichte wird gemacht, es geht voran.

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Zwei Stunden lang heute deutsche Musik hier im Beat Club auf Bremen 1. Und das waren Wolfsmond, die ihre Wurzeln hier in Bremen haben. Gegründet von Jochen Peters, genannt Lou Lafayette. Und wenn der Begriff Laid Back bei irgendeiner Band zutrifft, dann doch wohl bei Wolfsmond. Das klang immer sehr entspannt, sehr cool und es war auch sicherlich von jemandem wie J.J. Cale inspiriert. Gerade ist übrigens eine neue Doppel-CD mit Songs aus ihren frühen Jahren von 1977 bis 1979 erschienen. Wolfsmond, für mich ist es Rock'n'Roll Part 1. So der Titel. Und für viele, die in der DDR aufgewachsen sind, war das der Rock'n'Roll Bataillon d'Amour von Silly, eine echte Ostrock-Hymne. Das gleichnamige Album, das war wirklich sehr stilprägend, poetische Texte dazu, atmosphärischer New Wave Sound. Und das alles, und das hören wir jetzt, wird getragen von der unvergleichlichen Sängerin Tamara Danz. Bataillon d'Amour.

Erinnerung an eine kurze, leidenschaftliche Sommerromanze. Karat, Gewitterregen. Ich habe mir gedacht, naja, das passt vielleicht ganz gut in diese Zeit, wo dieser endlos lange Sommer irgendwann auch mal zu Ende geht. Aber auch der Herbst hat ja bekanntlich seine schönen Tage. Dieser Song, der stand immer irgendwie im Schatten der großen Karat-Hits über sieben Brücken, Schwanenkönig und der blaue Planet. Völlig zu Unrecht, denn das ist schon ein bemerkenswertes Stück Popmusik. In den Strophen verspielt, folkloristisch, sehr eingängig und dann im Refrain kraftvoll und rockig. Und ich finde diesen Taktwechsel, ja, den haben Karat sehr gut hinbekommen. Gewitterregen 1979 erschienen. Im gleichen Jahr hat auch eine andere Band so richtig losgelegt. Bab. Ihr erstes Album kam damals auf den Markt, 1979, mit dem wunderbaren Titel Wolfgang Niedeckens Bab rockt andere kölsche Lieder. Ich glaube, Sie haben recht schnell gemerkt, das ist jetzt nicht besonders griffig. Wir müssen das bei unseren späteren Alben ein bisschen ändern und das haben Sie dann ja auch gemacht. 50 Jahre Bab, dieses Jubiläum, das zieht sich konzertmäßig schon durch das ganze Jahr. 45.000 Fans haben diese Kölner Institution erst im Juli in einem Stadionkonzert gefeiert und es geht weiter. Am 25. November, da gibt es in Lingen die Warm-Up-Show zur Wintertour und zwei Tage später, am 27.11., da treten Bab dann in Hamburg in der Barclays Arena auf. Zweites Konzert in Norddeutschland, da muss man ein bisschen länger warten. Das ist am 16. Dezember in Hannover. Und zwei Tage später, am 18.12., das große Finale. Wo? Na klar, in Köln, ist doch logisch. Und hier sind nun im Beat Club auf Bremen 1 Bab Live Waschsalon.

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1: Mit Axel Pusitzky.
2: Gleich spielt ja die deutsche Fußballnationalmannschaft in der Nations League gegen Griechenland. Vor einer Woche gab es ja dieses unangenehme 0:1 in Augsburg. Eben gegen diese Griechen. Anstoß in Thessaloniki ist um 20.45 Uhr. Stefanie Bacek.
3: In Thessaloniki beim Rückspiel testet Klopp wie vorher angekündigt jetzt eine fast komplett andere deutsche Elf. Die Bälle festhalten soll aber wie gegen Serbien Bayerns Jonas Urbich. Der dürfe nochmal ran, weil er im Vergleich zu den anderen Torhütern im Kader deutlich weniger Einsatzzeit im Verein bekäme, so der Coach. Vorne rechts auf dem Flügel wird wohl Lennart Karl sein Comeback geben. Der Youngster hat die Weltmeisterschaft im Sommer verletzungsbedingt verpasst.
2: Die Fishtown Penguins haben in der deutschen Eishockeyliga heute Nachmittag einen wichtigen Sieg gegen die Löwen Frankfurt eingefahren. Mit 2:1 gewannen sie in der Eisarena in Bremerhaven. Nach 3 Niederlagen in Folge tut dieser Dreier Nino Kinder und Co. richtig gut. Also nach dem Spiel gab es den Feierbefehl.
4: Wir haben uns als Team ein bisschen dazu entschieden, ein bisschen das Oktoberfest zu zelebrieren. Und da dachten wir, wir kommen alle mal mit so einem Outfit an. Lederhosen und Hemd. Ich glaube, wir haben bestimmt jetzt noch ein bisschen ein schönes Abendessen und dann geht's aber auch nach Hause und genießen unseren freien Tag.
2: Zum Basketball. Den Eisbären Bremerhaven ist der erste Sieg in der zweiten Liga gelungen. Mit 84:81 gewannen sie heute Nachmittag in einer spannenden Partie gegen Paderborn. Und die Baskets Oldenburg hingegen haben in der ersten Liga eine richtige Klatsche erhalten. Mit 60:113 verloren sie beim FC Bayern München. 53 Punkte Differenz, eher ungewöhnlich im Basketball-Oberhaus. Und bittere Niederlage für Tennisprofi Alexander Zverev beim Turnier in Peking. Der 29-Jährige verlor gegen den 10 Jahre älteren Novak Djokovic mit 6:4, 4:6 und 4:6. Das ist ein kleiner Rückschritt für sein Ziel, am Ende des Jahres der Weltranglisten-Erste zu sein.
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1: Ja, heute Abend ist es zeitweise sonnig und locker bewölkt. In der Nacht, da bleibt es gering bewölkt und trocken. Dazu kann es allerdings noch ein bisschen Nebel geben. Die Temperaturen liegen heute Nacht zwischen 6 und 14 Grad.
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1: 18.31 Uhr, zwei Meldungen nach wie vor. A1 Bremen Richtung Osnabrück, zwischen Dreieck Stur und Wildeshausen Nord. 4 Kilometer stockender Verkehr nach einem Unfall im Baustellenbereich. Bitte hier eine Rettungsgasse bilden. Und auf der Hittfelder Landstraße in Höhe der A7 Flehstedt sind die Ampeln immer noch außer Betrieb.
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1: Und den gibt's heute Abend mit Bernd Schlieselmann. Und ich präsentiere Ihnen heute ein Deutschrock-Spezial, Musik made in Germany. Und das war damals schon eine ziemliche Sensation, denn im Februar 1977 holte Mike Leckebusch die Pudis in den Musikladen von Radio Bremen, eine Ostband im Westfernsehen. Das kam aus bekannten Gründen nicht allzu häufig vor, wenn überhaupt. Wenn Träume sterben, hier sind die Pudis.

Ja, das war das Erste, was ich mit 15 von den Scorpions mitbekam. Das muss so 1978 gewesen sein, vielleicht war es auch schon Anfang 79. Is There Anybody There? Und ich habe extra nochmal nachgeguckt. Ja, festgehalten damals auf Kassette Nummer 87. Ja, und zu der Zeit, da kam irgendwann auch ein Mitschüler mit einem Scorpions-Album in die Klasse. Und ich weiß noch, dass ich mich echt über diesen Bandnamen lustig gemacht habe. So nach dem Motto, Skorpione, was soll das denn? Und er reagierte ganz cool und sagte, ja, findest du aber etwa origineller die Anfangsbuchstaben der Mitglieder? Ja, ich glaube, da habe ich dann nicht mehr so viel gesagt. Musikalisch, da ist Is There Anybody There für die Scorpions ja sehr ungewöhnlich, denn die Hardrocker aus Hannover auf dem Reggae-Trip hat's, glaube ich, nicht so oft gegeben. Und auf dem Reggae-Trip waren auch Ideal in einem ihrer bekanntesten Songs. Ideal, die Pioniere der neuen deutschen Welle. Und die waren schon da, als noch niemand von NDW sprach. Das, was da 1980 aus der noch geteilten Stadt Berlin kam, ja, das klang schroff, hektisch, bissig und sarkastisch und es klang eindeutig nach Punk und New Wave. Ideal waren auch optisch anders als die gängigen Bands damals zu der Zeit. Die Sängerin Annette Humpe, die hat bei den Auftritten gern mal eine weiße Kapitänsmütze aufgesetzt und die drei Herren trugen oft dunkle Anzüge und dann sangen sie über ein Leben zwischen Langeweile und Luxus.

Die DDR-Sehnsucht nach dem Süden, ja, kein Song vermittelte das wahrscheinlich besser als dieser von der Band Lift. Und dann kommt darin ja auch noch das Unwort vor, abhauen. Geht doch gar nicht, oder? Klar, dass die Zensurbehörden das damals kritisierten, aber verboten war der Song trotzdem nicht. Begründung, es ging ja schließlich um Zugvögel und nicht um Menschen. Progressive Rock war in den späten 70ern auch in den ostdeutschen Bundesländern angesagt und wer konnte, beschaffte sich natürlich Platten von Pink Floyd oder Yes oder man hörte eben diese Band Lift. Der Traum vom Abhauen, der erschien 1979 auf dem Album Meeresfahrt, aber tragischerweise waren Sänger und Songschreiber Henry Pacholski und Bassist Gerhard Zacher zu dem Zeitpunkt schon tot, denn beide starben bei einem Verkehrsunfall nach ihrer Tournee in Polen. Der Beatclub hier auf Bremen 1 mit dem Deutschrock-Spezial Musik Made in Germany und da darf die beste Band der Welt selbstverständlich nicht fehlen, die Ärzte. Im nächsten Jahr, da gehen sie wieder auf Tour, das Motto eine Gänsehaut nach dem anderen. In Bremen werden sie gleich zweimal auftreten und zwar am 8. und 9. Mai in der ÖVB Arena. Live konnte man die Ärzte auch schon mal in der Rock'n'Roll Realschule erleben. Dieser Titel ist angelehnt an Rock'n'Roll High School von den Ramones. Das war ein Unplugged-Album, das die Band 2002 im Albert-Schweitzer-Gymnasium in Hamburg aufgenommen hat. Und da war natürlich was los in der Aula, das kann man sich vorstellen. Hier sind die Ärzte live und Unplugged mit Komm zurück.

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1: Mit Jana Kreuz, guten Abend. Hessens Ministerpräsident Rhein heizt Brandmauerdebatte an. Bovenschulte zeigt sich zufrieden mit Bürgerfest in Bremen. Fischer und Pinguins schlagen Frankfurt mit 2:1. Das Wetter am Abend nur ein paar Wolken und trocken bei maximal 15 Grad. Hessens Ministerpräsident Boris Rhein bekommt für seinen Vorstoß zum Umgang mit der AfD im Bundestag Widerspruch aus der Koalition. Rhein fordert, der AfD-Vorsitz in Ausschüssen nicht länger zu verwehren. Union und SPD lehnen einen Kurswechsel aber ab. Theresia Tautz aus der Nachrichtenredaktion berichtet.
2: Der SPD-Innenexperte Fiedler sagt der Nachrichtenagentur AFP, er verstehe Rheins Problem nicht. Die AfD-Kandidaten hätten in den Ausschüssen keine Mehrheit bekommen. Der Grund liege bei den Kandidaten, nicht bei den Ausschussmitgliedern. Ähnlich äußerte sich Unionsfraktionsgeschäftsführerin Dos Santos Vins. Die AfD-Abgeordneten hätten sich im Bundestag mit ihren Kandidaturen nicht durchsetzen können. AfD-Parlamentsgeschäftsführer Baumann begrüßt Rheins Vorstoß dagegen. Er sieht darin ein erstes Zeichen für ein mögliches Umdenken in der CDU.
1: Die USA planen bis Ende des Monats neue Dreiergespräche mit Russland und der Ukraine über ein Kriegsende. Das hat der ukrainische Präsident Volodymyr Zelensky vor Journalisten in Kiew gesagt. Seit heute Morgen ist auch Bundeskanzler Friedrich Merz dort zu Besuch. Er sagte der Ukraine Militär- und Infrastrukturhilfen von über 1 Milliarde Euro zu. In Brasilien haben die Präsidentschafts- und Parlamentswahlen begonnen. Knapp 160 Millionen Menschen sind aufgerufen, abzustimmen. Der linksgerichtete Staatschef Lula da Silva strebt eine insgesamt vierte Amtszeit an. Sein stärkster Herausforderer ist Senator Flavio Bolsonaro, der Sohn des ehemaligen Präsidenten Jair Bolsonaro. Der steht wegen eines Putschversuchs unter Hausarrest. Bremens Bürgermeister Andreas Bovenschulte hat eine erste positive Bilanz gezogen, und zwar zu den Feiern rund um den Tag der Deutschen Einheit. Das Bürgerfest endet heute um 22 Uhr. Die ursprünglich erwartete Besucherzahl von 450.000 wird wahrscheinlich übertroffen. Bovenschulte sagte:
3: Ich fand's grandios. Stimmung, Wetter, Angebot, Leute sind zufrieden und freundlich. Ob es der Gottesdienst war, ob es der Festakt war, das Bürgerfest, alle sagen: Boah, da hat Bremen richtig was auf die Kette gebracht. Der Stolz darauf, dass man gezeigt hat, der Republik, man kriegt das richtig gut hin, und dass alle das auch so wahrgenommen haben und dass Bremen geglänzt hat. Ich finde, das können wir uns auch schon mal gönnen.
1: In der deutschen Eishockeyliga haben die Fischer und Pinguins die Löwen Frankfurt besiegt. 2:1 stand es am Ende in Bremerhaven. Olaf Rathier aus der Sportredaktion war auch mit dabei.
4: Die Fischer und Pinguins können doch noch gewinnen. Nach zuvor 3 Niederlagen in Serie reichte es dieses Mal zu einem knappen 2:1-Sieg gegen die Frankfurter Löwen. Vor 4.367 Fans in der damit wieder einmal fast ausverkauften Eisarena waren die Pinguins bereits nach 30 Sekunden durch Nino Kinders Tor mit 1:0 in Führung gegangen. Mitten hinein in eine kurze Schwächephase im zweiten Drittel fiel dann der zwischenzeitliche Ausgleich, von dem sich die Bremerhavener allerdings schnell erholten und durch Akito Hiroshi wieder in Führung ging. Diesen 2:1 Vorsprung rettete die Mannschaft dann über die Schlusssirene und ließ sich von den Fans feiern.
1: Und in der Basketball-Bundesliga haben die Baskets Oldenburg eine hohe Niederlage kassiert. Beim FC Bayern München verloren die Niedersachsen mit 60:113. Und das waren die Nachrichten mit Jana Kreuz.
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5: Mit den Temperaturen 17 Grad sind es noch in Bremen. Bremerhaven meldet 15, dann wieder 17 in Verden und in Cuxhaven ebenfalls 15 Grad. Heute Abend, da ist der Himmel locker bewölkt oder klar, das Ganze bei Temperaturen zwischen 12 und 15 Grad. Auch in der Nacht ist es locker bis gering bewölkt und trocken, aber im südlichen Bremer Umland, da kann es vereinzelt ein bisschen Nebel geben. Die Temperaturen sinken in der Nacht bis auf 6 Grad. Morgen am Montag gibt es einen Sonne-Wolken-Mix bei Temperaturen bis 21 Grad.
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5: Um 19 Uhr und 4 Minuten zunächst eine Gefahrenmeldung. Vorsicht bitte auf der A29 Wilhelmshaven Richtung Oldenburg zwischen dem Wilhelmshavener Kreuz und Sande. Dort liegt ein Plastikteil. Und auf der Hittfelder Landstraße in Höhe der A7 Fleestedt sind die Ampeln außer Betrieb.
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5: 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Und gleich in der zweiten Stunde mit dabei Karussell Westernhagen.

Na, das ist doch mal eine Neuentdeckung, oder? Zumindest für mich, denn also mir war dieser Song aus dem Jahr 1977 vorher völlig unbekannt. Barockes Arrangement, mehrstimmiger Gesang, wunderbar. Das war das Zweigroschenlied von 4 PS. Ein Flackern in der DDR-Musik, so habe ich es auf einer Internetseite gelesen. Ja, gemeint ist damit, diese Gruppe gab es tatsächlich nur 4 Jahre lang, gegründet von Mitgliedern der Band von Veronika Fischer. Und man könnte auch sagen, mit 4 PS in Richtung Pankow, denn genau diese legendäre Ostrock-Band entwickelte sich 1981 daraus. Ein Jahr später, 1982, da fand zum ersten Mal im Ostberliner Palast der Republik das Musikfestival Rock für den Frieden statt und dann bis 1987 immer einmal im Jahr und immer auch für mehrere Tage. Und man kann sagen, alle bekannten Bands der DDR traten hier auf. Zuletzt waren es 65, also das war wirklich ein echtes Spektakel. Mit dabei waren aber auch Latin Quarter, Udo Lindenberg, das ist ja bekannt, und Tom Robinson, der britische Musiker, der spielte 1982 mit der Band Enno 55. Und die waren 2 Jahre später wieder mit dabei. Das war das Jahr, als Bab wieder nach Hause fuhren, weil sie einen ganz bestimmten Song nicht spielen durften. Und da hat Wolfgang Niedecken entschieden, nein, dann bleiben wir nicht hier, dann fahren wir tatsächlich wieder nach Hause und wir treten hier nicht auf. Hier sind Enno 55 live auf dem Festival Rock für den Frieden mit einem Song, den auch Tom Robinson mitgeschrieben hat. Das ist Jerich.

Time Waits for No One. Das ist das Original und es kommt von den Rolling Stones. Ulla Meinecke hat es wortwörtlich übersetzt, die Zeit wartet auf niemand. Von einem Album, das ausschließlich solche Coverversionen enthält. Und dieses Album heißt Löwen, 1991 ist es erschienen. Lohnt sich immer wieder da mal reinzuhören. Man findet Songs von Joe Jackson, den Eagles oder Bruce Springsteen. Auf Deutsch. Aus Vienna von Billy Joel, da hat Ulla Meinecke Da kommt ein Tag gemacht und hat dafür auch Lob vom Meister selbst bekommen. Billy Joel hat sich tatsächlich bei ihr für diese Interpretation bedankt. Ja, gecovert ist das eine, geklaut das andere. Ob nun bewusst oder unbewusst, das ist ja immer wieder ein großes Thema und immer wieder müssen sich Gerichte damit beschäftigen. Einer der aktuellsten Fälle, der mir jetzt eingefallen ist, ist Miley Cyrus. Die wurde ja verklagt, weil sie mit ihrem Welthit Flowers angeblich einen Song von Bruno Mars kopiert haben soll. Fury in the Slaughterhouse, die haben dieses Thema 1997 mal herrlich selbstironisch zusammengefasst. Man nehme ein bisschen R.E.M. und Sting, dann vielleicht noch einen Schuss Cure und einen kleinen Löffel Clash. Fertig ist der Fury-Song, denn alles in allem sind wir nur brillante Diebe. Brilliant Thieves.

Fury in the Slaughterhouse. So, und jetzt kurz vor dem Sportblock noch ein ganz kurzes Stückchen, und das ist garantiert nicht geklaut. Das ist ein Original. Es kommt von Jörn Schlüter und der kommt aus Bremen. Seine Band heißt Someday Jacob und das ist Leaving New York.

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2: So, um 20.45 Uhr, also in etwas mehr als einer Stunde, geht's los. Das Spiel der deutschen Fußballnationalmannschaft gegen Griechenland in der Nations League. Bundestrainer Jürgen Klopp will eine Revanche für diese unangenehme 0:1 Niederlage vor einer Woche in Augsburg.
3: Für den Moment ist alles okay, aber wir wissen schon, warum wir hier sind. Also wir fliegen ja nicht 2,5 Stunden her, übernachten vorher, übernachten nachher, um dann am Ende hier irgendwie so ein bisschen zu kicken. Wir wollen um die 3 Punkte wirklich kämpfen und ich hoffe, dass uns das gelingt.
2: Die Fishtown Penguins haben heute Nachmittag in der deutschen Eishockey-Liga einen wichtigen Sieg gegen die Löwen Frankfurt eingefahren. Mit 2:1 schlugen sie die Hessen in der Eisarena Bremerhaven. Nach 3 Niederlagen in Folge tut dieser Dreier Nino Kinder und Co. richtig gut. Und dann gab es nach dem Spiel den bayerischen Feierbefehl.
4: Wir haben uns als Team ein bisschen dazu entschieden, ein bisschen das Oktoberfest zu zelebrieren. Und da dachten wir, wir kommen alle mal mit so einem Outfit an. Lederhosen und Hemd. Ich glaube, wir haben bestimmt jetzt noch ein bisschen ein schönes Abendessen und dann geht's aber auch nach Hause und genießen unseren freien Tag.
2: Zum Basketball, die Eisbären Bremerhaven, denen ist der erste Sieg in der zweiten Basketball-Bundesliga gelungen. Mit 84:81 gewannen sie in der Bremer Stadthalle die spannende Partie gegen Paderborn. Und die Baskets Oldenburg hingegen haben in der ersten Liga eine richtige Abreibung bekommen. Mit 60:113 verloren sie beim FC Bayern München. Die Bremer Turnerin Carina Schönmeier, die ja seit einigen Jahren in Chemnitz trainiert, ist die zweite bei der WM-Qualifikation in Stuttgart geworden. Patzer am Balken und am Boden verhinderten sogar noch mehr. Trotzdem aber blickt sie optimistisch auf die WM.
5: Also ich wünsche mir auf jeden Fall erstmal fehlerfrei zu performen. Das wäre auf jeden Fall Schritt Nummer 1. Und dann wäre mein Ziel natürlich am Sprung nochmal da ans Finale ranzugehen und da bestmöglich versuchen, irgendwie an die Medaillen ranzukommen.
2: Die Nominierung für die Turnerin gibt es für die WM in Rotterdam vom 17. bis 15. Oktober. Morgen vom Deutschen Turnerbund. Carina Schönmeier gilt so gut wie gesetzt.
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1: Heute Abend, da ist es locker bewölkt und in der Nacht, da bleibt es gering bewölkt und es bleibt auch trocken und dazu kann es vereinzelt Nebel geben. Die Temperaturen liegen in der Nacht zwischen 6 und 14 Grad.
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1: 19.31 Uhr, eine Meldung haben wir noch. Auf der Hittfelder Landstraße in Höhe der A7 Flehstedt sind die Ampeln nach wie vor außer Betrieb.
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1: Eine halbe Stunde noch das Deutschrock-Spezialmusik Made in Germany mit Bernd Schlieselmann. In den 80er, 90er Jahren, da hat er die Massen begeistert und die Stadien gefüllt. Am 20. Dezember 1989 trat Marius Müller-Westernhagen in der Dortmunder Westfalenhalle auf und aus diesem Konzert wurde wirklich das meistverkaufte Live-Album in Deutschland über 15 Monate lang ununterbrochen in den Charts. Halleluja!

psychedelischer Krautrock und dafür haben wir doch hier im B-Club immer ein Plätzchen frei. Das war die Band Joy Unlimited und auch diese Stimme, die gehört auf jeden Fall in ein Deutschrock-Spezial. Das war die kraftvolle Stimme von Joy Fleming, neben Inga Rump sicherlich Deutschlands herausragendste Blues- und Soul-Sängerin. Man muss sagen, diese Frau aus der Pfalz hatte absolut internationales Niveau, wurde aber leider musikalisch oft unterschätzt. Und das eben war der Song Mr. Pseudonym aus den frühen 70ern. Und genau da bleiben wir auch noch eine kleine Weile, denn damals, Anfang der 70er, setzte sich in Chemnitz, das noch Karl-Marx-Stadt hieß, ein 11-jähriger Junge ans Klavier und er spielte eine Melodie, die ihm ganz spontan einfiel. Er war traurig, weil sein Vater die Familie verlassen wollte und deshalb war es auch eine traurige Melodie. Sein Name Dirk Michaelis und der wurde 1985 Sänger der Band Karussell. Da hatte er die Melodie immer noch im Kopf und mit dem Text der Schriftstellerin Gisela Steineckert wurde daraus dann eine der schönsten Liebesballaden der ostdeutschen Musikszene. Und im Herbst 89 wurde es sogar zur Wendehymne in der DDR als Kommentar auf die Fluchtwelle in Richtung Westen, als ich fortging.

Ja, es ist so bedauerlich, dass es diese Band nicht mehr gibt. Spliff. Und das war Labyrinth aus ihrem letzten Album, 1984 erschienen, Schwarz auf Weiß. Und wenn man sich diese Songs heute nochmal anhört, und die sind ja alle über 40 Jahre alt, dann stellt man fest, meine Güte, klingt das frisch und dynamisch, erstaunlich gut gealtert. Also Spliff, nicht nur deshalb, zählen immer noch zu meinen persönlichen Favorites der 80er. Im vergangenen Jahr, da wurden alle vier Alben neu auf Vinyl veröffentlicht, in unterschiedlichen Farben übrigens. Und da hat man natürlich spekuliert, gibt es möglicherweise eine Reunion? Aber das haben Reinhold Heil und Herwig Mitteregger kategorisch ausgeschlossen. Auch deshalb, weil Bassist Manne Präker bereits 2012 gestorben ist. Und das bestehende Werk stehe schließlich für sich, haben sie gesagt. Und das gilt auch für die nächste Band hier im Beat Club auf Bremen 1. Das sind Lake, die in den 70ern mit ihren ersten drei Alben wirklich eine Marke in der deutschen Rockmusik gesetzt haben. Feinster melodischer Rock, eingängige West Coast Harmonien und das aus Norddeutschland. Und genau dort knüpfen sie jetzt wieder an mit einem Album, das sinnigerweise Four heißt. So klingt Musik aus Husum in Nordfriesland, denn da hat die Band diese Songs aufgenommen. Einer davon kommt jetzt, das sind Lake mit All We Need.

Blake, All We Need aus ihrem aktuellen Album Four. Und das war der Beatclub mit dem Deutschrock-Spezial zum Abschluss der Einheitsfeier hier in Bremen. Ich hoffe, es hat Ihnen gefallen. Vielen Dank auf jeden Fall fürs Zuhören. Hier geht's gleich weiter mit Michelle Brückner in den nächsten 4 Stunden. Der Abend auf Bremen 1 bis 0 Uhr. Da wünsche ich viel Spaß. Und in einer Woche dann ein neuer Beatclub mit Lutz. Und er spielt dann unter anderem Musik von Sting, von Roger Taylor und Stevie Wonder. So, und mein Rausschmeißer heute, Rockhaus mit Tanzen mitten im November. Ich wünsche Ihnen einen schönen Abend. Machen Sie es gut. Tschüss.

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1: Mit Jana Kreuz, guten Abend. Europa hängt laut Merz an der Stabilität Deutschlands. Bremer Bürgerfest geht heute Abend zu Ende. Trump ernennt Sonderbeauftragten für KI. Das Wetter leicht bewölkt und trocken bei maximal 14 Grad. Bei seinem heutigen Besuch in Kiew hat Bundeskanzler Friedrich Merz der Ukraine weitere Unterstützung zugesagt. Er kündigte militärische Hilfen im Umfang von rund 1 Milliarde Euro an. Wer er das rechtfertigt, weiß Tim Aßmann.
2: Ein verlässlicher Partner für die Ukraine zu bleiben, liege auch im deutschen Interesse, betonte Friedrich Merz. Der Kanzler unterstrich in der ARD-Sendung Bericht aus Berlin die Bedeutung einer stabilen deutschen Regierung für die gesamte Stabilität Europas. Das sei gerade in diesen turbulenten Zeiten wichtig. Viele Menschen in Deutschland würden das im Augenblick vielleicht unterschätzen, sagte Merz. Wenn in Sachsen-Anhalt eine Regierung unter Führung der AfD und in Berlin unter Führung der Linken entstehe, sei das kein Beitrag zur Stabilität Deutschlands.
1: Die Feierlichkeiten rund um den Tag der Deutschen Einheit enden heute Abend gegen 22 Uhr. Die Verantwortlichen in Bremen haben jetzt schon eine erste Bilanz gezogen und die fällt positiv aus. Aus der Regionalredaktion Buten und Binnen berichtet Birgit Sagemann.
3: Ein grandioses Fest, sagt Bremens Bürgermeister Andreas Bovenschulte. Und das hätten ihm auch viele Besucher und die Kollegen aus anderen Ländern bestätigt. Stimmung, Wetter, Veranstaltungsangebot, alles bestens, so Bovenschulte. Bremen habe sich gut präsentiert und darauf könne man stolz sein. Auch Bremens Innensenatorin Eva Högel ist mit dem bisherigen Verlauf rundum zufrieden. Zwar gab es vereinzelte Zwischenfälle, aber das Sicherheitskonzept sei aufgegangen, so die SPD-Politikerin. 4000 Polizistinnen und Polizisten waren an diesem Wochenende in Bremen im Einsatz, darunter auch viele aus anderen Bundesländern und vom Bund.
1: Die Unionsfraktion im Bundestag hat den Vorstoß von Hessens CDU-Ministerpräsident Boris Rhein für einen anderen Umgang mit der AfD im Bundestag zurückgewiesen. Rhein hatte vorgeschlagen, der AfD nicht weiter die ihr zustehenden Vorsitzendenposten in den Bundestagsausschüssen zu verwehren. Die AfD hat das Vorschlagsrecht für den Vorsitz in mehreren Ausschüssen. Ihre Kandidaten haben aber bisher nie eine Mehrheit bekommen. US-Präsident Donald Trump hat den nationalen Geheimdienstkoordinator Jay Clayton zum Sonderbeauftragten für künstliche Intelligenz ernannt. Trump erklärte, Ziel sei, die weltweit führende Rolle der USA bei dieser Technologie zu sichern. Clayton werde eine neu geschaffene Super Intelligence Force leiten. Und das waren die Nachrichten mit Jana Kreuz.
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4: Mit den aktuellen Temperaturen, die liegen aktuell bei 15 Grad in Bremen-Mitte, 16 sonst noch in Bremerhaven, 17 in Achim und 18 Grad aktuell sogar noch in Verden. Dazu heute Abend leicht bewölkt, aber trocken und so geht's auch in der Nacht weiter. Im südlichen Bremer Umland kann es allerdings vereinzelt neblig werden heute Nacht. Und die Tiefstwerte liegen dann auf den Inseln und direkt an der Küste bei 14 bis 12 Grad und im Binnenland so bei 10 bis 6 Grad. Ja, morgen gibt's dann einen trockenen Mix aus Sonne und einigen lockeren Wolken zum Start in die neue Woche. Die Temperaturen, die erreichen dann so 18 Grad auf den Inseln. 20 Grad werden es in Bremen und bis zu 21 Grad werden in Mellinghausen erwartet.
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4: Es ist 20.03 Uhr. Vorsicht bitte auf der A26 Stade Richtung Hamburg. Zwischen Dollern und Horneburg befindet sich eine ungesicherte Unfallstelle. Und auf der Hittfelder Landstraße in Höhe der A7 Flehstedt sind die Ampeln außer Betrieb. Ich wünsche Ihnen eine gute und vor allem sichere Fahrt.
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4: Ja, was für ein Wochenende in Bremen, der Tag der Deutschen Einheit. Vielleicht waren Sie ja auch vor Ort. Alle Highlights können Sie sich auf jeden Fall jetzt online nochmal angucken auf bremen1.de. Ja, und ich freue mich, dass wir dieses Wochenende jetzt hier gemeinsam ausklingen lassen. Ich bin Michelle Brückner, schön, dass Sie mit dabei sind.
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Chris Rea mit Josephine hier bei Bremen 1 an diesem Sonntagabend. Ja, und jetzt machen wir eine Reise in die 70er. Denn mitten im Disco-Boom haben damals Space den Song Magic Fly veröffentlicht. Ja, damals ja was ganz Neues mit ganz neuartigen Synthesizer-Sounds. Und vielleicht erinnern Sie sich, Sie sind damals auch so in Raumanzügen aufgetreten und haben damit das Bild der Space-Disco geprägt. Ja, und den passenden Song dazu hören wir jetzt zur Space-Disco, nämlich Magic Fly.

Dan Harrow mit Don't Break My Heart hier bei Bremen 1. Ja, und jetzt gibt's neue Musik, und zwar von Tom Gregory. Der hat sich in den letzten Jahren ja vor allem mit einigen emotionalen und eingängigen Popsongs einen Namen gemacht. Ja, und dem Stil, den bleibt er auch bei seiner neuen Single treu. How It Was Before heißt sie. Ja, und übrigens ist er jetzt gerade auf Deutschland-Tournee. Jetzt gerade in dieser Stunde steht er in Berlin auf der Bühne. Morgen dann großes Tourfinale in Hamburg im Mojo Club. Und jetzt ist er hier in Bremen im Radio mit seiner aktuellen Single How It Was Before. Tom Gregory.

Tom Gregory, How It Was Before. Es ist 20.27 Uhr, der Bremen 1 Verkehrsservice aktuell. Vorsicht bitte auf der A1 Osnabrück Richtung Bremen. Zwischen Rastplatz Heudorf und Lohnedinklage steht ein defektes Fahrzeug. Hier also bitte ganz besonders vorsichtig fahren.

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1: Und die Temperaturen, die liegen aktuell so zwischen 11 und 15 Grad. Dazu gibt es heute oder sind heute Abend einige Wolken am Himmel, aber es bleibt trocken. Und so geht's auch in der Nacht weiter. Im südlichen Bremer Umland kann es allerdings vereinzelt neblig werden heute Nacht. Ja, und morgen zum Start in die Woche gibt es einen trockenen Mix aus Sonne und einigen lockeren Wolken. Die Temperaturen, die erreichen so 18 Grad auf den Inseln und 20 bis 21 Grad werden im Binnenland erwartet.
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1: Es ist 20.31 Uhr. Vorsicht bitte auf der A1 Osnabrück Richtung Bremen. Zwischen Rastplatz Holdorf und Lohnet in Klage steht ein defektes Fahrzeug. Ich wünsche Ihnen eine gute und vor allem sichere Fahrt.
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1: Oasis, Don't Look Back in Anger. Das Lied erinnert mich an unseren Strandurlaub in Dun, wo wir schön abends noch beim Lagerfeuer am Meer gesessen haben.
0: Oasis. But don't look back in anger. Fleetwood Mac. Tell me lies, tell me sweet little lies. Und Coldplay. 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

Nick Kershaw mit The Riddle hier bei Bremen 1 an diesem Sonntagabend. Ja, bei Bandnamen gibt es ja immer die wildesten Ideen. Unsere nächsten finde ich aber eigentlich schon ganz niedlich. Denn die Band heißt so viel wie die Strickjacken auf Deutsch. Vielleicht haben Sie schon eine Idee. Es geht um die Cardigans. Ja, und genauer gesagt jetzt um ihren Song Love Fool. Und der hat das damals auch gar nicht so leicht. Hat nämlich zwei Anläufe gebraucht. Wurde zum ersten Mal schon im Herbst 1996 veröffentlicht und hat damals aber knapp die Top 20 der britischen Singlecharts verfehlt. Also war schon okay so vom Erfolg her, aber nicht so richtig erfolgreich. Aber kurze Zeit später wurde er dann in der Neuverfilmung von Romeo und Julia mit Leonardo DiCaprio und Claire Danes verwendet. Ja, und bekam dann tatsächlich so einen kleinen Aufwind. Und die Plattenfirma hat diesen Hype dann genutzt und beschlossen, ihn einfach 1997 noch ein zweites Mal zu veröffentlichen. Und das hat auch ganz gut geklappt, denn diesmal hat er es dann auf Platz 2 der britischen Singlecharts geschafft und auch in Deutschland hat es gereicht für Platz 6. Wir hören ihn jetzt, die Cardigans, die Strickjacken mit Love Fool.

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1: Mit Jana Kreuz, guten Abend. Europa hängt laut Merz an der Stabilität Deutschlands. Bremer Bürgerfest geht heute Abend zu Ende. Trump ernennt Sonderbeauftragten für KI. Das Wetter leicht bewölkt und trocken bei maximal noch 14 Grad. Bei seinem heutigen Besuch in Kiew hat Bundeskanzler Friedrich Merz der Ukraine weitere Unterstützung zugesagt. Er kündigte militärische Hilfen im Umfang von rund 1 Milliarde Euro an. Wer das rechtfertigt, weiß Tim Aßmann.
2: Ein verlässlicher Partner für die Ukraine zu bleiben, liege auch im deutschen Interesse, betonte Friedrich Merz. Der Kanzler unterstrich in der ARD-Sendung Bericht aus Berlin die Bedeutung einer stabilen deutschen Regierung für die gesamte Stabilität Europas. Das sei gerade in diesen turbulenten Zeiten wichtig. Viele Menschen in Deutschland würden das im Augenblick vielleicht unterschätzen, sagte Merz. Wenn in Sachsen-Anhalt eine Regierung unter Führung der AfD und in Berlin unter Führung der Linken entstehe, sei das kein Beitrag zur Stabilität Deutschlands.
1: Die Feierlichkeiten rund um den Tag der Deutschen Einheit enden heute Abend gegen 22 Uhr. Die Verantwortlichen in Bremen haben schon jetzt eine vorläufige Bilanz gezogen und die fällt positiv aus. Aus der Regionalredaktion Buten und Binn berichtet Birgit Sagemann.
3: Ein grandioses Fest, sagt Bremens Bürgermeister Andreas Bovenschulte. Und das hätten ihm auch viele Besucher und die Kollegen aus anderen Ländern bestätigt. Stimmung, Wetter, Veranstaltungsangebot, alles bestens, so Bovenschulte. Bremen habe sich gut präsentiert und darauf könne man stolz sein. Auch Bremens Innensenatorin Eva Högel ist mit dem bisherigen Verlauf rundum zufrieden. Zwar gab es vereinzelte Zwischenfälle, aber das Sicherheitskonzept sei aufgegangen, so die SPD-Politikerin. 4000 Polizistinnen und Polizisten waren an diesem Wochenende in Bremen im Einsatz, darunter auch viele aus anderen Bundesländern und vom Bund.
1: Die Regierung des Jemens hat eine umfassende Militäroperation gegen die Houthi-Miliz gestartet, die weite Teile des Landes kontrolliert. Nach Regierungsangaben erstreckt sich die Offensive auf alle Frontlinien im Land. Ziel sei, die von den Houthis eroberten Gebiete zurückzugewinnen. Die mit dem Iran verbündete Miliz hatte im September in einer Blitzoffensive die gesamte Rotmeerküste im Jemen unter ihre Kontrolle gebracht. US-Präsident Donald Trump hat den nationalen Geheimdienstkoordinator Jay Clayton zum Sonderbeauftragten für künstliche Intelligenz ernannt. Trump erklärte, Ziel sei, die weltweit führende Rolle der USA bei dieser Technologie zu sichern. Clayton werde eine neu geschaffene Super Intelligence Force leiten. Sie solle die Zusammenarbeit der Regierung mit Verbrauchern und KI-Unternehmen koordinieren. Und das waren die Nachrichten mit Jana Kreuz.
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1: Die Nacht zum Montag verläuft.
4: Mit den aktuellen Temperaturen, 13 Grad sind es aktuell in Bremen-Mitte, 15 in Eutten und in Bremerhaven und 11 Grad gerade noch in Soltau. Ja, dazu heute Abend leicht bewölkt, aber trocken und so geht's auch in der Nacht weiter. Im südlichen Bremer Umland kann es allerdings vereinzelt neblig werden. Die Tiefstwerte liegen dann auf den Inseln und direkt an der Küste bei 14 bis 12 Grad, im Binnenland 10 bis 6 Grad. Ja, und morgen gibt's dann einen trockenen Mix aus Sonne und einigen lockeren Wolken zum Start in die neue Woche. Die Temperaturen erreichen dann 18 Grad auf den Inseln, 20 Grad werden in Bremen erwartet und bis zu 21 Grad in Mellinghausen.
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4: Es ist 21.03 Uhr. Ich habe aktuell keine Meldung für Sie. Ich wünsche Ihnen eine gute und vor allem sichere Fahrt.
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4: Ja, gleich unter anderem mit Musik von Jack Johnson, den Pet Shop Boys und Ten Sharp. Und um 8:45 Uhr, da ist das Spiel Deutschland-Griechenland gestartet, das Rückspiel. Auch das behalten wir natürlich im Auge und halten Sie hier auf dem Laufenden. Ich bin Michelle Brückner, schön, dass Sie mit dabei sind.
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Der Bremen 1 Verkehrsservice aktuell um 21.11 Uhr mit einer Gefahrenmeldung. Achtung, ein Falschfahrer ist unterwegs auf der B437 Stotel-Rodenkirchen. Zwischen Wesertunnel und Esensham kommt Ihnen ein Falschfahrer entgegen. Fahren Sie äußerst rechts und überholen Sie nicht. Auf der B437 Stotel-Rodenkirchen zwischen Wesertunnel und Esensham ist ein Falschfahrer unterwegs. Vorsicht in beiden Richtungen.

0: Jack Johnson mit Upside Down.
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0: Ja, am Stichtag, da gucken wir ja mal zurück auf besondere Ereignisse in der Geschichte. Und heute, da führt uns diese Zeitreise 20 Jahre in die Vergangenheit, nämlich zum 4. Oktober 2006. Denn heute, vor genau 20 Jahren, da ist die Enthüllungsplattform WikiLeaks online gegangen. Und mehr dazu erzählt uns jetzt Katharina Gulaikow. Come on,
2: fire! Eine kurze Videosequenz erschüttert 2010 die Welt. Ein US-Militärhubschrauber greift Zivilisten im Irakkrieg an. Die 2006 gegründete Enthüllungsplattform WikiLeaks wird dadurch über Nacht weltberühmt.
3: 3 Jahre nach dem Vorfall gelingt es dem Webportal WikiLeaks, die vom Militär gesperrten Aufnahmen zu veröffentlichen.
2: Hinter WikiLeaks stehen Journalisten, Aktivisten, Programmierer, Menschenrechtsaktivisten, Anwälte. Um die 1000 weltweit. Ihr Ziel? Whistleblower sollen geheime Dokumente, Videos und Fotos anonym und sicher veröffentlichen können. Erklärt der damalige WikiLeaks-Sprecher für Deutschland, Daniel Domscheit-Berg.
4: Wir haben ganz klare Kriterien und diese Kriterien erfordern, dass das Material zensiert, geheim oder sonst wie zurückgehalten ist und auch nicht öffentlich ist, irgendwo anders.
2: Kopf und Gründer von WikiLeaks ist der australische Hacker und Journalist Julian Assange. Insgesamt erscheinen hunderttausende geheime Dokumente zu Themen wie Korruption, Kriegsverbrechen oder über fragwürdige Verhörmethoden im US-Gefangenenlager Guantanamo. Um sie in die Öffentlichkeit zu bringen, arbeitet WikiLeaks mit etablierten Medien wie dem Guardian, der New York Times und dem Spiegel zusammen. Der US-amerikanische Investigativjournalist John Goetz war damals beim Spiegel.
5: Damals waren wir nicht sicher, ob das alles irgendwie stimmt, also ob die Unterlagen nicht gefälscht sind.
2: Während die Plattform weltweit an Einfluss gewinnt, wächst auch die Kritik und der Druck der US-Regierung, die gegen Assange wegen Spionage ermitteln. Nicht nur das. In Schweden werden Vergewaltigungsvorwürfe gegen ihn erhoben. Für Julian Assange beginnt eine jahrelange Flucht vor der Justiz. In den USA drohen ihm bis zu 175 Jahre Haft oder die Todesstrafe. Nach 7 Jahren im Asyl in der ecuadorianischen Botschaft in London wird Assange 2019 von der britischen Polizei inhaftiert.
6: Vor dem Gerichtsgebäude in London hatten sich etwa 200 Unterstützerinnen und Unterstützer versammelt.
2: 2024.
7: Im Fall Julian Assange gibt es eine überraschende Wende.
2: Julian Assange geht einen Deal mit der US-Regierung ein. Er wird verurteilt, kommt aber wegen der bereits in Haft verbrachten Jahre frei und kehrt in sein Heimatland Australien zurück.
8: Ich bin heute nicht frei, weil das System funktioniert hat. Ich bin heute nach Jahren der Haft frei, weil ich mich schuldig bekannt habe, Journalismus betrieben zu haben.
2: Mehr als ein Jahrzehnt nach den ersten großen Enthüllungen bleibt WikiLeaks ein Symbol für die Macht digitaler Informationen und dafür, wie viel Transparenz zugelassen wird. Die Plattform existiert bis heute. Ist jedoch wie Assange weitgehend verstummt. Gegründet wurde WikiLeaks am 4. Oktober 2006 mit der Online-Schaltung der Website wikileaks.org. Das war heute vor 20 Jahren.
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1: Ja, und langsam wird es ein bisschen kühler. 9 bis 14 Grad sind es aktuell noch. Dazu heute Abend leicht bewölkt, aber trocken. Und so geht es auch in der Nacht weiter. Im südlichen Bremer Umland kann es allerdings vereinzelt neblig werden heute Nacht. Ja, und morgen zum Start in die neue Woche, dann erwartet uns auch ein trockener Mix aus Sonne und einigen lockeren Wolken. Also sieht recht freundlich aus. Und die Temperaturen, die erreichen maximal 18 Grad auf den Inseln und 20 bis 21 Grad werden es im Binnenland.
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1: Es ist 21.31 Uhr. Achtung, ein Falschfahrer ist unterwegs auf der B437 Stotel-Rodenkirchen. Zwischen Dedesdorf und Esenshamm kommt Ihnen ein Falschfahrer entgegen. Fahren Sie äußerst rechts und überholen Sie nicht. Ich wiederhole nochmal, auf der B437 Stotel-Rodenkirchen zwischen Dedesdorf und Esenshamm ist ein Falschfahrer unterwegs. Vorsicht hier bitte in beiden Richtungen.
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Der Bremen 1 Verkehrsservice aktuell um 21.35 Uhr. Entwarnung auf der B437 Stotel-Rodenkirchen. Kein Falschfahrer mehr zwischen Detesdorf und Esensham.

Rick Astley mit Never Gonna Give You Up hier bei Bremen 1. Ja, und jetzt hören wir gleich Ed Sheeran mit seinem Song Perfect. Und der hat mich vor ein paar Jahren tatsächlich mal sehr beeindruckt, denn ich habe ihn tatsächlich mal live gesehen auf seiner Tour. In Hannover war das Konzert damals und der war tatsächlich den Abend ganz alleine auf der Bühne. Komplett ohne Band. Er hatte allerdings eine Loopstation mit dabei. Also das ist so ein Gerät, da spielt man zum Beispiel erst einen Beat ein, dann eine Gitarre darüber und dann singt man darüber. Und das Geheimnis ist, dass der quasi die aufgenommenen Sachen immer wiederholt. Und so kann man sich Stück für Stück quasi seine eigene Band zusammenbauen. Und das hat mich wahnsinnig beeindruckt, wie der das live so hingekriegt hat und komplett alleine auf dieser Bühne stand. Und wir hören ihn jetzt mit seinem Song Perfect. Hier kommt Ed Sheeran.

Cat Stevens war das mit Moonshadow hier bei Bremen 1. Kurzer Blick zum Fußball. Aktuell läuft ja das Rückspiel Griechenland-Deutschland. Gerade ist Halbzeit, ist noch kein Tor gefallen, also aktuell 0:0. Ja, und jetzt gibt's für Sie die Eurythmics mit Who's That Girl?

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1: Mit Jana Kreuz, guten Abend. Europa hängt laut Merz an Deutschlands Stabilität. Bremer Bürgerfest geht zu Ende. Trump ernennt Sonderbeauftragten für KI. Das Wetter leicht bewölkt und trocken bei maximal 14 Grad. Bei seinem heutigen Besuch in Kiew hat Bundeskanzler Friedrich Merz der Ukraine weitere Unterstützung zugesagt. Er kündigte militärische Hilfen im Umfang von rund 1 Milliarde Euro an. Wer das rechtfertigt, weiß Tim Aßmann.
2: Ein verlässlicher Partner für die Ukraine zu bleiben, liege auch im deutschen Interesse, betonte Friedrich Merz. Der Kanzler unterstrich in der ARD-Sendung Bericht aus Berlin die Bedeutung einer stabilen deutschen Regierung für die gesamte Stabilität Europas. Das sei gerade in diesen turbulenten Zeiten wichtig. Viele Menschen in Deutschland würden das im Augenblick vielleicht unterschätzen, sagte Merz. Wenn in Sachsen-Anhalt eine Regierung unter Führung der AfD und in Berlin unter Führung der Linken entstehe, sei das kein Beitrag zur Stabilität Deutschlands.
1: Die Feierlichkeiten rund um den Tag der deutschen Einheit enden in diesen Minuten. Die Verantwortlichen in Bremen haben jetzt schon eine erste Bilanz gezogen und die fällt positiv aus. Aus der Regionalredaktion Buten und Binn berichtet Birgit Sagemann.
3: Ein grandioses Fest, sagt Bremens Bürgermeister Andreas Bovenschulte. Und das hätten ihm auch viele Besucher und die Kollegen aus anderen Ländern bestätigt. Stimmung, Wetter, Veranstaltungsangebot, alles bestens, so Bovenschulte. Bremen habe sich gut präsentiert und darauf könne man stolz sein. Auch Bremens Innensenatorin Eva Högel ist mit dem bisherigen Verlauf rundum zufrieden. Zwar gab es vereinzelte Zwischenfälle, aber das Sicherheitskonzept sei aufgegangen, so die SPD-Politikerin. 4000 Polizistinnen und Polizisten waren an diesem Wochenende in Bremen im Einsatz, darunter auch viele aus anderen Bundesländern und vom Bund.
1: Die Regierung des Jemens hat eine umfassende Militäroperation gegen die Houthi-Miliz gestartet, die weite Teile des Landes kontrolliert. Nach Regierungsangaben erstreckt sich die Offensive auf alle Frontlinien im Land. Ziel sei, die von den Houthis eroberten Gebiete zurückzugewinnen. Die mit dem Iran verbündete Miliz hatte im September in einer Blitzoffensive die gesamte Rotmeerküste im Jemen unter ihre Kontrolle gebracht. US-Präsident Donald Trump hat den nationalen Geheimdienstkoordinator Jay Clayton zum Sonderbeauftragten für künstliche Intelligenz ernannt. Trump erklärte, Ziel sei, die weltweit führende Rolle der USA bei dieser Technologie zu sichern. Clayton werde eine neu geschaffene Super Intelligence Force leiten. Sie solle die Zusammenarbeit der Regierung mit Verbrauchern und KI-Unternehmen koordinieren. Und das waren die Nachrichten mit Jana Kreuz.
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4: Ja, langsam wird es ein bisschen kälter. Die aktuellen Temperaturen liegen bei 13 Grad in Bremerhaven, 11 in Bremen-Mitte, in Worpswede sind es noch 10, in Friseute aktuell 9 Grad. Ja, dazu heute Abend leicht bewölkt, aber trocken und so geht es auch in der Nacht weiter. Im südlichen Bremer Umland kann es allerdings vereinzelt neblig werden heute Nacht. Und die Tiefstwerte, die liegen auf den Inseln und direkt an der Küste bei 14 bis 12 Grad, im Binnenland bei 10 bis 6 Grad. Also ein bisschen kühler wird es noch. Ja, morgen erwartet uns dann ein trockener Mix aus Sonne und einigen lockeren Wolken. Die Temperaturen erreichen dann 18 Grad auf den Inseln, 20 Grad werden in Bremen erwartet und bis zu 21 Grad in Mellinghausen.
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4: Es ist 22.03 Uhr. Ich habe aktuell keine Meldung für Sie. Alle Straßen sind frei. Ich wünsche Ihnen eine gute und sichere Fahrt.
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4: Ja, gleich unter anderem mit Michael Jackson und Paul McCartney. Ich bin Michelle Brückner und ich freue mich, dass Sie mit dabei sind an diesem Sonntagabend.
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0: Rain and May hier bei Bremen 1 an diesem Sonntagabend. Ja, es gibt ja so Menschen, da merkt man einfach, dass sie absolute Vollblutmusiker sind und auch immer so ein gutes Gespür für Hits haben. Ja, und unser nächster Musiker, den wir jetzt gleich hören, das ist in meinen Augen genauso einer. Ja, und wenn ich schon höre, dass er einen neuen Song rausbringt, da bin ich mir eigentlich immer schon sicher, der kann nur gut sein. Gefühlt so ein Hitgarant. Es geht um Michael Patrick Kelly. Ja, und wir hören ihn jetzt gleich mit Throwback. Und er hat selbst mal in einem Interview darüber gesagt, das ist so ein Song über Best-of-Momente, auf die man zurückschaut und feiert. Und bestenfalls schafft man auch neue Best-of-Momente mit diesem Song. Ja, und wir hören ihn jetzt. Michael Patrick Kelly mit Throwback.
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Rod Stewart mit Tonight's the Night hier bei Bremen 1. Und jetzt gibt's Fury in the Slaughterhouse mit Time to Wonder.

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3: Die Temperaturen, die liegen aktuell zwischen 9 und 12 Grad. Dazu heute Abend leicht bewölkt, aber trocken. Und so geht's auch in der Nacht weiter. Im südlichen Bremer Umland kann es heute Nacht allerdings vereinzelt neblig werden. Aber morgen zum Start in die neue Woche erwartet uns dann ein trockener Mix mit Sonne und einigen lockeren Wolken. Und die Temperaturen, die erreichen bis zu 18 Grad auf den Inseln morgen und 20 bis 21 Grad in etwa werden es im Binnenland.
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3: Es ist 22.30 Uhr. Ich habe keine Meldung für Sie. Alle Straßen sind aktuell frei. Kommen Sie gut und sicher an Ihr Ziel.
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Queen mit We Will Rock You hier bei Bremen 1. Kurzer Blick zum Fußball zur Nations League. Das Spiel Griechenland-Deutschland ist zu Ende. Nachdem vor einer Woche ja das Hinspiel gegen Griechenland mit 0:1 verloren wurde, endete heute das Rückspiel torlos 0:0. Ja, und jetzt hören wir Niles Barclay mit Crazy. Das ist allerdings gar kein echter Künstler, sondern so ein alter Ego, sage ich mal. Denn hinter dem Projekt, da stehen der Produzent Danger Mouse und der Sänger CeeLo Green. Ja, und die haben einfach mal Niles Barclay erschaffen und ihn auch gleich mit einer Vita ausgestattet. Unter anderem heißt es darin, dass Niles Barclay angeblich ein großer Fan von Janet Jackson und Mariah Carey sei. Und er hätte auch der deutschen Band Kraftwerk Englisch beigebracht. Also einiges dabei. Ich glaube, die hatten richtig Spaß dabei, diese Hintergrundstory zu erfinden. Und wir hören ihn jetzt. Niles Barclay mit Crazy.

Der Bremen 1 Verkehrsservice aktuell um 22.56 Uhr. Vorsicht bitte in beiden Richtungen auf der A7 Hamburg-Hannover. Zwischen Berghof und Mellendorf sind Personen auf der Fahrbahn. Ich wiederhole nochmal. Vorsicht bitte in beiden Richtungen auf der A7 Hamburg-Hannover. Zwischen Berghof und Mellendorf sind Personen auf der Fahrbahn.

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1: Mit Jana Kreuz, guten Abend. Kanzler Merz warnt in Kiew vor Scheitern der deutschen Regierung. Bremer Bürgerfest endet. Deutschland spielt unentschieden gegen Griechenland in der Nations League. Das Wetter leicht bewölkt und trocken bei maximal 14 Grad. Bundeskanzler Friedrich Merz hat bei seinem Überraschungsbesuch in Kiew der Ukraine weitere Unterstützung zugesagt. Er kündigte militärische Hilfen im Umfang von rund 1 Milliarde Euro an. Dabei hat er auch einen Bogen zur Innenpolitik gespannt, weiß Tim Assmann.
2: Ein verlässlicher Partner für die Ukraine zu bleiben, liege auch im deutschen Interesse, betonte Friedrich Merz. Der Kanzler unterstrich in der ARD-Sendung Bericht aus Berlin die Bedeutung einer stabilen deutschen Regierung für die gesamte Stabilität Europas.
3: Und das ist etwas, was vielleicht viele Menschen in Deutschland im Augenblick unterschätzen, wie wichtig es ist, dass wir in diesen turbulenten Zeiten gerade in Deutschland eine stabile Regierung haben.
2: Wenn in Sachsen-Anhalt eine Regierung unter Führung der AfD und in Berlin unter Führung der Linken entstehe, sei das kein Beitrag zur Stabilität Deutschlands.
1: Vor einer Stunde sind sie zu Ende gegangen, die Feierlichkeiten rund um den Tag der Deutschen Einheit. Die Verantwortlichen in Bremen haben vorher schon eine erste Bilanz gezogen und die fällt positiv aus. Aus der Regionalredaktion Buten und Binn berichtet Birgit Sagemann.
4: Ein grandioses Fest, sagt Bremens Bürgermeister Andreas Bovenschulte. Und das hätten ihm auch viele Besucher und die Kollegen aus anderen Ländern bestätigt. Stimmung, Wetter, Veranstaltungsangebot, alles bestens, so Bovenschulte. Bremen habe sich gut präsentiert und darauf könne man stolz sein. Die ursprünglich erwartete Zahl von insgesamt 450.000 Besuchern dürfte am Ende noch übertroffen werden. Denn schon an den ersten beiden Tagen kamen rund 400.000 Menschen.
1: Die Regierung des Jemens hat eine umfassende Militäroperation gegen die Houthi-Miliz gestartet, die weite Teile des Landes kontrolliert. Nach Regierungsangaben erstreckt sich die Offensive auf alle Frontlinien im Land. Ziel sei, die von den Houthis eroberten Gebiete zurückzugewinnen. Die mit dem Iran verbündete Miliz hatte im September in einer Blitzoffensive die gesamte Rotmeerküste im Jemen unter ihre Kontrolle gebracht. Zum Sport. Die deutsche Fußballnationalmannschaft bangt in der Nations League um den Einzug ins Viertelfinale. Das Team von Bundestrainer Jürgen Klopp musste sich nach der Niederlage im Hinspiel vor einer Woche gegen Griechenland jetzt in Thessaloniki mit einem 0:0 begnügen. Und das waren die Nachrichten mit Jana Kreuz.
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5: Und die Temperaturen liegen aktuell noch bei 12 Grad in Bremerhaven, in Soltau noch 10 und in Varel und in Bremen-Mitte aktuell 9 Grad. Ja, dazu heute Abend leicht bewölkt, aber trocken und so starten wir dann auch in die Nacht. Im Bremer Umland kann es allerdings vereinzelt neblig werden heute Nacht und die Tiefstwerte, die liegen dann auf den Inseln und direkt an der Küste bei 14 bis 12 Grad. Im Binnenland wird es ein bisschen kühler mit 10 bis 6. Ja, morgen gibt es dann zum Start in die neue Woche einen trockenen Mix aus Sonne und einigen lockeren Wolken. Die Temperaturen, die erreichen 18 Grad auf den Inseln morgen und 20 Grad werden es in Bremen und bis zu 21 Grad werden morgen sogar noch in Mellinghausen erwartet.
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5: Es ist 23.03 Uhr. Vorsicht bitte in beiden Richtungen. Auf der A7 Hamburg-Hannover zwischen Berghof und Mellendorf sind Personen auf der Fahrbahn. Ich wiederhole nochmal. Vorsicht bitte in beiden Richtungen. Auf der A7 Hamburg-Hannover zwischen Berghof und Mellendorf sind Personen auf der Fahrbahn. Hier also bitte ganz besonders vorsichtig unterwegs sein.
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5: Schön, dass Sie mit dabei sind. Eine Stunde haben wir jetzt noch gemeinsam vor uns und in die starten wir mit Erasure, R.E.M. und mit Toploader. Ich bin Michelle Brückner. Schön, dass Sie eingeschaltet haben.
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Dancing in the Moonlight von Toploader. Und jetzt hören wir einen Song aus dem Film Grease. Als ich den damals entdeckt habe, ich glaube, da war ich so 12 oder so, habe ich den, glaube ich, 20 Mal hintereinander geschaut. Ich glaube, demzufolge kann ich gleich ziemlich gut mitsingen. Vielleicht gibt es ja bei Ihnen auch solche Filme oder Songs. Wir hören jetzt jedenfalls aus dem Film Grease Summer Nights von Olivia Newton-John und John Travolta.

Der Bremen 1 Verkehrsservice aktuell um 23.21 Uhr. Vorsicht bitte auf der A1 Bremen Richtung Hamburg zwischen Maschener Kreuz und Harburg liegt ein Tier auf der Fahrbahn. Hier also bitte ganz besonders vorsichtig unterwegs sein. 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Und wenn Sie noch so ein bisschen Inspiration brauchen, welchen Song man sich vielleicht wünschen könnte dazu, hätte ich hier vielleicht einen für Sie. Places in London.

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3: Aktuell liegen die Temperaturen zwischen 9 und 11 Grad so in etwa. Dazu heute Abend leicht bewölkt, aber trocken. Und so starten wir jetzt auch in die Nacht. Im südlichen Bremer Umland, da kann es allerdings vereinzelt nebelig werden. Ja, und morgen, da erwartet uns dann ein trockener Mix aus Sonne und einigen lockeren Wolken. Also klingt sehr freundlich und die Temperaturen, die erreichen 18 Grad auf den Inseln morgen und 20 bis 21 Grad werden im Schnitt so im Binnenland erwartet.
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3: Es ist 23.31 Uhr. Vorsicht bitte auf der A1 Bremen Richtung Hamburg. Zwischen Maschener Kreuz und Harburg liegt ein Tier auf der Fahrbahn. Ich wiederhole nochmal. Vorsicht bitte auf der A1 Bremen Richtung Hamburg. Zwischen Maschener Kreuz und Harburg liegt ein Tier auf der Fahrbahn. Und eine Meldung aus Bremen-Gröpeling habe ich noch für Sie. Die Ritterhuder Heerstraße ist zwischen am Oslebshauser Bahnhof und Oslebshauser Tor wegen eines Polizeieinsatzes in beiden Richtungen vorübergehend gesperrt. Ich wünsche Ihnen eine gute und sichere Fahrt.
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Die Bee Gees mit Stayin' Alive hier an diesem Sonntagabend bei Bremen 1. Ja, und das war's für heute. Ich wünsche Ihnen morgen einen guten Start in die neue Woche. Kommen Sie gut rein. Ich bin Michelle Brückner und jetzt kommen Sie gut durch die Nacht. Roxette gibt's für Sie. It Must Have Been Love.

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1: Um 0 Uhr mit Wolfgang Berger. Für Kanzler Merz liegt eine verlässliche Unterstützung der Ukraine auch im deutschen Interesse. Der CDU-Chef betonte in der ARD-Sendung Bericht aus Berlin auch, wie wichtig eine stabile deutsche Regierung für die Stabilität Europas sei. Mögliche Landesregierungen unter Führung der AfD in Sachsen-Anhalt und der Linken in Berlin seien hingegen kein Beitrag zur Stabilität. Er hoffe, dass die schwarz-rote Bundesregierung bis Ende des Jahres die notwendigen Entscheidungen für alle sozialen Sicherungssysteme treffe. Merz war gestern zu einem Überraschungsbesuch in die Ukraine gereist. In Kiew sicherte der Kanzler dem Land weitere Militärhilfen von mehr als 1 Milliarde Euro zu. Ein Bündnis aus Gewerkschaften und Wohlfahrtsverbänden hat an die Bundesregierung appelliert, auf Kürzungen im Sozialbereich zu verzichten. Zu den Unterzeichnern des Aufrufs gehören die IG Metall, Verdi, Caritas, die Diakonie sowie der Sozialverband VDK. Sie schreiben, sozialer Zusammenhalt sei Voraussetzung für demokratische Stabilität. Konkret kritisieren sie geplante Änderungen bei der Pflegeversicherung, insbesondere schärferen Kriterien für die Pflegegrade. In diesem Jahr haben so viele Menschen wie noch nie das Oktoberfest in München besucht. Nach Angaben der Stadt kamen mehr als 7 Millionen Besucherinnen und Besucher. Im Jahr zuvor waren es rund 200.000 weniger. Überschattet wurde das Fest aber von 2 schweren Unfällen. So wurde ein 47-jähriger Mitarbeiter an einer Schiffsschaukel schwer verletzt und musste reanimiert werden. Zu Beginn der Wiesn starb ein 52 Jahre alter Sicherheitsmitarbeiter, nachdem er unter einer Gondel eingeklemmt worden war. In der Fußball Nations League hat die DFB-Elf gegen Griechenland einen Sieg verpasst. Das Rückspiel in Thessaloniki endete 0:0 unentschieden. Aus der Sportredaktion André Siems.
2: Das Team von Jürgen Klopp hat vor allen Dingen in der ersten Halbzeit überzeugt, kam immer wieder zu guten Abschlüssen. Jonas Urbich parierte einmal fantastisch gegen Masuras Kopfball, der zu unbedrängt vor ihm und dem deutschen Tor auftauchte. Ein Treffer für die Deutschen von Burkhardt wurde wegen Handspiels von Bischof zurückgepfiffen. In der zweiten Halbzeit war die Partie ausgeglichener, die Deutschen immer noch die dominantere Mannschaft, ohne allerdings zu glänzen. Treu vergab gegen Ende noch eine gute Chance für Deutschland, so blieb es beim 0:0 in Thessaloniki.
1: Das waren die Nachrichten. Und das Wetter in Deutschland. Wechselnd bewölkt und von der Schwäbischen Alb bis zu den Alpen gebietsweise schauerartiger, vereinzelt gewittriger Regen bei 14 bis 4 Grad. Am Tage überwiegend freundlich, ganz im Norden und Süden, jedoch wechselhaft 17 bis 25 Grad. Dienstag im Norden bewölkt mit Schauern, sonst überwiegend heiter bei 18 bis 25 Grad. Es ist jetzt 0:03 Uhr.
3: Und das ist der Verkehrsservice in der ARD-Hitnacht. Zunächst nochmal pro forma die Entwarnung für die A66. Kein Falschfahrer mehr zwischen Hanauer Kreuz und Bad Soden-Saalmünster. Dann die A1 Lübeck-Hamburg. Die Norderelbrücke beidseitig wegen Schwertransporten bis 5 Uhr immer wieder mal kurzfristig gesperrt. Die A1 Münster Richtung Dortmund zwischen Kamen Zentrum und dem Kreuz Dortmund-Unna wegen einer Fahrbahnerneuerung bis um 5 gesperrt. Die A7 Hamburg Richtung Flensburg zwischen Bordesholm und Warda nach einem Unfall gesperrt. Dann Bauarbeiten auf der A40 Duisburg-Essen sorgen dafür, dass zwischen dem Kreuz Duisburg und dem Kreuz Kaiserberg eine Sperrung besteht. Die A42 Emscher Schnellweg Kamp-Lindfort-Dortmund zwischen Herne-Krange und Baukau in beiden Richtungen bis Dienstag früh gesperrt. Und die A61 Mönchengladbach Richtung Venlo zwischen Kaldenkirchen und Grenzwald wegen Bauarbeiten ebenfalls gesperrt. Das waren die Verkehrsmeldungen. Ich wünsche eine gute Fahrt in die Nacht.
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3: Mit Markus Poschlott. Ich grüße aus Magdeburg ins ganze Land mit Jason Donovan. Mit ihm starten wir jetzt und mit seiner ersten Nummer 1-Hit in Großbritannien war das damals. Die erste Nummer 1-Nummer Too Many Broken Hearts. Und damit hallo aus Magdeburg ins ganze Land.

Das ist die ARD-Hitnacht mit Anastasia. Hallo zusammen. Schön, dass Sie mit dabei sind an diesem 5. Oktober. 0.11 Uhr ist es gleich. Wir spielen jetzt Take That mit ihrem großen Hit Back for Good. Und auf neue Musik müssen wir auch nicht mehr so lange warten. Am 20. November erscheint nämlich das neue Album. Dreamers wird das heißen. Auch neue Tourtermine sind dann schon geplant. Aber dieser alte Klassiker, also, den kann doch jeder mitsingen, oder? Ich meine, wir können es jetzt nochmal testen. Und bitte.

Es ist 0.21 Uhr. Achtung, es gibt einen Falschfahrer auf der B9 Ludwigshafen-Würth zwischen der A61 Kreuz Speyer und Speyer West. Kommt Ihnen ein Falschfahrer entgegen, bitte fahren Sie äußerst rechts und überholen Sie nicht und lassen Sie das Radio an. Wir melden, sobald die Gefahr vorüber ist. Obacht bitte auf der B9 Ludwigshafen-Würth zwischen der A61 und dem Kreuz Speyer und Speyer West. Ein Falschfahrer, bitte äußerste Vorsicht.

0: die ARD Hitnacht mit Paul Simon und You Can Call Me Elle. Und ich habe gerade mal unsere Mailbox gesichtet, was da so für nette Nachrichten drauf waren. Ich muss wirklich sagen, heute ist hier die große Liebe ausgebrochen. Wir haben noch gar kein Thema gegeben für die Nacht oder irgendwas gesagt und sie haben die gleichen Gedanken in dieser Nacht. Das ist toll, möchte ich Ihnen nicht vorenthalten. Hier kommt einer der ersten Anrufer.
1: Moin, liebe Grüße aus Lübeck von eurem Jörg. Ich wollte nur sagen an alle Nachtschwärmerinnen und Nachtschwärmer, tollen Abend, schöne weitere Nacht. Aber vielleicht sollten wir auch an die Leute denken, denen es genau wie mir heute nicht so gut geht. Ich meine, ich kann es beheben, ich sitze in einer schönen Wohnung mit Kerzenlicht und einem Glas Rotwein. Aber es gibt leider bei uns genug Leute, die alleine draußen auf der Straße herumirren und nicht wissen, wie es weitergeht. Vielleicht sollten wir auch mal an die denken. In dem Sinne, liebe Grüße aus Lübeck. Ciao.
0: Wie schön, nicht nur an sich selber zu denken, sondern auch an andere. Ja, auch wenn man gerade heute vielleicht auch einen schweren Tag hat, dann zu sagen, ja, aber es gibt auch andere Leute, denen es vielleicht ja noch schlechter geht. Und dieselbe Idee hatte auch der nächste Anrufer.
2: Ja, guten Morgen, hier ist der Patrick aus Bergisch Gladbach. Und die Nachricht geht raus an alle, die allein sind oder ein bisschen traurig sind. Leute, es ist nicht alles schlecht, wie es scheint. Und die Welt ist meistens schlecht, leider, was auch in den Nachrichten so zu hören ist. Aber versucht euch auch mal das Positive und das Gute ins Gewissen zu holen oder wieder in Gedächtnis zu rufen und denkt positiv. Und es geht doch irgendwie immer weiter. Alles Gute und viele Grüße. Ciao.
0: Wie toll. Dankeschön.
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0: My Love von Zucchero hier bei uns in der ARD Hitnacht. Ui, schon 12:30, na dann wird's ja allerhöchste Zeit, dass wir wieder auf die Straßen schauen. Hier ist der Verkehrsservice in der ARD Hitnacht. Achtung nochmal, Obacht auf dem Falschfahrer B9 Ludwigshafen-Wörth. Zwischen der A61 Kreuz Speyer und Speyer West kommt Ihnen weiterhin der Falschfahrer entgegen. Bitte fahren Sie äußerst rechts, überholen Sie nicht. Wir melden, sobald die Gefahr vorüber ist. Die weiteren Meldungen: A1 Lübeck-Hamburg. Auf der Norderelbbrücke gibt es immer wieder Sperrungen aufgrund von Schwertransporten. Das Ganze bis 5 Uhr immer wieder mal mehrfach kurzfristig gesperrt. A1 Münster Richtung Dortmund zwischen Carmen-Zentrum und dem Kreuz Dortmund-Unna wegen einer Fahrbahnerneuerung bis 5 Uhr früh gesperrt. Die A40 Duisburg-Essen zwischen dem Kreuz Duisburg und dem Kreuz Kaiserberg wegen Bauarbeiten in beiden Richtungen gesperrt. Die A42 Emscher Schnellweg Kamp-Lindfort Dortmund zwischen Herne-Krange und Baukau in beiden Richtungen bis Dienstag früh gesperrt. Die A61 Mönchengladbach Richtung Venlo zwischen Kaldenkirchen und Grenzwald wegen Bauarbeiten gesperrt. Das waren die Verkehrsmeldungen. Ich wünsche eine gute Fahrt durch diese Nacht.
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0: Mit Markus Poschlott am Mikrofon und Robert De Niro im Radio. Gemeinsam mit Bananarama, Robert De Niro's Waiting. Hallo zusammen.

0: singt Adel Tawil Lieder in der ARD-Hitnacht. So, und erstmal kommt die Freimeldung von der B9 Ludwigshafen-Wörth. Kein Falschfahrer mehr zwischen der A61 Kreuz Speyer und Speyer West. Haben sie wieder freie Fahrt. Kein Falschfahrer mehr dort. So, willkommen in dieser ARD-Hitnacht. Auch herzlich willkommen all denen, die neu dazugekommen sind und jetzt hier zur Radiofamilie gehören.
1: Hallihallo, hier ist die Sabine aus Mainz. Warum ich anrufe? Ich habe euch neu entdeckt und zwar letztes Wochenende erst. Höre die ganze Zeit im SWR3, schon seit fast 60 Jahren und bin irgendwie bei Alexa, sagte ich statt SWR3 SWR4 und somit bin ich bei euch gelandet. Und ich finde euch dermaßen super, weil ihr genau meine Musik, genau meine Jahrzehnte spielt, genau mein Geschmack.
0: Ja, das freut uns doch sehr. Dann herzlich willkommen, beste Grüße nach Mainz und ab sofort nachts immer die ARD-Hitnacht.
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0: So ist es.

Roxy Music mit Jealous Guy ist das hier bei uns in der ARD Hitnacht. Freue mich, dass Sie heute auch wieder mit dabei sind und dass wir jetzt Vanessa Paradis mal wieder hören. Be My Baby haben wir auch schon eine Weile nicht mehr gespielt, die Nummer. Und gleich hinten dran spiele ich uns

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1: Um 1 Uhr mit Wolfgang Berger. Nach seinem Überraschungsbesuch in Kiew hat Kanzler Merz betont, wie wichtig eine verlässliche Unterstützung für die Ukraine ist. Das liege auch im deutschen Interesse, sagte Merz im Bericht aus Berlin in der ARD. Außerdem sei eine stabile deutsche Regierung für die gesamte Stabilität Europas gerade in diesen turbulenten Zeiten wichtig. Aus Berlin Tim Aßmann.
2: Viele Menschen in Deutschland würden das im Augenblick vielleicht unterschätzen, sagte Merz. Wenn in Sachsen-Anhalt eine Regierung unter Führung der AfD und in Berlin unter Führung der Linken entstehe, sei das kein Beitrag zur Stabilität Deutschlands. Es sei jetzt an uns allen, das Richtige für Deutschland zu tun, um eine Chance zu haben, ein stabiles Land in der Mitte Europas zu bleiben, appellierte der Bundeskanzler. Mit Blick auf die schwarz-rote Bundesregierung erklärte Friedrich Merz, man müsse zusammenbleiben und das Land nach vorne bringen. Er sei fest entschlossen, das zu tun, bekräftigte der Kanzler.
1: Die Unionsfraktion im Bundestag hat einen Vorstoß von Hessens Ministerpräsident Rhein zum Umgang mit der AfD zurückgewiesen. Der CDU-Politiker hatte sich dafür ausgesprochen, der AfD nicht weiter die Vorsitzendenposten in Bundestagsausschüssen zu verwehren. Die parlamentarische Geschäftsführerin der Unionsfraktion Dos Santos Vinz lehnte einen Kurswechsel ab. Es gebe keinen Anspruch auf einen Vorsitz. Die AfD hat das Recht, mehrere Ausschussvorsitzende vorzuschlagen. Allerdings hatten ihre Kandidaten bisher eine Mehrheit verfehlt. Bei schweren Unwettern in Ostspanien sind am Wochenende mindestens 3 Menschen ums Leben gekommen. Eine Person wird noch vermisst. Für die Region Katalonien gilt weiter eine Unwetterwarnung des spanischen Wetterdienstes. Am Samstag waren in der Innenstadt von Barcelona innerhalb von 24 Stunden 190 Liter Niederschlag pro Quadratmeter gefallen. In der Fußball-Nations League hat die DFB-11 gegen Griechenland einen Sieg verpasst. Das Rückspiel in Thessaloniki endete 0:0 unentschieden. Aus der Sportredaktion André Siems.
3: Das Team von Jürgen Klopp hat vor allen Dingen in der ersten Halbzeit überzeugt, kam immer wieder zu guten Abschlüssen. Jonas Urbich parierte einmal fantastisch gegen Masuras Kopfball, der zu unbedrängt vor ihm und dem deutschen Tor auftauchte. Ein Treffer für die Deutschen von Burkhardt wurde wegen Handspiels von Bischof zurückgepfiffen. In der zweiten Halbzeit war die Partie ausgeglichener, die Deutschen immer noch die dominantere Mannschaft, ohne allerdings zu glänzen. Treu vergab gegen Ende noch eine gute Chance für Deutschland, so blieb es beim 0:0 in Thessaloniki.
1: Das waren die Nachrichten. Das Wetter in Deutschland: wechselnd bewölkt und von der Schwäbischen Alb bis zu den Alpen gebietsweise schauerartiger, vereinzelt gewittriger Regen bei 14 bis 4 Grad. Am Tage überwiegend freundlich, ganz im Norden und Süden jedoch wechselhaft, 17 bis 25 Grad. Dienstag im Norden bewölkt mit Schauern, sonst überwiegend heiter. Es ist jetzt 1:03 Uhr.
4: Und das ist der Verkehrsservice in der ARD-Hitnacht. Zunächst einmal die Entwarnung für die B9 Ludwigshafen-Wörth. Kein Falschfahrer mehr zwischen der A61 Kreuz Speyer und Speyer West. Die A1 Lübeck-Hamburg, die Norderelbbrücke, ist in beiden Richtungen wegen eines Schwertransports bis 5 Uhr mehrfach kurzfristig gesperrt. Die A1 Münster Richtung Dortmund zwischen Carmen-Zentrum und dem Kreuz Dortmund-Unna wegen Fahrbahnerneuerung bis 5 Uhr gesperrt. A40 Duisburg-Essen zwischen dem Kreuz Duisburg und Kreuz Kaiserberg, auch die Bauarbeiten, deswegen die Vollsperrung. A42 Emscher Schnellweg Kamp-Lindfort Dortmund zwischen Herne-Krange und Baukau bis Dienstag früh gesperrt, auch da wird gebaut. Und die A61 Mönchengladbach Richtung Venlo zwischen Kaltenkirchen und Grenzwald, die Sperrung wegen, dreimal dürfen Sie raten, richtig, Bauarbeiten. Ich wünsche eine gute Fahrt durch die Nacht.
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4: Mit Markus Poschlott am Mikrofon. Beste Grüße aus Magdeburg.
5: Gute Nacht, guten Morgen. Hier ist die Angelika aus Kiel. Schöne Grüße nach Magdeburg. Ihr macht gute Musik. Tschüss.
4: Ja, danke schön. Lieben Dank für den Anruf. Und Genesis, die gehören jetzt auch in die Kategorie gute Musik.

Rock Your Baby. Das ist George McRae in der ARD Hitnacht. Und damit hallo an alle, herzlich willkommen. 1.11 Uhr ist es an diesem 5. Oktober. Guten Morgen, wir schlagen uns hier gemeinsam die Nacht um die Ohren. Und da wir heute schon so viel Positivität hier in der Sendung hatten, durch Ihre Anrufe, durch Ihre guten Wünsche an, auch gerade die Leute, denen es vielleicht gerade draußen nicht so gut geht, die gerade zuhören, alle stehen heute wieder zusammen. Und dann ist heute auch noch, was lese ich hier gerade, heute ist auch noch Mach mal etwas Nettes Tag. Ja, das passt doch wie Arsch auf Eimer, hätte ich fast gesagt. Insofern habe ich eine Frage an Sie. Die Frage zur Nacht lautet heute: Welche nette Geste hat Ihnen schon mal den Tag gerettet? Also irgendjemand hat etwas für Sie getan und hat Ihnen damit den Tag gerettet. Und manchmal sind es ja diese ganz kleinen Gesten, die so ein bisschen so scheinbar untergehen für manche, und für andere ist das, bedeutet das in dem Moment die Welt. Welche nette Geste hat Ihnen schon mal den Tag gerettet? So, das wollen wir, würde ich gerne mal von Ihnen wissen heute Nacht. Entweder Sie rufen an auf der 0800 80 80 110. Erzählen Sie uns gerne davon. Oder schreiben Sie natürlich gerne auch ard-abend@mdr.de. MDR wie der Mitteldeutsche Rundfunk. Wir sitzen ja hier in Magdeburg. So, freue mich drauf.

Das sind die 80er, Gazebo und Lou Nettig. Jetzt kommen wir in das Jahr 1979 hier bei uns in der ARD-Hitnacht. Und da hören wir Musik von Garland Jeffries. Ist der große Song Matador, in dem es eigentlich gar nicht um einen Stierkampf geht, sondern der Matador war für ihn eher so eine Art innere Kraft, etwas, was einem Orientierung gibt, wenn man vielleicht im Leben mal die Kontrolle ein bisschen verloren hat. Garland Jeffries in der ARD-Hitnacht. Hier ist Matador.

0: Sie wollten einen Ohrwurm? Bitteschön, da hatten Sie ihn. Garland, Jeffries und Matador. Der nächste Ohrwurm kommt gleich. Jetzt ist es erstmal 13:30. Wir schauen auf die Straßen. Hier ist der Verkehrsservice in der ARD-Hitnacht. Wir haben nur Sperrungen wegen Baustellen. Unter anderem auf der A1 Lübeck-Hamburg, Norderelbbrücke gesperrt. Beidseitig, da liegt es auch an Schwertransporten, die dort unterwegs sind. Bis um 5 mehrfach kurzfristige Sperrung. Dann die A1 Münster Richtung Dortmund zwischen Kamenzentrum und dem Kreuz Dortmund-Unna bis um 5. Die A40 Duisburg-Essen zwischen dem Kreuz Duisburg und dem Kreuz Kaiserberg beidseitig gesperrt. Die A42 Emscher Schnellweg Kamp-Lindfort-Dortmund zwischen Herne-Krange und Baukau bis Dienstag früh gesperrt. Und die A61 Mönchengladbach Richtung Venlo zwischen Kaltenkirchen und Grenzwald, auch hier wegen Bauarbeiten die Vollsperrung. Ich wünsche eine gute Fahrt.
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0: Mit Markus Poschlott. Beste Grüße aus Magdeburg. Hallo.

0: 8 Shows haben sie gespielt. Die Scorpions, auch mit Wind of Change in Las Vegas, sind sie jetzt aufgetreten in den letzten Wochen und haben dort im Planet Hollywood regelmäßig live gespielt. Jetzt sind sie wieder zurück. Ja, schön. Wind of Change in der ARD-Hitnacht. Heute die Frage zur Nacht lautet: Welche nette Geste hat Ihnen schon mal den Tag gerettet? Also ganz gleich, ob Sie eine nette Geste bekommen haben von jemandem und sagen, boah, das war so schön, so ein guter kleiner Moment. Oder vielleicht haben Sie ja selber auch was gemacht und sagen, das war für andere Leute in dem Moment wieder eine nette, wichtige Geste. Klingeln Sie durch oder schreiben Sie gerne eine Mail. Wer ist denn da? Hallo!
1: Hallo, hier ist die Frau Weigelt aus Berlin. Ich wollte nur sagen, ich habe eine Freundin und ich bin 85 Jahre und die hat heute meine Wohnstube durchgesaugt. Und da bin ich so dankbar und die Sonne hat geschienen und ich bin so zufrieden und es war für mich ein Sonnenschein. Gut, ich wünsche euch noch alles Liebe und ich höre noch lange eure Musik. Danke, ciao.
0: Das freut uns, Dankeschön. Viele Grüße in der Hauptstadt. Ach, das Schönste, mal abgesehen von der guten Bekannten, die dort im Haushalt geholfen hat, war doch der Satz von ihr gerade: Und die Sonne hat geschienen. Ja.
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0: So, wir sind erreichbar auf der 0800 80 80 110. Die kostenfreie Nummer zu uns hier ins Studio.

0: Das ist Daido in der ARD-Hitnacht. Es ist 1.49 Uhr. Wir gucken mal zum Fußball. Da wurde ja gestern Abend wieder gespielt. Unsere Mannschaft im Rückspiel gegen Griechenland. 0:0 ist es ausgegangen. Und es gibt schon wieder ein paar Medienkollegen, die dann auch wieder gleich geschrieben haben, das war eine totale Nullnummer und was man da alles gerade lesen kann. Aber mein ARD-Sportschau-Kollege Thomas Kunze sieht das Ganze ein bisschen anders.
1: Naja, es ist ja erstmal nur so eine Art Zwischenfazit, das man da ziehen kann. Und es ist zwingend notwendig, finde ich, Ergebnisse und Leistungen zu trennen. Die erste Halbzeit gestern zum Beispiel hat gezeigt, was möglich ist, was Jürgen Klopp sehen will. Da war sehr viel Schönes dabei. Tempo-Dribblings, hohe Intensität, offensiv wie defensiv. Es fehlte aber eben nur der Treffer, der ja eigentlich fiel und vom VAR einkassiert wurde. Viele junge neue Gesichter haben wir gesehen, die einen guten Eindruck gemacht haben, wie Deri Scherhand oder Philipp Treu. Auch Florian Wirtz als Kapitän war stark unterwegs und ist auch auf einem guten Weg unter Jürgen Klopp. Was jetzt noch fehlt, ist so ein bisschen Selbstverständnis bei den Abschlüssen, gerade gegen defensiv starke Teams wie Griechenland. Das kann aber besser werden, wenn sich Jürgen Klopp dann für einen kleineren Kader im November entscheidet und an Abläufen und Abstimmung arbeiten kann. Und das wird auch passieren. Und es wird auch nicht leicht für Jürgen Klopp, jetzt die richtigen, die wichtigen Spieler rauszufiltern aus diesen beiden großen Kadern. Aber eins haben wir gesehen, der deutsche Fußball hat ausreichend Personal und Potenzial. Und den Rest, den muss jetzt Jürgen Klopp mit seinem Trainerteam richten.
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1: Um 2 Uhr mit Wolfgang Berger. Bundeskanzler Merz hat an seine Kolleginnen und Kollegen in der schwarz-roten Koalition appelliert, die Regierung zusammenzuhalten. In der ARD-Sendung Bericht aus Berlin sagte er, alle müssten ein Interesse daran haben, dass Deutschland weiter stabil regiert wird. Aus der Nachrichtenredaktion Janine Artist.
2: Wir müssen in der Regierung zusammenbleiben. Wir müssen das Land nach vorne bringen, sagte Merz. Ganz Europa hänge von der Stabilität in Deutschland ab. Der Kanzler drängte darauf, nun bei den Reformen der Sozialsysteme voranzukommen und bis zum Jahresende die notwendigen Entscheidungen zu treffen, vor allem für die Rentenversicherung. Die Vorschläge dazu liegen gut ausgearbeitet auf dem Tisch. Merz sagte weiter, er hoffe sehr, dass es gelinge, sie so durchzusetzen.
1: Kanzler Merz ist gestern in die Ukraine gereist und hat dem Land weitere Militärhilfen zugesagt. So wollen Deutschland und die Ukraine unter anderem gemeinsam Abfangdrohnen, Raketen mit längerer Reichweite und Satellitentechnik herstellen. Merz wurde von Wirtschaftsministerin Reiche und mehreren Unternehmensvertretern begleitet. Nach Angaben des ukrainischen Präsidenten Selenskyj unterschrieben beide Länder während des Besuchs 15 Vereinbarungen. Er dankte Deutschland als größtem Unterstützer seines Landes. Die neue E-Auto-Prämie ist bisher an 100.000 Antragsteller ausgezahlt worden. Umweltminister Schneider sagte der Bild-Zeitung, das Förderprogramm habe die Erwartungen weit übertroffen. Jedes zusätzliche Elektroauto mache Deutschland unabhängiger von teuren Ölimporten und internationalen Konflikten. Seit Mai kann die Prämie von maximal 6.000 Euro beantragt werden. Die Summe hängt von Fahrzeugeinkommen und Familiengröße ab. Die Regierung will mit dem Programm bis 2029 den Kauf von bis zu 800.000 E-Autos fördern. In der Fußball-Nations League hat die DFB-Elf gegen Griechenland einen Sieg verpasst. Das Rückspiel in Thessaloniki endete 0:0 unentschieden. Aus der Sportredaktion André Siems.
3: Das Team von Jürgen Klopp hat vor allen Dingen in der ersten Halbzeit überzeugt, kam immer wieder zu guten Abschlüssen. Jonas Urbich parierte einmal fantastisch gegen Masuras Kopfball, der zu unbedrängt vor ihm und dem deutschen Tor auftauchte. Ein Treffer für die Deutschen von Burkhardt wurde wegen Handspiels von Bischof zurückgepfiffen. In der zweiten Halbzeit war die Partie ausgeglichener, die Deutschen immer noch die dominantere Mannschaft, ohne allerdings zu glänzen. Treu vergab gegen Ende noch eine gute Chance für Deutschland, so blieb es beim 0:0 in Thessaloniki.
1: Das waren die Nachrichten. Das Wetter in Deutschland: wechselnd bewölkt und von der Schwäbischen Alb bis zu den Alpen gebietsweise schauerartiger, vereinzelt gewittriger Regen bei 14 bis 4 Grad. Am Tage überwiegend freundlich, ganz im Norden und Süden jedoch wechselhaft bei 17 bis 25 Grad. 2:03 Uhr.
4: Und das ist der Verkehrsservice in der ARD-Hitnacht. Da haben wir zunächst die A1 Lübeck-Hamburg. Die Norderelbbrücke ist dort mehrfach gesperrt oder wird mehrfach gesperrt aufgrund von Schwertransporten. Das Ganze soll noch bis ca. um 5 andauern. Dann die A1 Münster Richtung Dortmund zwischen Carmen Zentrum und dem Kreuz Dortmund-Unna wegen einer Fahrbahnerneuerung bis um 5 gesperrt. Bauarbeiten auf der A40 Duisburg-Essen zwischen dem Kreuz Duisburg und dem Kreuz Kaiserberg wegen Bauarbeiten deswegen hier gesperrt. Die A42 Emscher Schnellweg Kamp-Lindfort-Dortmund zwischen Herne-Krange und Baukau auch gesperrt wegen Bauarbeiten bis Dienstag. Die A61 Mönchengladbach Richtung Venlo zwischen Kaldenkirchen und Grenzwald auch die Vollsperrung. Die A66 Frankfurt Richtung Wiesbaden zwischen Wiesbaden-Nordenstadt und Wiesbaden-Erbenheim nach einem Unfall gesperrt. Und die A352 ist zwischen Flughafenstraße B522 und dem Dreieck Hannover West vorübergehend gesperrt.